0: mit einer wirksamen, menschenrechtskonformen und rechtsstaatlichen Migrationspolitik nichts zu tun. Wer selbst Familien mit Kindern bis zu 30 Monate in Haft nehmen wolle, mache eine menschlich kalte Politik, so Dröge. Bei einem Säureunfall in einer Brauerei im niederbayerischen Vilshofen sind mehrere hundert Liter Salpetersäure ausgetreten. Ein Stapler hatte wohl beim Rangieren einen Behälter mit Säure aufgerissen. 8 Menschen wurden nach Polizeiangaben leicht verletzt, es musste aber niemand ins Krankenhaus. Feuerwehr und Rettungsdienste waren mit rund 300 Kräften im Großeinsatz. Im Kölner Dom müssen Touristen ab Juli 12 Euro Eintritt zahlen. Damit sollen gestiegene Kosten für den Erhalt, Schutz und Betrieb der Kirche gestemmt werden, sagten die Verantwortlichen. Für Gottesdienstbesucher und für Kinder unter 13 Jahren bleibt der Zutritt aber weiter kostenlos. Tennisprofi Alexander Zverev steht bei den French Open im Halbfinale. Im Viertelfinale hat er sich gegen den spanischen Jungstar Rafael Jodar in 3 Sätzen durchgesetzt. Im Halbfinale von Paris trifft Zverev übermorgen auf den Tschechen Jakub Menschik. Und die deutsche Fußballnationalmannschaft ist in Chicago gelandet. Dort bestreitet das DFB-Team am Samstag das letzte Testspiel vor der WM gegen Co-Gastgeber USA. Es ist jetzt 2:15. Regen und Gewitter lassen nach im Freistaat. Die Temperaturen sinken auf 14 bis 9 Grad. Tagsüber ziehen immer wieder Schauer und einzelne Gewitter durch. Im Lauf des Nachmittags werden sie seltener. Und die Sonne, die kommt dann öfter zum Zuge. Die Höchstwerte 16 bis 22 Grad. An Fronleichnam folgt nach freundlichem Beginn die nächste Regen- und Gewitterfront. Am Freitag bleibt es unbeständig mit Schauern.
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0: Eine Meldung aus München, da ist der Brudermühltunnel in beiden Richtungen gesperrt wegen Wartungsarbeiten. Das soll noch bis ca. 5 Uhr früh dauern.
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1: Mit Angelina Quocciala. Servus. Morgen Abend beginnt endlich das Hochfellenfestival in Bergen. Zum Festivalauftakt spielt die Guten A-Band für euch. Am Freitag tritt dann die Italo-Pop-Band Ciao auf. Am Samstag wiederum feiern die Hardrocker unter euch gemeinsam mit der Band The Hurricanes, bevor dann am Sonntag schon der letzte Auftritt mit der Musikkapelle Bergen bevorsteht. Ihr wollt euren Sommer in den Chiemgauer Bergen genießen, dann holt euch noch Tickets bei Ticketscharf. Das ganze Programm lest ihr außerdem nach auf hochfellenseilbahn.de. Oktoberfeststimmung auf der Leobendorfer Festwoche. Freitagabend steigt ab 19.30 Uhr die große Festzeltparty mit der Oktoberfestband Die Kirchdorfer. Davor schaut ihr ab 14 Uhr am besten schon beim Oldtimer-Treffen vorbei. Neben einer großen Ausstellung gibt's da auch ein tolles Kinderprogramm mit Hüpfburg. Außerdem spielt unter anderem die Leobendorfer Danzelmusi. Und falls ihr heute schon bei der Leobendorfer Festwoche vorbeischauen wollt, ab 20 Uhr ist Weinfest. Und am Wochenende schaut ihr gern auch in Freilassing beim Wein- und Genussfest vorbei. Los geht's Samstag und Sonntag jeweils um 14 Uhr in der Freilassinger Fußgängerzone. Ihr bekommt Weine direkt von den Winzern, Prosecco, Spritzer und natürlich sämtliche weitere kulinarische Köstlichkeiten. Begleitet wird das Ganze dann abends von einer Liveband.
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2: Ich bin Moritz Einzel. Im vergangenen Sommer hatte es vor allem in Südeuropa verheerende Waldbrände gegeben. Die EU möchte dieses Jahr besser vorbereitet sein und plant ihren bisher größten Einsatz gegen Waldbrände. Fast 800 Feuerwehrleute aus 14 Ländern werden in besonders gefährdeten Gegenden stationiert. Mehr von Dirk Zeitler.
3: Außerdem sollen 22 Flugzeuge sowie 5 Helikopter aus der EU-Flotte zur Unterstützung bereitstehen. EU-Kommissionschefin von der Leyen nennt das europäische Solidarität in Aktion. Feuerwehrleute aus ganz Europa hätten ein gemeinsames Ziel, Menschenhäuser und Wälder zu schützen. Brände in Europa haben im vergangenen Jahr mehr als 1 Million Hektar verbrannt, so viel wie nie zuvor.
2: Bei einem Säureunfall in einer Brauerei im niederbayerischen Vilshofen sind mehrere 100 Liter Salpetersäure ausgetreten. Ein Stapler hatte wohl beim Rangieren einen Behälter mit Säure aufgerissen. 8 Menschen wurden nach Polizeiangaben leicht verletzt, es musste aber niemand ins Krankenhaus. Feuerwehr und Rettungsdienste waren mit rund 300 Kräften im Großeinsatz. Regen und Gewitter lassen nach im Freistaat. Die Temperaturen sinken auf 14 bis 9 Grad. Tagsüber ziehen immer wieder Schauer und einzelne Gewitter durch. Im Lauf des Nachmittags werden sie seltener. Und die Sonne, die kommt dann öfter zum Zuge. Die Höchstwerte 16 bis 22 Grad. An Fronleichnam folgt nach freundlichem Beginn die nächste Regen- und Gewitterfront. Am Freitag bleibt es unbeständig mit Schauern.
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2: Eine Meldung aus München, da ist der Brudermühltunnel in beiden Richtungen gesperrt wegen Wartungsarbeiten. Das soll noch bis ca. 5 Uhr früh dauern.

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2: Ich bin Moritz Einzel. Großer Polizeieinsatz in Dortmund. Dort hat sich ein Mann mit seinen 3 Kindern in einer Wohnung verschanzt. Zuvor gab er Schüsse auf einen Polizisten ab. Der Beamte wurde leicht verletzt. Eine Verhandlungsgruppe nahm Kontakt zu dem Mann auf. Die Polizei wurde ursprünglich alarmiert, weil der Mann laut einem Bildbericht in einem Restaurant randaliert hatte. Die Hintergründe sind noch unklar. Die UN-Vollversammlung wird heute darüber entscheiden, ob Deutschland einen Sitz im Sicherheitsrat der Vereinten Nationen bekommt. Weitere Kandidaten sind Österreich und Portugal. Bundesaußenminister Wadefuhl hat im ZDF gesagt, es sei kein Drama, dass man in einem demokratischen Wettbewerb gegeneinander antrete. Deutschland habe einiges einzubringen, so Wadefuhl.
3: Wir sind stark engagiert im UN-System. Wir unterstützen es finanziell sehr, sehr stark. Wir sind jemand, der in den Peacekeeping-Nationen sehr viel Engagement gezeigt hat. Also, wir haben schon etwas einzubringen.
2: Um für 2027 und 2028 als nicht ständiges Mitglied in den UN-Sicherheitsrat aufgenommen zu werden, braucht Deutschland eine Zweidrittelmehrheit. Um die Löcher im Haushalt zu stopfen, fordert der Deutsche Gewerkschaftsbund, dass Superreiche mehr abgeben. DGB-Chef Körzel hat dem Redaktionsnetzwerk Deutschland gesagt, die Bundesregierung müsse endlich die Nutznießer der ungleichen Verteilung in die Pflicht nehmen. Der DGB plädiert daher für eine neue Vermögenssteuer. Sie soll für jeden Euro gelten, der über ein Nettovermögen von 1 Million Euro hinausgeht. Nach dem Schusswaffenzwischenfall beim Korrespondentendinner in den USA haben die Organisatoren einen neuen Termin angesetzt. Das Gala-Dinner soll am 24. Juli nachgeholt werden. US-Präsident Trump will dabei sein und auch eine Rede halten. Ende April musste die Veranstaltung abgebrochen werden, nachdem ein bewaffneter Mann die Sicherheitskontrollen gestürmt hatte und Schüsse gefallen waren. Die deutsche Fußballnationalmannschaft ist in den USA angekommen. Nach 8-stündigem Flug landete das Team um Bundestrainer Julian Nagelsmann in Chicago. Am Samstag steht dort das letzte Testspiel gegen die USA, einen der 3 Gastgeber der anstehenden Weltmeisterschaft, auf dem Programm. Es ist jetzt 3:15. Regen und Gewitter lassen nach im Freistaat. Die Temperaturen sinken auf 14 bis 9 Grad. Tagsüber ziehen immer wieder Schauer und einzelne Gewitter durch. Im Lauf des Nachmittags werden sie seltener. Und die Sonne, die kommt dann öfter zum Zuge. Die Höchstwerte 16 bis 22 Grad. An Fronleichnam folgt nach freundlichem Beginn die nächste Regen- und Gewitterfront. Am Freitag bleibt es unbeständig mit Schauern.
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2: Vorsicht auf der A93 Regensburg Richtung Holledau. Zwischen Regensburg Nord und dem Pfaffenstein-Tunnel Gefahr durch ein brennendes Fahrzeug am Tunneleingang.
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2: Ich bin Moritz Einzel. Großer Polizeieinsatz in Dortmund. Dort hat sich ein Mann mit seinen drei Kindern in einer Wohnung verschanzt. Zuvor gab er Schüsse auf einen Polizisten ab. Der Beamte wurde leicht verletzt. Eine Verhandlungsgruppe nahm Kontakt zu dem Mann auf. Die Polizei wurde ursprünglich alarmiert, weil der Mann laut einem Bildbericht in einem Restaurant randaliert hatte. Die Hintergründe sind noch unklar. Die UN-Vollversammlung wird heute darüber entscheiden, ob Deutschland einen Sitz im Sicherheitsrat der Vereinten Nationen bekommt. Weitere Kandidaten sind Österreich und Portugal. Bundesaußenminister Wadefuhl hat dem ZDF gesagt, es sei kein Drama, dass man in einem demokratischen Wettbewerb gegeneinander antrete. Deutschland habe einiges einzubringen, so Wadefuhl.
3: Wir sind stark engagiert im UN-System, wir unterstützen es finanziell sehr, sehr stark. Wir sind jemand, der in den Peacekeeping-Nationen sehr viel Engagement gezeigt hat. Also, wir haben schon etwas einzubringen.
2: Um für 2027 und 2028 als nicht ständiges Mitglied in den UN-Sicherheitsrat aufgenommen zu werden, braucht Deutschland eine Zweidrittelmehrheit. Regen und Gewitter lassen nach im Freistaat. Die Temperaturen sinken auf 14 bis 9 Grad. Tagsüber ziehen immer wieder Schauer und einzelne Gewitter durch. Im Lauf des Nachmittags werden sie seltener. Und die Sonne, die kommt dann öfter zum Zuge. Die Höchstwerte 16 bis 22 Grad. An Fronleichnam folgt nach freundlichem Beginn die nächste Regen- und Gewitterfront. Am Freitag bleibt es unbeständig mit Schauern.
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2: Vorsicht auf der A93 Regensburg Richtung Holledau. Zwischen Regensburg Nord und dem Pfaffenstein-Tunnel Gefahr durch ein brennendes Fahrzeug am Tunneleingang.
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2: Ich bin Moritz Einzel. Aufatmen in Dortmund. Dort hatte ein Mann einen Polizisten angeschossen und sich dann stundenlang mit seinen drei Kindern in einer Wohnung verschanzt. Jetzt kam die Meldung, dass sich der Mann gestellt hat. Ein Polizeisprecher sagte, der Mann habe sich ergeben und den Kindern gehe es den Umständen entsprechend gut. Bekommt Deutschland in den kommenden beiden Jahren einen Sitz im UN-Sicherheitsrat? Darüber entscheidet heute die Vollversammlung der Vereinten Nationen. Bundesaußenminister Wadephul hat in New York nochmal fleißig für Deutschland geworben. Weitere Kandidaten sind Österreich und Portugal. Wadephul im ZDF.
3: Und ich halte es auch umgekehrt für gar kein Drama, dass wir in einem vernünftigen demokratischen Wettbewerb gegeneinander antreten. Das gehört in einer Demokratie dazu.
2: Um den Platz im Sicherheitsrat zu kriegen, bräuchte Deutschland eine Zweidrittelmehrheit der Stimmen. Wegen der geplanten Einsparungen im Gesundheitswesen befürchten viele Menschen in Deutschland eine schlechtere ärztliche Versorgung. Das zeigt eine Civi-Umfrage, aus der die Rheinische Post zitiert. Demnach erwarten 77% negative Folgen einer Reform. In den ostdeutschen Bundesländern lag die Quote sogar bei über 85%. Die EU plant für diesen Sommer ihren bisher größten Einsatz gegen Waldbrände. Fast 800 Feuerwehrleute aus 14 Ländern werden in besonders gefährdeten Gegenden, etwa in Griechenland, Spanien und Portugal, stationiert. Das hat EU-Kommissionspräsidentin von der Leyen angekündigt. Das WM-Abenteuer kann jetzt so richtig losgehen für die deutsche Fußballnationalmannschaft. Der DFB-Tross ist am späten Abend deutscher Zeit in Chicago gelandet und dort findet bereits heute die erste Trainingseinheit statt, berichtet Thomas Bremser.
4: Sommerlich, windig, aber nicht zu heiß. So präsentiert sich Chicago in den kommenden Tagen. Das noble Teamhotel liegt etwas nördlich der Innenstadt mit Blick auf den Lake Michigan. Rund 20 Minuten sind es von dort bis zum Trainingszentrum von Chicago Fire, dem Ex-Club von Bastian Schweinsteiger. Hier will Bundestrainer Nagelsmann den Feinschliff vornehmen in den kommenden Tagen für das XXL-Turnier. Einen letzten Test gibt's dann am Samstag gegen die USA.
2: Es ist jetzt kurz nach 4. Tagsüber, da ziehen immer wieder Schauer und einzelne Gewitter durch den Freistaat. Im Laufe des Nachmittags werden sie seltener und die Sonne kommt öfter zum Zuge. Die Höchstwerte 16 bis 22 Grad. An Fronleichnam folgt nach freundlichem Beginn die nächste Regen- und Gewitterfront. Am Freitag bleibt's unbeständig mit Schauern.
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2: Eine Meldung von der A93 Regensburg Richtung Holledau zwischen Regensburg Nord und dem Pfaffenstein-Tunnel. Da ist der Standstreifen blockiert, da hat es einen Fahrzeugbrand gegeben.

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1: Mit Angelina Quocciala, italienisches Lebensgefühl durch und durch, das steht morgen in Freilassing an. Es ist wieder Vespa-Treffen mit italienischer Nacht. Ab 10 Uhr trudeln da die Flitzer in der Fußgängerzone ein, um 14 Uhr ist die gemeinsame Ausfahrt. Und ab 19 Uhr beginnt in der Freilassinger Fußgängerzone dann die italienische Nacht. Sie findet im Rahmen der Veranstaltungsreihe Feierabend statt. Und da steht jeder erste Donnerstag im Monat unter einem speziellen Motto. Es gibt unter anderem Live-Musik von Graziano und Ursula mit Italo-Pop-Klassikern. Kommt also sehr gern vorbei und genießt das Dolce Vita bei uns daheim. Zwischen Fürsten und Bauernhöfe, dorthin nehmen euch am Samstag die Ganghofer Musikanten beim Musiksommer zwischen Inn und Salzach mit. Da trifft Volksmusik auf Kunstmusik und ihr taucht sowohl in höfische Festsäle als auch in einfache Bauernstuben ein. Diesen Samstag ab 19.30 Uhr im Schloss Grabenstedt der Musiksommer zwischen Inn und Salzach. Tickets gibt's für euch in der Touristinfo Grabenstedt oder auch bei Ticket Scharf. Und schaut gern diese Woche auch noch beim Friedolfinger Volksfest am Strohhofer Feld vorbei. Los geht's da heute Abend um 19 Uhr mit Bieranstich und der Musikkapelle Friedolfing. Morgen am Feiertag dann Mittagstisch ab 11.30 Uhr und abends ab 19.30 Uhr Zeltgaudi mit den Berchtesgadenburmen.
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2: Ich bin Moritz Einzel. Aufatmen in Dortmund. Dort hatte ein Mann einen Polizisten angeschossen und sich dann stundenlang mit seinen drei Kindern in einer Wohnung verschanzt. Jetzt kam die Meldung, dass sich der Mann gestellt hat. Ein Polizeisprecher sagte, der Mann habe sich ergeben und den Kindern gehe es den Umständen entsprechend gut. Bekommt Deutschland in den kommenden beiden Jahren einen Sitz im UN-Sicherheitsrat? Darüber entscheidet heute die Vollversammlung der Vereinten Nationen. Bundesaußenminister Wadefuhl hat in New York nochmal fleißig für Deutschland geworben. Weitere Kandidaten sind Österreich und Portugal. Wadefuhl im ZDF.
3: Und ich halte es auch umgekehrt für gar kein Drama, dass wir in einem vernünftigen demokratischen Wettbewerb gegeneinander antreten. Das gehört in einer Demokratie dazu.
2: Um den Platz im Sicherheitsrat zu kriegen, bräuchte Deutschland eine Zweidrittelmehrheit der Stimmen. Tagsüber, da ziehen immer wieder Schauer und einzelne Gewitter durch den Freistaat. Im Laufe des Nachmittags werden sie seltener und die Sonne kommt öfter zum Zuge. Die Höchstwerte 16 bis 22 Grad. An Fronleichnam folgt nach freundlichem Beginn die nächste Regen- und Gewitterfront. Am Freitag bleibt's unbeständig mit Schauern.
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2: Eine Meldung von der A93 Regensburg Richtung Holledau zwischen Regensburg Nord und dem Pfaffenstein-Tunnel. Da ist der Standstreifen blockiert, da hat es einen Fahrzeugbrand gegeben.
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1: Heute ist der 3. Juni. Am 3. Juni 1950 erscheint in München zum ersten Mal der Bayern-Kurier. Die Monatszeitung der CSU bezeichnet sich selbst als konservatives Blatt mit Schwerpunkt auf Wirtschaft, Politik und Kultur. Obwohl der Bayern-Kurier als Parteizeitung gegründet wurde, war er keine reine Mitgliederzeitung, sondern wurde auch über Kioske vertrieben. Erster Chefredakteur war der damalige Generalsekretär der CSU, Franz Josef Strauß. Der Bayern-Kurier wurde nicht ganz 70 Jahre alt. Am 19. November 2019 erschien die letzte Ausgabe. Für die Bewohner Westberlins war der 3. Juni 1972 ein wichtiger Tag. Ab diesem Datum war erstmals seit 1945 wieder ein einigermaßen geordneter Transitverkehr zwischen Westberlin und der Bundesrepublik möglich. Möglich wurde das durch das Transitabkommen zwischen der DDR und der Bundesrepublik. Auf Grundlage des Vier-Mächte-Abkommens zwischen den Alliierten garantiert die Sowjetunion den ungehinderten zivilen Transitverkehr auf bestimmten Strecken zwischen der Bundesrepublik und Westberlin. Bis 1972 waren die Transitstrecken immer wieder unterbrochen worden und Reisende nach Berlin auf fast jede nur erdenkliche Art und Weise schikaniert worden.
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2: Ich bin Moritz Einzel, guten Morgen. In Dortmund ist eine mutmaßliche Geiselnahme glimpflich ausgegangen. Ein Mann hatte einem Bildbericht zufolge zuerst in einem Restaurant randaliert, dann schoss er auf einen Polizisten und verschanzte sich in einer Wohnung und zwar mit seinen drei Kindern. Am frühen Morgen schließlich ergab sich der Mann, den Kindern gehe es den Umständen entsprechend gut, hieß es von der Polizei. Deutschland will in den kommenden beiden Jahren einen Sitz im UN-Sicherheitsrat haben. Ob das klappt, entscheidet heute die UN-Generalversammlung. Konkurrenten sind Österreich und Portugal. Und dass es da jetzt einen demokratischen Wettbewerb gibt, ist für Bundesaußenminister Wadefuhl kein Drama, sagte er im ZDF.
3: Wir führen ja auch keinen Wahlkampf gegen Österreich oder gegen Portugal. Das sind gute befreundete Nationen aus Europa. Aber wir sind nun mal in dieser Situation, dass wir hier in einem Wettbewerb sind. Und deswegen werbe ich für Deutschland. Das ist meine Aufgabe.
2: Wadefuhl betonte, Deutschland sei nicht zuletzt finanziell stark engagiert im UN-System. Um die Löcher im Haushalt zu stopfen, fordert der Deutsche Gewerkschaftsbund, dass Superreiche mehr abgeben. DGB-Chef Körzel hat dem Redaktionsnetzwerk Deutschland gesagt, die Bundesregierung müsse endlich die Nutznießer der ungleichen Verteilung in die Pflicht nehmen. Der DGB plädiert daher für eine neue Vermögensteuer. In einer Brauerei in Vilshofen sind hunderte Liter Salpetersäure ausgetreten. Dabei wurden nach Polizeiangaben 8 Menschen verletzt. Ins Krankenhaus musste aber niemand. Feuerwehr und Rettungsdienste waren mit einem Großaufgebot im Einsatz. Nur noch 2 Siege, dann wäre der Traum vom ersten Grand-Slam-Titel wahr für Alexander Zverev. Deutschlands bester Tennisprofi hat gestern bei den French Open das Halbfinale erreicht. Zverev besiegte den Spanier Rafael Jodar in 3 Sätzen.
4: Es war schon entscheidend, dass ich dann irgendwann auch flacher gespielt habe, irgendwann auch schneller gespielt habe, so dass ich auch selber Druck machen konnte. Und er hatte einen unfassbaren Rhythmus am Anfang und ich halt nicht. Und sobald es das so ein bisschen geändert hat, fand ich, dass ich ein super Match gespielt habe.
2: Im Halbfinale von Paris trifft Zverev am Freitag auf den Tschechen Jakub Menschik. Es ist jetzt 5:15. Tagsüber, da ziehen immer wieder Schauer und einzelne Gewitter durch den Freistaat. Im Laufe des Nachmittags werden sie seltener und die Sonne kommt öfter zum Zuge. Die Höchstwerte 16 bis 22 Grad. An Fronleichnam folgt nach freundlichem Beginn die nächste Regen- und Gewitterfront. Am Freitag bleibt's unbeständig mit Schauern.
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2: Eine Meldung von der A93 Regensburg Richtung Holledau. Zwischen Regensburg Nord und dem Pfaffensteintunnel ist die Standspur blockiert.
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1: Mit Angelina Quocialas. Servus. Morgen Abend beginnt endlich das Hochfellen-Festival in Bergen. Zum Festivalauftakt spielt die Guten A-Band für euch. Am Freitag tritt dann die Italo-Pop-Band Ciao auf. Am Samstag wiederum feiern die Hardrocker unter euch gemeinsam mit der Band The Hurricanes, bevor dann am Sonntag schon der letzte Auftritt mit der Musikkapelle Bergen bevorsteht. Ihr wollt euren Sommer in den Chiemgauer Bergen genießen, dann holt euch noch Tickets bei Ticketscharf. Das ganze Programm lest ihr außerdem nach auf hochfellenseilbahn.de. Oktoberfeststimmung auf der Leobendorfer Festwoche. Freitagabend steigt ab 19.30 Uhr die große Festzeltparty mit der Oktoberfestband Die Kirchdorfer. Davor schaut ihr ab 14 Uhr am besten schon beim Oldtimer-Treffen vorbei. Neben einer großen Ausstellung gibt's da auch ein tolles Kinderprogramm mit Hüpfburg. Außerdem spielt unter anderem die Leobendorfer Danzelmusi. Und falls ihr heute schon bei der Leobendorfer Festwoche vorbeischauen wollt, ab 20 Uhr ist Weinfest. Und am Wochenende schaut ihr gern auch in Freilassing beim Wein- und Genussfest vorbei. Los geht's Samstag und Sonntag jeweils um 14 Uhr in der Freilassinger Fußgängerzone. Ihr bekommt Weine direkt von den Winzern, Prosecco, Spritzer und natürlich sämtliche weitere kulinarische Köstlichkeiten. Begleitet wird das Ganze dann abends von einer Liveband.
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2: Ich bin Moritz Einzel, guten Morgen. In Dortmund ist eine mutmaßliche Geiselnahme glimpflich ausgegangen. Ein Mann hatte einem Bildbericht zufolge zuerst in einem Restaurant randaliert, dann schoss er auf einen Polizisten und verschanzte sich in einer Wohnung und zwar mit seinen drei Kindern. Am frühen Morgen schließlich ergab sich der Mann, den Kindern gehe es den Umständen entsprechend gut, hieß es von der Polizei. In einer Brauerei in Vilshofen sind hunderte Liter Salpetersäure ausgetreten. Dabei wurden nach Polizeiangaben 8 Menschen verletzt. Ins Krankenhaus musste aber niemand. Feuerwehr und Rettungsdienste waren mit einem Großaufgebot im Einsatz. Tagsüber, da ziehen immer wieder Schauer und einzelne Gewitter durch den Freistaat. Im Laufe des Nachmittags werden sie seltener und die Sonne kommt öfter zum Zuge. Die Höchstwerte 16 bis 22 Grad. An Fronleichnam folgt nach freundlichem Beginn die nächste Regen- und Gewitterfront. Am Freitag bleibt's unbeständig mit Schauern.
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2: Eine Meldung von der A93 Regensburg Richtung Holledau. Zwischen Regensburg Nord und dem Pfaffensteintunnel ist die Standspur blockiert.
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2: 3. Juni 1984. Laura Branigan ist mit Self Control neu in den deutschen Singlecharts. Der Song stammt eigentlich nicht von ihr, sondern von ein paar Songschreibern aus Italien. Die schreiben das Ding zusammen mit dem italienischen Sänger Raff schon ein Jahr vorher, 1983. Bevor der es dann aber selbst rausbringt, bieten die Autoren den Song Laura Branigan an. Am Ende nehmen dann beide ihre eigene Version auf. Raff eine Italo-Version, Branigan die eher amerikanische Pop-Version, die wir alle im Ohr haben. Damals, 1984, sind aber beide sehr erfolgreich mit der Nummer. In den deutschen Singlecharts steht Raff auf Platz 2, Laura Branigan auf Platz 1. Im Song selbst geht's um eine junge Frau, die einfach gerne ausgeht und feiert. Sie liebt das Nachtleben und ihr ganz großes Highlight im Leben sind die Wochenenden mit wilden Partys und langen Nächten, in denen sie gerne auch mal die Kontrolle verliert. Die Selbstbeherrschung gibt die Frau im Song bei der ganzen Feierei völlig ab, sagt Laura Branigan selbst. Sie lässt sich kontrollieren von der Nacht oder auch von einem bestimmten Menschen, den sie trifft. Self-Control ist ein toller Song, voller Erinnerungen an die 80er, bei dem man gerne auch mal in Gedanken, ja, da ist es ja nicht so schlimm, kann man ja mal machen, ein bisschen die Kontrolle über sich selbst verlieren kann.

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2: Und jetzt die Topmeldung aus der Region mit Markus Zartner. Die Zahl der tödlichen Badeunfälle ist bayernweit zuletzt gestiegen und auch im Landkreis Traunstein hat es im vergangenen Jahr mehrere Badetote gegeben. Deshalb starten Rettungsorganisationen und Innenministerium heute eine Infokampagne, die auf Social Media aufklären und informieren soll. Mehr dazu in den Regionalnachrichten um 17:30 und auf bayernwelle.de.
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3: Ich bin Justin Hamm. Guten Morgen. Aufatmen in Dortmund. Dort hat ein Mann einen Polizisten angeschossen und sich dann stundenlang mit seinen drei Kindern in einer Wohnung verschanzt. Am frühen Morgen gab der Mann auf. Von der Polizei hieß es, der 51-Jährige habe sich widerstandslos festnehmen lassen. Den Kindern gehe es den Umständen entsprechend gut. Die Hintergründe sind bisher noch unklar. Deutschland möchte gerne in den kommenden beiden Jahren einen Sitz im UN-Sicherheitsrat haben. Ob das klappt, das entscheidet heute in New York die Generalversammlung der Vereinten Nationen. Moritz Einzel berichtet.
4: Dass Deutschland den nicht ständigen Sitz bekommt, ist keineswegs ausgemacht. Konkurrenten sind Österreich und Portugal. Deutschland will sich einbringen in ein verkrustetes System. Bundesaußenminister Wadefuhl forderte im ZDF Reformen.
5: Und wir brauchen auch einen Weltsicherheitsrat, der dauerhaft die Welt des 21. Jahrhunderts repräsentiert und der nicht die Welt von 1945 widerspiegelt.
4: Die fünf ständigen Vertreter im UN-Sicherheitsrat sind China, Russland, die USA, Frankreich und Großbritannien.
3: Wegen der geplanten Einsparungen im Gesundheitswesen befürchten viele Menschen in Deutschland eine schlechtere ärztliche Versorgung. Das zeigt eine Survey-Umfrage, aus der die Rheinische Post zitiert. Demnach erwarten 77% negative Folgen einer Reform. In den ostdeutschen Bundesländern lag die Quote sogar bei über 85%. Die EU plant für diesen Sommer ihren bisher größten Einsatz gegen Waldbrände. Fast 800 Feuerwehrleute aus 14 Ländern werden in besonders gefährdeten Gegenden, etwa Griechenland, Spanien und Portugal, stationiert. Das hat EU-Kommissionspräsidentin von der Leyen angekündigt. Die deutsche Fußballnationalmannschaft ist im WM-Gastgeberland USA angekommen. Nach 8-stündigem Flug landete das Team um Bundestrainer Julian Nagelsmann am späten Abend deutscher Zeit in Chicago. Am Samstag steht dort das letzte Testspiel gegen die USA auf dem Programm. Es ist jetzt 6:15.
6: Vielen Dank und wir sind beim Bayernwelle Wetter. Uns erwartet ein regnerischer Mittwoch heute. Lediglich am Abend kann es dann noch etwas aufreißen und es gibt noch Chance auf Sonnenschein. Höchstwerte liegen heute bei knapp 18 Grad. 14 Grad messen wir aktuell schon in Einering beim Edeka, 12 in Nussdorf und 13 in Obing. 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Soweit keine Staus oder Störungen von den Straßen, alles frei. Blitzer habt ihr mir soweit auch noch keine durchgeschickt. Wenn ihr aber was seht, dann gebt gerne Bescheid unter der 0800 3x7, 3x3 und die 2. Oder ihr schickt einfach eine kurze WhatsApp hier ins Studio, geht natürlich auch. Nummer zum Einspeichern findet ihr ganz bequem auf bayernwelle.de. Danke schon mal fürs Melden und gute Fahrt.
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6: Endspurt vorm Feiertag. Morgen ist Fronleichnam und somit arbeitsfrei. Also mit so kurzen Wochen, da lässt es sich wirklich leben, oder? So starten wir auch trotz des grauen Wetters erstmal positiv in den Mittwoch. Zusammen mit Soul Sister und The Way to Your Heart. Ich bin Emily Rettenberger. Schönen guten Morgen.

0: Teddy Swims hier auf der Bahnwelle mit Bad Dreams um 6:12. Schönen guten Morgen. Und der Großeinsatz beim Waldbrand am Saurüsselkopf in Ruppolding, der hat die Region in Atem gehalten. Hunderte Einsatzkräfte waren tagelang, ja fast wochenlang im Dauereinsatz. Vorne dran Kreisbrandrat Christoph Grundner, der in seiner Funktion einer der Verantwortlichen dieses Großeinsatzes war. Und genau er ist morgen zu Gast bei uns im Fire Talk. 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
1: Ja, also das muss man, sonst geht das nicht. Das ist wirklich eine Fähigkeit, die man braucht. Sag ich mal, sobald man Kopfkissen unterm Kopf hat, muss da das alles abgeschalten werden, weil man braucht diese kurzen Phasen, die man hat zur Erholung. Wenn man da jetzt noch was mitnimmt im Einsatz, dann ist das, sag ich mal, gegangen das nicht, gerade über so lange Zeit durchzuhalten. 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
0: Mhm. 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

0: Rosé und Bruno Mars mit Apte hier auf der Bahnwelle. Schönen Mittwoch wünsche ich euch.
1: Etwas für die Umwelt tun, indem recycelt wird. Dabei können alle mithelfen. Und auch die Politik will etwas tun. Die Bundesregierung will in ihrer Kabinettssitzung heute einen Aktionsplan für Kreislaufwirtschaft auf den Weg bringen. Also Recycling und Reparatur statt Wegschmeißen. Bahnwelle-Reporterin Celine Frohnapfel, welche Hürden gibt's denn da aktuell?
2: Also im Moment sind die meisten Produkte gar nicht so designt, dass sie sich leicht reparieren oder recyceln lassen. Bestes Beispiel dafür sind unsere Smartphones. Früher ließ sich das ja ganz einfach selbst öffnen, um zum Beispiel den Akku auszutauschen. Jetzt muss man das erstmal einschicken. Probleme machen auch sogenannte Verbundverpackungen. Das sind Verpackungen, die aus zwei verschiedenen, aber untrennbaren Materialien bestehen. Das ist zum Beispiel bei Getränkekartons, Tablettenblister oder beschichteten Tiefkühlverpackungen so. Insgesamt also alles Fälle, wo Recycling bis jetzt noch schwierig ist.
1: Und was kann ich jetzt als Normalo tun, um Rohstoffe zu sparen?
2: Also einen größeren Einfluss hat zum Beispiel unser Verbrauch an Technik und da vor allem Handys, Laptops und so weiter. Die werden ja auch mit seltenen Rohstoffen wie Gold, Kupfer oder Lithium hergestellt. Statt komplett neu kaufen, lohnt sich hier ein Blick auf sogenannte refurbished, also gebrauchte oder general überholte Produkte. Auch bei anderen Elektrogeräten muss man nicht direkt aufgeben, wenn mal was nicht ganz so funktioniert. In sogenannten Repair-Cafés bekommt man nämlich Hilfe zum Reparieren für die kaputte Lampe, den alten Toaster oder die Kopfhörer, die ein bisschen rumspinnen.
1: Ja, solche Repair-Cafés gibt es ja auch seit einiger Zeit schon in den Landkreisen Traunstein und Berchtesgadener Land. Danke dir, Celine. Dann sind wir mal gespannt, was bei der Bundesregierung heute herauskommt. Das Thema Recycling fängt aber schon im ganz Kleinen an, zum Beispiel bei der Mülltrennung. Aber da sind wir Deutschen ja sowieso schon Weltmeister, gell?

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8: Verregneter Start in den Tag, hier ist aber nicht schlimm. Nachrichten gibt's ja zum Glück trotzdem vom Kollegen Markus Zartner. Ja,
9: servus Emily, guten Morgen. In Dortmund hat ein Gewalttäter einen Polizisten angeschossen und sich dann stundenlang mit seinen Kindern in einer Wohnung verschanzt. Jetzt hat der Mann sich aber ergeben. Den Kindern geht's laut Polizei den Umständen entsprechend gut und der Polizist wurde nur leicht verletzt. Eine Schussweste hat wohl Schlimmeres verhindert. Die Ermittlungen zu den Hintergründen laufen.
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9: Mit Markus Zartner. Zum Beginn der neuen Badesaison starten Wasserwacht, die LRG und Bayerisches Innenministerium heute eine neue Kampagne auf Social Media. Sie heißt Sicherheit am und im Wasser. Mit Videos und Grafiken auf Instagram, Facebook und Co. wollen die Rettungsorganisationen zeigen, welche Gefahren für Badegäste an Seen und Flüssen lauern. Auch zwischen Chiemsee und Königssee sind im vergangenen Jahr mehrere Menschen beim Baden ertrunken. Bayernweit waren es 2025 mehr als 70 und damit deutlich mehr als noch ein Jahr davor. Die neue Kampagne soll ein Bewusstsein für Sicherheit am Wasser schaffen, Tipps geben und zum richtigen Verhalten animieren. Sie wird heute in München offiziell eröffnet und soll dann auch von der DLRG und der Wasserwacht bei uns in der Region umgesetzt werden. In Lebenskrisen oder psychischen Ausnahmesituationen können Menschen bei der Telefonseelsorge anrufen und Unterstützung bekommen. Das Team der Telefonseelsorge in Traunstein ist aktuell auf der Suche nach Verstärkung. In diesem Jahr will die Diakonie wieder einen Kurs anbieten, um Freiwillige einzulernen und auf ihre Aufgabe vorzubereiten, so das Traunsteiner Tagblatt. Die Aufgabe ist ein Ehrenamt. Mitmachen können Menschen im Alter von 26 bis 66 Jahren. Sie sollten einfühlsam, interessiert und offen im Gespräch mit anderen Menschen sein. Nach erfolgreicher Ausbildung soll jeder Telefonseelsorger dann 2 bis 3 Mal im Monat Dienst haben. Weitere Infos und wo ihr euch melden könnt, findet ihr auf bayernwelle.de. Bei einer Wohnungsdurchsuchung in Freilassing hat die Polizei eine Cannabisplantage und mehr sichergestellt. In den Morgenstunden des gestrigen Dienstags öffneten die Beamten mit einer Ramme die Wohnung eines 34-Jährigen und seiner Lebensgefährtin. Die Beamten stellten eine professionelle Cannabisplantage mit 16 Pflanzen sowie rund 60 Gramm Marihuana und Haschisch sicher. Zudem fanden sie 2 Schlagringe und diverse Luxusartikel. Dem Beschuldigten wird nun unter anderem unerlaubter Drogenhandel und ein waffenrechtliches Vergehen vorgeworfen. Weitere Details zu strafrechtlichen Maßnahmen und den Hintergründen nannte die Polizei aus ermittlungstaktischen Gründen nicht. Und weitere Nachrichten aus unserer Region findet ihr auch auf bayernwelle.de.
8: Danke, Markus. Wir schauen zum Bayernwelle Wetter. Ohne Regenschirm, da geht heute gar nichts. Es bleibt grau und verregnet bis in den Nachmittag rein. Ab dem frühen Abend kann es sich dann noch etwas auflockern mit Sonnenschein. Über 18 Grad gehen wir heute aber nicht raus. 12 Grad messen wir aktuell in Palling beim Rathaus, 13 in Petting und 13 auch in Laufen. Der Bayernwelle Verkehrsservice, damit ihr sicher ankommt. Aktuell habe ich keine Staus oder Störungen von den Straßen. Ihr habt freie Fahrt. Blitzer habe ich soweit auch noch keine von euch zugesendet bekommen. Wenn ihr aber was seht, gebt gerne Bescheid unter der 0800 3x die 7, 3x die 3 und die 2. Oder ihr schickt mir einfach eine kurze WhatsApp hier ins Studio. Nummer zum Einspeichern findet ihr ganz bequem auf bayernwelle.de. Danke schon mal fürs Melden und gute Fahrt.
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8: Schönen guten Morgen am Weltfahrradtag, ja. Und der neueste Radeltrend, der rollt auch gerade schon durch unsere Region. Vielleicht nicht heute bei dem Wetter, aber sonst wieder. Die sogenannten Gravel-Bikes. Schnell, robust und plötzlich überall eigene Touren. Warum dieses Bike jetzt total in ist, das hört ihr gleich hier bei uns auf der Bayernwelle. Ihr startet jetzt schön rein in den Mittwoch mit Taylor Swift und The Fate of Ophelia. Ich bin Emily Rettenberger. Guten Morgen.

0: Mittwoch hier auf der Bayernwelle. Wir haben es 20 vor 7. Guten Morgen. Und vielleicht fahrt ihr ja heute mal mit dem Radl in die Arbeit. Ja, heute ist nämlich der Weltfahrradtag und da muss ich schon mal deutlich sagen, das Trekkingrad oder das Mountainbike, das ist schon längst überholt. Der Trend geht immer mehr zum Gravelbike und deswegen gibt's auch bei uns in der Region immer mehr Routen für diese Gravelbiker. Der Info-Markus Gollinger kann uns sagen, warum diese Teile neuerdings so unfassbar in sind.
1: Naja, sie sind die perfekte Mischung aus einem Rennradl und einem Mountainbike. Damit kannst du halt flott fahren, aber eben mit den extra breiten Reifen auch im Gelände. Daher auch der Name von diesem Bike. Gravel ist ja Englisch für Schotter oder Kies, also ein Kiesradl. Und mit dem kannst du letztlich überall fahren. Durchs Gelände, über Stock und Stein, weiter auf hier auf dem Berg. Aber wenn du willst, auch eine gemütliche Runde nur um den Chiemsee. Und weil dieses Gravelbike inzwischen so dermaßen populär ist, werden auch immer mehr spezielle Gravelbike-Touren bei uns in der Region ausgewiesen.
0: Zum Beispiel?
1: Ja, der Tourismus im Chiemgau hat erst Anfang Mai 10 neue Gravelbike-Touren eröffnet. Von kurz bis lang, von leicht bis schwer. Die führen Richtung Waginger See, die führen zum Chiemsee, auch Richtung Berchtesgadener Land, auch in die Trostberger Tittmoninger Ecken, überall hin. Auch der Chiemsee-Alpenland-Tourismus im Landkreis Rosenheim eröffnet jetzt, heute ganz frisch, 3 eigene Gravelbike-Routen neu, unter anderem auch im Raum Chiemsee. Ja, und diese neuen Gravelbike-Angebote sollen eben vor allem junge Urlaubsgäste anlocken, weil Auswertungen zeigen nämlich, wer in erster Linie Gravelbike fährt. Das sind jüngere, zahlungskräftige Gäste und übrigens überdurchschnittlich oft Frauen, wenn wir mit anderen Radeltypen vergleichen.
0: Aha, also vielleicht probiert ihr das Graveln auch mal aus. Viele weitere Infos zu den Touren in der Region haben wir natürlich für euch auch auf bayernwelle.de verlinkt.

0: Savage Garden mit To the Moon and Back hier auf der Bayernwelle für euch um 10 vor 7. Guten Morgen. Auf uns wartet ein Feiertag morgen. Viele haben sich da vielleicht auch nochmal einen Brückentag genommen und sich ein verlängertes Wochenende gegönnt. Was habt ihr vor mit eurer freien Zeit? Bayernwelle-Hörer Leon aus Freilassing.
1: Biergarten, Joggen, alles sowas, was man im Freien gerne macht.
0: Ja, klingt gut. Und sonst so Bayernwelle-Hörerin Susi aus Waging.
2: Definitiv ein Mix aus Bewegung, Familie und vor allem kein zeitlicher Stress.
0: Oh ja, kein zeitlicher Stress. Das ist an solchen Feiertagen oder verlängerten Wochenenden doch auch einfach Luxus, oder? Ihr hört die Bayernwelle jetzt mit Kamrat und Hug Yourself. Schön.

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5: 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Servus, Benan. Ich bin der Winnie aus Seon. Mach viele Sachen und hab viele Sachen gemacht. Zum Beispiel kulturell Veranstalter. So alles querbeet. Aber mein Herz hängt am meisten an der Musik. Und da haben wir seit 15 Jahren ein Projekt Dylan on the Rocks. Da spielen wir Bob Dylan Lieder. Und seit neuestem, sprich seit einem Jahr, machen wir das Ganze auch auf Bayerisch. Ein komplettes Programm. Bob Dylan Songs auf Bayerisch. Und das heißt Bavarian Bob. Und jetzt ist kurz vor 7 Uhr. Zeit für einen gescheiten Kaffee und ein gutes Frühstück.

0: jetzt die Topmeldung aus der Region mit Markus Zartner. Der Tag vor Fronleichnam gilt als einer der staureichsten des Jahres. Deshalb erwartet der ADAC auch heute wieder volle Straßen und Staus Richtung Süden, etwa auf der A8. Am Wochenende rechnen die Verkehrsexperten durch das Ferienende mit starkem Rückreiseverkehr. Mehr dazu in den Regionalnachrichten um 12:30 und auf bayernwelle.de.
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2: Ich bin Justin Hamm. Guten Morgen. Immer mehr Hausbesitzer setzen auf Solaranlagen. Seit dem Ausbruch des Iran-Kriegs ist die Nachfrage nach Photovoltaik sprunghaft gestiegen, weil Öl und Gas teurer geworden sind. Beim Berliner Unternehmen Enpal zum Beispiel haben Kunden zuletzt 30% mehr PV-Anlagen bestellt als vor einem Jahr. Laut einer Statista-Umfrage wollen 3/4 der Hausbesitzer eine Solaranlage kaufen, auch ohne staatliche Förderung. Viele EU-Staaten wollen die Fluggastrechte einschränken, aber eine Einigung gibt es bisher nicht. Nach langen Verhandlungen konnte wieder kein Kompromiss gefunden werden. Die Zeit drängt. Gibt es bis Mitte Juni keine Einigung, scheitert die Reform, dann bleibt es wie bisher. Der Reformplan einiger EU-Staaten: Fluggäste sollen erst ab 4 Stunden Verspätung entschädigt werden. Im Rentensystem muss sich etwas ändern, damit es finanziell nicht zusammenbricht. Eine Studie der Bertelsmann Stiftung zeigt nun, pro Rentnerjahrgang könnten 9,5 Milliarden Euro eingespart werden, nämlich wenn die Rente mit 63 abgeschafft werden würde. Jan Henner-Reitze berichtet.
3: Wer 45 Jahre lang gearbeitet und in die Rentenkasse eingezahlt hat, darf ohne Abzüge in Rente gehen, auch wenn das Regeleintrittsalter noch nicht erreicht ist. Etwa 250.000 Menschen nutzt die Regelung pro Jahr. Sie abzuschaffen würde nicht nur Milliarden sparen, so die Studie. In Zeiten des Fachkräftemangels ständen rechnerisch auch 125.000 Vollzeitarbeitskräfte mehr zur Verfügung.
2: In Dortmund ist eine mutmaßliche Geiselnahme glimpflich ausgegangen. Ein Mann hatte zuerst in einem Restaurant randaliert, dann schoss er auf einen Polizisten und verschanzte sich in einer Wohnung, und zwar mit seinen 3 Kindern. Am frühen Morgen schließlich ergab sich der Mann. Den Kindern geht es den Umständen entsprechend gut, sagt die Polizei. Der nächste Schicksalstag für den TSV 1860 München. Der Traditionsfußballclub bangt um die Lizenz für die dritte Liga. Laut Medien fehlen 2,7 Millionen Euro. Löweninvestor Ismaik machte erst Hoffnung, dass das Geld aufgebracht werden kann, postete dann gestern aber, es wäre keine Schande, wenn 1860 aus niedrigeren Ligen neu aufgebaut werden muss. Die Frist des DFB läuft heute aus. Es ist jetzt 7:15.
4: Das Bayernwelle-Wetter, uns erwartet ein regnerischer Mittwoch heute. Lediglich am Abend kann es dann noch etwas aufreißen und es gibt noch die Chance auf Sonnenschein. Höchstwerte liegen heute bei knapp 18 Grad. 12 Grad messen wir im Moment in Pittenhardt bei der Grundschule, 10 Grad in Reit im Winkel und 11 Grad in Bad Reichenhall. Der Bayernwelle Verkehrsservice, damit ihr sicher ankommt. Aktuell sind mir keine Staus oder Störungen von den Straßen bekannt. Blitzer habt ihr mir auch noch keine geschickt. Wenn ihr aber was sehen solltet, dann gebt gerne Bescheid unter der 0800 3x7, 3x3 und die 2. Oder ihr schickt eine kurze WhatsApp. Nummer zum Einspeichern findet ihr auf bayernwelle.de. Danke und gute Fahrt.
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4: Schönen guten Morgen, Emily hier im Studio. Und jetzt stellt euch mal vor, ihr backt einen Kuchen für Freunde und genau beim Probieren denkt ihr euch, Mensch, der ist viel zu gut, den esse ich lieber selber. Genau das ist 1986 passiert. Prince schreibt einen Song für die R&B-Band Maserati, hört ihn sich an und sagt sinngemäß zu ihnen, sorry Jungs, der ist einfach zu gut für euch. Also was macht ein Künstler, wenn er merkt, dass er gerade Gold in der Hand hält? Ja genau, er behält es. Und genau dieses Stück Gold habe ich jetzt natürlich hier für euch auf der Bayernwelle. Prince mit Kiss. 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

0: So geht's rein in den Mittwoch hier auf der Bayernwelle. Auf Monsters and Men hört ihr mit Little Talks. Und es könnte sein, dass wir alle auf Social Media bald ganz viele Tipps zur Sicherheit am Wasser bekommen. In München fällt heute der Startschuss für eine bayernweite Kampagne von Wasserwacht und DLRG. Markus, was hat's damit auf sich?
1: Ja, Hintergrund ist einfach die hohe Zahl an schweren und auch tödlichen Badeunfällen bei uns in Bayern. Und da bilden auch die Landkreise Traunstein und Berchtesgadener Land mit ihren Flüssen und Seen keine Ausnahme. Am 2025 sind in Bayern mehr als 70 Menschen ertrunken. Das waren 16 mehr als im Jahr davor und das ist einfach zu viel.
0: Ja, und was sind denn da die häufigsten Ursachen?
1: Ja, da gibt's im Wesentlichen drei Stück: Selbstüberschätzung, weil viele meinen, ja, ach, die paar hundert Meter, die schaffe ich noch. Mhm. Und dann haben wir Leichtsinn und der geht oft mit Alkoholeinfluss einher. Und deshalb sind Männer am meisten gefährdet zu ertrinken. Das zeigt sich jedes Jahr auch in der Badetotenstatistik. 80% waren es im vergangenen Jahr, die männlich waren. Und die meisten Unfälle passieren übrigens an Flüssen und Seen und nicht im Freibad.
0: Mhm. Und da setzt die neue Infokampagne jetzt auch an.
1: Genau, also sie soll einfach ein Bewusstsein für Sicherheit am und im Wasser schaffen, Tipps geben und zum richtigen Verhalten animieren. Dazu gehören zum Beispiel eine realistische Selbsteinschätzung. Wer nicht gut schwimmen kann, sollte unbedingt in Ufernähe bleiben, weite Strecken niemals allein schwimmen, bei großer Hitze nicht direkt ins Wasser reinspringen und wer Vorerkrankungen hat, regelmäßig mit dem Arzt abklären.
0: Alles klar, danke dir, Markus. Die Kampagne soll auf Instagram, Facebook und anderen Plattformen zu sehen sein und auch von DLRG und Wasserwacht zwischen Chiemsee und Königssee umgesetzt werden. Ihr hört die Bayernwelle. Schönen Mittwoch wünsche ich euch.

0: Schönen guten Morgen. 20 nach 7 haben wir es gleich. Ihr hört die Bayernwelle.
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2: Baden-Württemberg führt als erstes Bundesland ein einheitliches Rauchverbot in öffentlichen Freibädern ein. Die Regel soll Badegäste, insbesondere Kinder und Jugendliche, besser schützen. Betreiber dürfen aber weiterhin Raucherzonen einrichten. Und das finde ich ja auch völlig okay, wenn es da abgegrenzte Zonen für die Raucher gibt. Ich finde generell, Rauchen im Freibad, das braucht es einfach nicht, gerade wegen den ganzen Kindern, die da auch rumlaufen. Gell? Ihr hört die Bayernwelle. Schönen

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5: 7:30 Hammers, der Infomarkus Zartner hat natürlich wieder die aktuellen Nachrichten für uns dabei.
6: Servus Emily, ja, der Ausbau erneuerbarer Energien stockt nicht, aber so im Privaten. Immer mehr Hausbesitzer lassen sich eine PV-Anlage installieren. Zuletzt ist die Nachfrage bei einzelnen Anbietern um bis zu 30% gestiegen. Getrieben wird der Trend auch durch die hohen Öl- und Gaspreise.
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6: Mit Markus Zartner. Erneut warnt der ADAC vor einem Tag mit viel Reiseverkehr auch bei uns auf der A8 vom Chiemsee bis zum Walserberg. Der morgige Fronleichnamstag ist nämlich in 6 deutschen Bundesländern ein Feiertag. Deswegen werden viele einen Brückentag nehmen und schon heute Nachmittag zu einem Kurzurlaub aufbrechen, so der ADAC. Laut seinen Angaben war der Mittwoch vor Fronleichnam in den vergangenen Jahren immer einer der staureichsten Tage des ganzen Jahres. Ähnliche Zustände erwartet der ADAC auch heute Nachmittag und am Abend wieder in Richtung Salzburg. Am Wochenende wird dann in der Gegenrichtung die Rückreisewelle mit möglicherweise langen Wartezeiten an den Grenzübergängen erwartet, denn am Wochenende gehen auch in Bayern die Pfingstferien zu Ende. Leichtsinn, Selbstüberschätzung oder Alkohol, das alles führt auch zwischen Chiemsee und Königssee immer wieder zu schweren Badeunfällen. Deswegen starten Wasserwacht und DLRG heute bayernweit eine neue Social-Media-Kampagne gemeinsam mit dem Innenministerium. Sie soll auf Gefahren beim Baden an Fluss und See hinweisen sowie Tipps geben. Zum Beispiel solche Tipps wie hier von Felix Fendt von der DLRG See- und Truchtlaching.
7: Insofern empfehlen wir hier natürlich auch, insbesondere bei entsprechenden Vorerkrankungen, einen entsprechenden Check-up vor der Badesaison beim Hausarzt, einfach, dass man sicher gehen kann, dass man auch ungetrübten Spaßes wieder vom Badeausflug zurückkommt.
6: Die neue Social-Media-Kampagne heißt Sicherheit am und im Wasser. Heute geben DLRG, Wasserwacht und Bayerns Innenminister Joachim Herrmann gemeinsam den Startschuss. In Grabenstedt hat der symbolische Spatenstich für den neuen Edeka-Markt in der Chieminger Straße stattgefunden. Der moderne Vollsortimenter der Familie Pfallstätter soll laut Oberbayerischem Volksblatt im Sommer 2027 eröffnen und den kleineren Markt im Ortszentrum ersetzen. Eine Besonderheit: im ersten Obergeschoss baut die Inhaberfamilie 11 Wohnungen für Mitarbeiter und freie Mieter sowie eine Gewerbefläche. Bürgermeister Gerhard Wirnshofer betonte die enorme Bedeutung des Projekts für das künftige Bevölkerungswachstum der Gemeinde. Und weitere Nachrichten aus unserer Region findet ihr auch auf bayernwelle.de.
5: Vielen Dank. Jetzt das Bayernwelle-Wetter. Ohne Regenschirm geht da heute gar nichts. Es bleibt grau und verregnet bis in den Nachmittag rein. Ab dem frühen Abend kann es sich dann noch etwas auflockern mit Sonnenschein. Über 18 Grad gehen wir heute aber nicht raus. 10 Grad messen wir aktuell in Bayerisch Gmain, 10 auch in Ruhpolding und 11 Grad in Schleching beim Fußballplatz. Der Bayernwelle Verkehrsservice. Damit ihr sicher ankommt, da habe ich aktuell keine Störungen von den Straßen für euch. Dann habe ich noch 2 Blitzer für euch. Einmal in Ruhpolding, wenn ihr Richtung Traunstein unterwegs seid, in der 80er-Zone, und in Laufen in Oberhaining. Wenn ihr auch noch was gesehen habt, Blitzer oder Staus, gebt gerne Bescheid unter der 0800 3x die 7, 3x die 3 und die 2. Oder ihr schickt mir eine kurze WhatsApp durch, geht auch. Nummer zum Einspeichern findet ihr auf bayernwelle.de. Danke und gute Fahrt.
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5: Schönen guten Morgen, Emily Rettenberger hier für euch im Studio. Ruhpolding, Saurrüsselkopf, Flammeninferno, ein Waldbrand, der alles gefordert hat. Aber wie läuft so ein Großeinsatz eigentlich wirklich ab? Wer behält den Überblick und was passiert, wenn der Einsatz vorbei ist? Morgen im Fire Talk spricht Kreisbrandrat Christoph Grundner offen über das, was sonst keiner sieht. Und in ein paar Minuten bekommen wir auch schon mal einen ganz kurzen Einblick zum Fire Talk, der morgen hier läuft auf der Bayernwelle.

0: Eagle Eye Cherry, Save Tonight hier auf der Bayernwelle. Schönen Mittwoch wünsche ich euch. Und es waren erschreckende Bilder, die uns vor ein paar Wochen erreicht haben. Der Saurüsselkopf in Ruhpolding stand lichterloh in Flammen. Dort loderte ein riesengroßer Waldbrand. Entsprechend groß war der Einsatz. Und was bei so einem Großeinsatz eigentlich alles erledigt werden muss, woher jeder weiß, was zu tun ist und wie die Lage vor Ort wirklich war, darüber geht es morgen hier bei uns im Feiertalk. Zu Gast ist der Kreisbrandrat des Landkreises Traunstein, Christoph Grundner. Und er plaudert so ein bisschen aus dem Nähkästchen.
1: Wir hatten so ein Drohnenteam da, die von weiter weg waren. Und die haben für die Übernachtung 4 Betten braucht. Und bei uns ist natürlich die Anforderung reingekommen, ja, wir brauchen für dieses Team 4 Betten. Und gemeint war eigentlich ein Hotelzimmer. Und gekommen sind aber dann 4 Feldbetten, die dann im Hof draußen gestanden sind. Und das die Übernachtung gewesen war.
0: Mussten die 4 dann im Hof schlafen oder wurde doch noch ein Hotel gefunden?
1: Ja, natürlich. Rupperding hat ja da einiges zu bieten. Aber tatsächlich sind die 4 Feldbetten dann auch in Verwendung gekommen, weil wir ja im Schichtdienst waren. Und da gibt es immer was, wo man sich mal schnell 5 Minuten aufs Ohr hauen kann.
0: Ja, mehr solche Geschichten von hinter den Kulissen des Großeinsatzes beim Waldbrand in Ruhpolding gibt es morgen von 10 bis 12 hier auf der Bayernwelle mit der Kollegin Elena Meyer. Christoph Grundner, der Kreisbrandrat des Landkreises Traunstein, ist zu Gast im Feiertalk, also hört morgen gerne mal rein.

0: Collins und Another Day in Paradise hört ihr hier auf der Bayernwelle um 10 vor 8 an diesem Mittwoch. Guten Morgen. Etwas für die Umwelt tun, indem recycelt wird. Dabei können alle mithelfen. Und auch die Politik will etwas tun. Die Bundesregierung will in ihrer Kabinettssitzung heute einen Aktionsplan für Kreislaufwirtschaft auf den Weg bringen. Also Recycling und Reparatur statt Wegschmeißen. Bayernwelle-Reporterin Celine Frohnapfel, welche Hürden gibt's denn da aktuell?
1: Also im Moment sind die meisten Produkte gar nicht so designt, dass sie sich leicht reparieren oder recyceln lassen. Bestes Beispiel dafür sind unsere Smartphones. Früher ließ sich das ja ganz einfach selbst öffnen, um zum Beispiel den Akku auszutauschen. Jetzt muss man das erstmal einschicken. Probleme machen auch sogenannte Verbundverpackungen. Das sind Verpackungen, die aus zwei verschiedenen, aber untrennbaren Materialien bestehen. Das ist zum Beispiel bei Getränkekartons, Tablettenblister oder beschichteten Tiefkühlverpackungen so. Insgesamt also alles Fälle, wo Recycling bis jetzt noch schwierig ist.
0: Und was kann ich jetzt als Normalo tun, um Rohstoffe zu sparen?
1: Also einen größeren Einfluss hat zum Beispiel unser Verbrauch an Technik und da vor allem Handys, Laptops und so weiter. Die werden ja auch mit seltenen Rohstoffen wie Gold, Kupfer oder Lithium hergestellt. Statt komplett neu kaufen, lohnt sich hier ein Blick auf sogenannte refurbished, also gebrauchte oder general überholte Produkte. Auch bei anderen Elektrogeräten muss man nicht direkt aufgeben, wenn mal was nicht ganz so funktioniert. In sogenannten Repair-Cafés bekommt man nämlich Hilfe zum Reparieren für die kaputte Lampe, den alten Toaster oder die Kopfhörer, die ein bisschen rumspinnen.
0: Ja, solche Repair-Cafés gibt es ja auch seit einiger Zeit schon in den Landkreisen Traunstein und Berchtesgadener Land. Danke dir, Celine. Dann sind wir mal gespannt, was bei der Bundesregierung heute herauskommt. Das Thema Recycling fängt aber schon im ganz Kleinen an, zum Beispiel bei der Mülltrennung. Aber da sind wir Deutschen ja sowieso schon Weltmeister, gell?

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8: Und jetzt die Top-Meldung aus der Region mit Markus Zartner. Die Zahl der tödlichen Badeunfälle ist bayernweit zuletzt gestiegen und auch im Landkreis Traunstein hat es im vergangenen Jahr mehrere Badetote gegeben. Deshalb starten Rettungsorganisationen und Innenministerium heute eine Infokampagne, die auf Social Media aufklären und informieren soll. Mehr dazu in den Regionalnachrichten um 17:30 und auf bayernwelle.de.
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10: Ich bin Justin Hamm. Guten Morgen. Die Rente. Das ist ein Thema, auf das vor allem die jüngeren Generationen mit Sorge blicken. Eine Rentenreform der Bundesregierung lässt weiter auf sich warten. Wo wird eingespart? Vielleicht

0: bei der Frührente mit 63. Eine Studie der Bertelsmann Stiftung zeigt, 9,5 Milliarden Euro könnten so pro Rentnerjahrgang gespart werden. Jährlich nutzen rund 250.000 Beschäftigte die Möglichkeit, nach 45 Beitragsjahren vorzeitig ohne Abschläge in Rente zu gehen. Seit 2021 sitzt Deutschland nicht mehr im UN-Sicherheitsrat, dem einzigen Gremium der Vereinten Nationen, das völkerrechtlich bindende Beschlüsse fassen kann. Heute wird wieder gewählt. Zwei Sitze werden für die nächsten 2 Jahre vergeben. Deutschland hat Konkurrenz von Österreich und Portugal. Ein Sitz im Sicherheitsrat verspricht mehr internationales Gewicht und Einfluss. In Dortmund hat es am Abend eine mutmaßliche Geiselnahme mit 3 Kindern gegeben. In der Nacht hieß es dann, aufatmen, der Vater der Kinder ergab sich. Er hatte zuvor einen Polizisten angeschossen und verletzt und sich dann mit den Kindern verschanzt. Polizeisprecher Bukarius sagte,
1: ja, die genauen Hintergründe des Einsatzes sind auch noch so ein bisschen Teil der Ermittlungen. Was wir wissen ist, dass die Ehefrau des 51-Jährigen selbst den Notruf gewählt hat, sich mit einem Hilfeersuchen an die Polizei gewandt hat, die dann hier an die Wittbrücker Straße gefahren ist. Und als die Beamten dann vor dieses Haus getreten sind, kam es eben zu dieser Schussabgabe.
0: Den Kindern geht es laut Polizei den Umständen entsprechend gut. Mehr als jeder dritte Radfahrer verzichtet auf einen Helm während der Fahrt. Das zeigt eine Umfrage im Auftrag von RTL. Besonders jüngere Menschen zwischen 18 und 29 Jahren verzichten auf den Kopfschutz. Als Grund nannten die Befragten zum Beispiel kurze Fahrtstrecken, unbequeme Helme und Ästhetik. Und trotzdem, die Mehrheit spricht sich in der Umfrage für eine Helmpflicht aus. Bayerns Digitalministerium will raus aus der Microsoft-Abhängigkeit. Das Ministerium startet eine Testphase, bei der Beschäftigte alternative Software im Arbeitsalltag ausprobieren sollen, darunter auch deutsche Eigenentwicklungen. SPD und Grüne begrüßen den Schritt, fordern aber eine konkrete Gesamtstrategie statt nur einem Modellprojekt. Es ist jetzt 8:15.
2: Und wir sind beim Bayernwille-Wetter. Da erwartet uns ein regnerischer Mittwoch heute. Lediglich am Abend kann es dann noch etwas aufreißen und es gibt noch die Chance auf Sonnenschein. Höchstwerte liegen heute bei knapp 18 Grad. 12 Grad messen wir aktuell in Schneidsee beim Kindergarten, 11 Grad in Siegsdorf und 10 Grad in Schneidselreuth. Der Bayernwelle Verkehrsservice, damit ihr sicher ankommt, liebe Autofahrer, Vorsicht, wir haben einen Pannen-LKW auf der B20 Pieding Richtung Freilassing, ungefähr auf Höhe des Erdbeerfeldes. Es fängt auch schon langsam an, sich zurückzustauen, also hier braucht ihr eventuell ein paar Minuten länger. B20 Pieding Richtung Freilassing. Blitzer habe ich auch noch für euch, und zwar einmal werdet ihr geblitzt in Taching am See in der Ortsdurchfahrt, dann in Ruppolding Richtung Traunstein in der 80er-Zone und in Laufen zwischen Oberheining und dem Abtsdorfer See. Wenn ihr auch noch was gesehen habt, Blitzer oder Staus, dann gebt gerne Bescheid. 0800 3x die 7, 3x die 3 und die 2 oder ihr schickt einfach eine kurze WhatsApp, geht auch. Nummer zum Einspeichern findet ihr auf bayernwelle.de. Danke und gute Fahrt.
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2: Schönen guten Morgen am Weltfahrradtag. Und der neueste Radeltrend, der rollt gerade auch durch unsere Region. Die sogenannten Gravelbikes. Schnell, robust und plötzlich überall eigene Touren. Warum dieses Bike jetzt total in ist, hört ihr gleich hier bei uns auf der Bayernwelle. Ich bin Emily Rettenberger. Guten Morgen.

0: Ich hoffe, ihr startet bis jetzt gut rein in diesen Mittwoch. Ihr hört die Bayernwelle. Guten Morgen. Und wenn das Wetter wieder besser wird, dann könnten wir ja auch mal mit dem Fahrrad auf die Arbeit fahren. Ja, heute ist nämlich auch der Weltfahrradtag und da muss ich schon mal deutlich sagen, das Trekkingrad oder das Mountainbike, das ist schon längst überholt. Der Trend geht immer mehr zum Gravelbike und deswegen gibt's auch bei uns in der Region immer mehr Routen für diese Gravelbiker. Der Info-Markus Gollinger kann uns sagen, warum diese Teile neuerdings so unfassbar in sind.
1: Naja, sie sind die perfekte Mischung aus einem Rennradl und einem Mountainbike. Damit kannst du halt flott fahren, aber eben mit den extra breiten Reifen auch im Gelände. Daher auch der Name von diesem Bike. Gravel ist ja Englisch für Schotter oder Kies, also ein Kiesradl. Und mit dem kannst du letztlich überall fahren. Durchs Gelände, über Stock und Stein, weiter auf hier auf dem Berg. Aber wenn du willst, auch eine gemütliche Runde nur um den Chiemsee. Und weil dieses Gravelbike inzwischen so dermaßen populär ist, werden auch immer mehr spezielle Gravelbike Touren bei uns in der Region ausgewiesen.
0: Zum Beispiel?
1: Ja, der Tourismus im Chiemgau hat erst Anfang Mai 10 neue Gravelbike-Touren eröffnet. Von kurz bis lang, von leicht bis schwer. Die führen Richtung Waginger See, die führen zum Chiemsee, auch Richtung Berchtesgadener Land, auch in die Trostberger, Tittmoninger Ecken, überall hin. Auch der Chiemsee-Alpenland-Tourismus im Landkreis Rosenheim eröffnet jetzt, heute ganz frisch, 3 eigene Gravelbike-Routen neu, unter anderem auch im Raum Chiemsee. Ja, und diese neuen Gravelbike-Angebote sollen eben vor allem junge Urlaubsgäste anlocken, weil Auswertungen zeigen nämlich, wer in erster Linie Gravelbike fährt. Das sind jüngere, zahlungskräftige Gäste und übrigens überdurchschnittlich oft Frauen, wenn wir mit anderen Radeltypen vergleichen.
0: Ja, also vielleicht probiert ihr das Graveln auch mal aus. Viele weitere Infos zu den Touren in der Region haben wir natürlich auch für euch auf bayernwelle.de verlinkt.

0: Schönen Mittwoch wünsche ich euch. Ihr hört die Bayernwelle und wir starten zwar sehr verregnet rein in diesen Mittwoch, aber die Natur freut sich natürlich drüber und auch wir haben so ein bisschen Vorfreude in uns, weil morgen steht mal wieder ein Feiertag an hier bei uns in Bayern. Manche von euch waren vielleicht schon wieder so schlau und haben sich da ein verlängertes Wochenende mit einem Brückentag am Freitag gegönnt. Und wie startet ihr denn da morgen perfekt rein? Bayernwelle-Hörerin Antje aus Frellersing.
1: Gemütlich frühstücken, entspannt in den Tag starten, gerne irgendwie mit Freunden in den Biergarten. Ja, einfach ein Leben genießen.
0: Ja, genau. Einfach mal das Leben genießen. Ich glaube, das machen viele von uns sowieso viel zu selten. Ihr hört die Bayernwelle jetzt mit Lord und Team. Schönen Mittwoch.

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11: Und da kommt der Kollege Markus Zartner wieder zu mir ins Studio reingeschneit mit den aktuellen Nachrichten.
12: Ja, heute werden die Mitglieder des UN-Sicherheitsrates gewählt und Deutschland hofft wieder auf einen Sitz. Zwei Plätze für nichtständige Mitglieder sind zu vergeben. Konkurrenz kommt aus Österreich und Portugal. Ein Sitz bedeutet mehr Einfluss. Der Sicherheitsrat ist dabei das einzige Gremium der Vereinten Nationen, das völkerrechtlich bindende Beschlüsse fassen kann.
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12: Mit Markus Zartner. Zum Beginn der neuen Badesaison starten Wasserwacht, die LRG und Bayerisches Innenministerium heute eine neue Kampagne auf Social Media. Sie heißt Sicherheit am und im Wasser. Mit Videos und Grafiken auf Instagram, Facebook und Co. wollen die Rettungsorganisationen zeigen, welche Gefahren für Badegäste an Seen und Flüssen lauern. Auch zwischen Chiemsee und Königssee sind im vergangenen Jahr mehrere Menschen beim Baden ertrunken. Bayernweit waren es 2025 mehr als 70 und damit deutlich mehr als noch ein Jahr davor. Die neue Kampagne soll ein Bewusstsein für Sicherheit am Wasser schaffen, Tipps geben und zum richtigen Verhalten animieren. Sie wird heute in München offiziell eröffnet und soll dann auch von der DLRG und der Wasserwacht bei uns in der Region umgesetzt werden. In Lebenskrisen oder psychischen Ausnahmesituationen können Menschen bei der Telefonseelsorge anrufen und Unterstützung bekommen. Das Team der Telefonseelsorge in Traunstein ist aktuell auf der Suche nach Verstärkung. In diesem Jahr will die Diakonie wieder einen Kurs anbieten, um Freiwillige einzulernen und auf ihre Aufgabe vorzubereiten, so das Traunsteiner Tagblatt. Die Aufgabe ist ein Ehrenamt. Mitmachen können Menschen im Alter von 26 bis 66 Jahren. Sie sollten einfühlsam, interessiert und offen im Gespräch mit anderen Menschen sein. Nach erfolgreicher Ausbildung soll jeder Telefonseelsorger dann 2 bis 3 Mal im Monat Dienst haben. Weitere Infos und wo ihr euch melden könnt, findet ihr auf bayernwelle.de. Bei einer Wohnungsdurchsuchung in Freilassing hat die Polizei eine Cannabisplantage und mehr sichergestellt. In den Morgenstunden des gestrigen Dienstags öffneten die Beamten mit einer Ramme die Wohnung eines 34-Jährigen und seiner Lebensgefährtin. Die Beamten stellten eine professionelle Cannabisplantage mit 16 Pflanzen sowie rund 60 Gramm Marihuana und Haschisch sicher. Zudem fanden sie 2 Schlagringe und diverse Luxusartikel. Dem Beschuldigten wird nun unter anderem unerlaubter Drogenhandel und ein waffenrechtliches Vergehen vorgeworfen. Weitere Details zu strafrechtlichen Maßnahmen und den Hintergründen nannte die Polizei aus ermittlungstaktischen Gründen nicht. Und weitere Nachrichten aus unserer Region findet ihr auch auf bayernwelle.de.
11: Das Bayernwelle-Wetter ohne Regenschirm geht's heute nicht wirklich. Es bleibt grau und verregnet bis in den Nachmittag rein. Ab dem frühen Abend kann es sich dann noch etwas auflockern mit Sonnenschein. Über 18 Grad gehen wir heute aber nicht raus. 9 Grad messen wir aktuell in der Schönau am Königssee, 12 in Staudach-Egerndach und 12 auch in Surberg beim Feuerwehrhaus. Der Bayernwelle Verkehrsservice, damit ihr sicher ankommt, aktuell habe ich keine Störungen von den Straßen für euch. Aber dafür Blitzer, und zwar einmal in Laufen zwischen Oberhaining und Abtsdorfer See, dann in Ruppolding Richtung Traunstein in der 80er-Zone und in Taching am See in der Ortsdurchfahrt. Wenn ihr auch noch was gesehen habt, Blitzer oder Staus, gebt Bescheid unter der 0800 3x die 7, 3x die 3 und die 2 oder schickt eine kurze WhatsApp hier ins Studio. Nummer zum Einspeichern findet ihr auf bayernwelle.de. Danke und gute Fahrt.
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11: Und rein mit euch in den Mittwochmorgen, den schafft ihr mit Links zusammen mit Hertz und Purple Disco Machine, Wonderful Life 25. Emily hier im Studio, guten Morgen.

0: Schönen guten Morgen. Ich hoffe, ihr startet gut rein in diesem verregneten Mittwoch. 20 vor 9 haben wir es. Und der Großeinsatz beim Waldbrand am Saurüsselkopf in Ruppolding, der hat die Region in Atem gehalten. Hunderte Einsatzkräfte waren tagelang, ja fast wochenlang im Dauereinsatz. Vorne dran Kreisbrandrat Christoph Grundner, der in seiner Funktion einer der Verantwortlichen dieses Großeinsatzes war. Und genau er ist morgen zu Gast bei uns im Feiertalk. Da erzählt er ganz ausführlich über alles, was davor und hinter den Kulissen passiert. Es geht zum Beispiel auch darum, ob er bei so viel Verantwortung in der Nacht überhaupt abschalten kann.
1: Ja, also das muss man, sonst geht das nicht. Das ist wirklich eine Fähigkeit, die man braucht. Sag ich mal, sobald man Kopfkissen unterm Kopf hat, muss da alles abgeschalten werden, weil man braucht diese kurzen Phasen, die man hat zur Erholung. Wenn man da jetzt noch was mitnimmt im Einsatz, dann ist das, sag ich mal, gegangen das nicht, gerade über so lange Zeit durchzuhalten. Die Zeit kommt danach, wo man sich dann vielleicht Gedanken macht und sagt, oh, da haben wir ganz schön Messel gehabt oder das ist gut gegangen oder das ist gerade noch gut gegangen.
0: Und über genau diese Dinge erzählt er morgen im Feiertalk. 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
1: Mit Angelina Quarciala, italienisches Lebensgefühl durch und durch, das steht morgen in Freilassing an. Es ist wieder Vespa-Treffen mit italienischer Nacht. Ab 10 Uhr trudeln da die Flitzer in der Fußgängerzone ein, um 14 Uhr ist die gemeinsame Ausfahrt. Und ab 19 Uhr beginnt in der Freilassinger Fußgängerzone dann die italienische Nacht. Sie findet im Rahmen der Veranstaltungsreihe Feierabend statt. Und da steht jeder erste Donnerstag im Monat unter einem speziellen Motto. Es gibt unter anderem Live-Musik von Graziano und Ursula mit Italo-Pop-Klassikern. Kommt also sehr gern vorbei und genießt das Dolce Vita bei uns daheim. Zwischen Fürsten und Bauernhöfe, dorthin nehmen euch am Samstag die Ganghofer Musikanten beim Musiksommer zwischen Inn und Salzach mit. Da trifft Volksmusik auf Kunstmusik und ihr taucht sowohl in höfische Festsäle als auch in einfache Bauernstuben ein. Diesen Samstag ab 19.30 Uhr im Schloss Grabenstedt der Musiksommer zwischen Inn und Salzach. Tickets gibt's für euch in der Touristinfo Grabenstedt oder auch bei Ticket Scharf. Und schaut gern diese Woche auch noch beim Friedolfinger Volksfest am Strohhofer Feld vorbei. Los geht's dann heute Abend um 19 Uhr mit Bieranstich und der Musikkapelle Friedolfing. Morgen am Feiertag dann Mittagstisch ab 11.30 Uhr und abends ab 19.30 Uhr Zeltgaudi mit den Berchtesgadenburen.
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1: Und jetzt die Topmeldung aus der Region mit Markus Zartner. Der Tag vor Fronleichnam gilt als einer der staureichsten des Jahres. Deshalb erwartet der ADAC auch heute wieder volle Straßen und Staus Richtung Süden, etwa auf der A8. Am Wochenende rechnen die Verkehrsexperten durch das Ferienende mit starkem Rückreiseverkehr. Mehr dazu in den regionalen Nachrichten um 12:30 und auf bayernwelle.de.
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3: Ich bin Justin Hamm, guten Morgen. Der Sommer hat, was die Temperaturen angeht, schon begonnen. Und dazu die gute Nachricht vom Bayerischen Gesundheitsministerium. Fast alle offiziellen Badestellen in Bayern wurden als gut oder ausgezeichnet eingestuft. Als nur ausreichend wurden 3 Badestellen in Unterfranken und als mangelhaft eine in München bewertet. Einen Überblick gibt eine offizielle Badegewässerkarte im Internet. Das Ministerium warnt, schlechte Wasserqualität könne zu Magen-Darm-Erkrankungen führen. Noch nie wurden so viele deutsche Pässe rausgegeben wie im vergangenen Jahr. Das Statistische Bundesamt meldet einen neuen Rekord von über 330.000 Einbürgerungen. Jeder 5. neue Deutsche kommt aus Syrien, auch wenn die Zahl der syrischen Einbürgerungen zurückgegangen ist. Dagegen haben sich deutlich mehr Türken und Russen einbürgern lassen, die schon länger hier leben. Grund ist eine Gesetzesänderung, nach der sie nun ihren ursprünglichen Pass behalten dürfen. Die EU möchte dieses Jahr besser auf große Waldbrände vorbereitet sein und plant ihren bisher größten Einsatz. Fast 800 Feuerwehrleute aus 14 Ländern werden in besonders gefährdeten Gegenden stationiert. Mehr dazu von Dirk Zeitler.
4: Außerdem sollen 22 Flugzeuge sowie 5 Helikopter aus der EU-Flotte zur Unterstützung bereitstehen. EU-Kommissionschefin von der Leyen nennt das europäische Solidarität in Aktion. Feuerwehrleute aus ganz Europa hätten ein gemeinsames Ziel, Menschen, Häuser und Wälder zu schützen. Brände in Europa haben im vergangenen Jahr mehr als 1 Million Hektar verbrannt, so viel wie nie zuvor.
3: Die EU-Innenminister beraten morgen über den Schutzstatus ukrainischer Geflüchteter. Nun wird klar, worüber genau diskutiert wird. Es geht um die Frage, ob Männer zwischen 23 und 60 Jahren künftig vom vorübergehenden Schutz ausgeschlossen werden sollen, aber nur, wenn sie neu in die EU kommen. Aktuell leben rund 1,16 Millionen Ukraine-Kriegsflüchtlinge in Deutschland. Bei der Fußball-WM in Nordamerika beginnen einige Spiele durch die Zeitverschiebung, bei uns mitten in der Nacht. Eine Umfrage von YouGov zeigt, 41% denken nicht, dass sie für WM-Spiele in Randzeiten länger wach bleiben oder früher aufstehen. 37% wollen aber auch solche Spiele unbedingt verfolgen. Es ist jetzt 9:15.
5: Vielen Dank. Jetzt das Bayernwelle-Wetter. Uns erwartet ein regnerischer Mittwoch heute. Lediglich am Abend kann es dann noch etwas aufreißen und es gibt dann noch die Chance auf Sonnenschein. Höchstwerte liegen bei knapp 18 Grad. 13 Grad messen wir aktuell in Tachating, genauso wie in Tittmoning bei der Schlosskapelle St. Michael und 12 Grad in Teisendorf. Der Bayernwelle Verkehrsservice, damit ihr sicher ankommt, aktuell keine Staus oder Störungen in Sicht. Ihr habt also Freifahrt. Dann wird noch geblitzt und zwar einmal in Laufen zwischen Oberhaining und dem Abtsdorfer See, dann in Ruppolding Richtung Traunstein in der 80er-Zone und in Taching am See in der Ortsdurchfahrt. Ihr habt auch noch was, dann ruft kurz an unter der 0800 3x die 7, 3x die 3 und die 2 oder schickt einfach eine kurze WhatsApp durch. Nummer zum Einspeichern findet ihr auf bayernwelle.de. Danke und gute Fahrt.
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5: Servus, Emily hier für euch am Start. Wir sind so langsam im Vormittag angekommen und da gehen wir natürlich mit Schwung rein. Passend dazu liefere ich euch jetzt Crow mit Traum.

0: Pat Benatar mit Love is a Battlefield hört ihr hier auf der Bayernwelle. Startet gut rein in den Mittwoch. Und es könnte sein, dass wir alle auf Social Media bald ganz viele Tipps zur Sicherheit am Wasser bekommen. In München fällt heute der Startschuss für eine bayernweite Kampagne von Wasserwacht und DLRG. Markus, was hat's damit auf sich?
1: Ja, Hintergrund ist einfach die hohe Zahl an schweren und auch tödlichen Badeunfällen bei uns in Bayern. Und da bilden auch die Landkreise Traunstein und Berchtesgadener Land mit ihren Flüssen und Seen keine Ausnahme. Am 2025 sind in Bayern mehr als 70 Menschen ertrunken. Das waren 16 mehr als im Jahr davor und das ist einfach zu viel.
0: Ja, und was sind denn da die häufigsten Ursachen?
1: Ja, da gibt's im Wesentlichen drei Stück. Selbstüberschätzung, weil viele meinen, ja, ach, die paar hundert Meter, die schaffe ich noch. Mhm. Und dann haben wir Leichtsinn und der geht oft mit Alkoholeinfluss einher. Und deshalb sind Männer am meisten gefährdet zu ertrinken. Das zeigt sich jedes Jahr auch in der Badetotenstatistik. 80% waren es im vergangenen Jahr, die männlich waren. Und die meisten Unfälle passieren übrigens an Flüssen und Seen und nicht im Freibad.
0: Mhm. Und da setzt die neue Infokampagne jetzt auch an.
1: Genau, also sie soll einfach ein Bewusstsein für Sicherheit am und im Wasser schaffen, Tipps geben und zum richtigen Verhalten animieren. Dazu gehören zum Beispiel eine realistische Selbsteinschätzung. Wer nicht gut schwimmen kann, sollte unbedingt in Ufernähe bleiben, weite Strecken niemals allein schwimmen, bei großer Hitze nicht direkt ins Wasser reinspringen und wer Vorerkrankungen hat, regelmäßig mit dem Arzt abklären.
0: Alles klar, danke dir, Markus. Die Kampagne soll auf Instagram, Facebook und anderen Plattformen zu sehen sein und auch von DLRG und Wasserwacht zwischen Chiemsee und Königssee umgesetzt werden. Ihr hört die Bayernwelle. Schönen Mittwoch wünsche ich euch. Let's

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12: Mit Markus Zartner. Erneut warnt der ADAC vor einem Tag mit viel Reiseverkehr auch bei uns auf der A8 vom Chiemsee bis zum Walserberg. Der morgige Fronleichnamstag ist nämlich in 6 deutschen Bundesländern ein Feiertag. Deswegen werden viele einen Brückentag nehmen und schon heute Nachmittag zu einem Kurzurlaub aufbrechen, so der ADAC. Laut seinen Angaben war der Mittwoch vor Fronleichnam in den vergangenen Jahren immer einer der staureichsten Tage des ganzen Jahres. Ähnliche Zustände erwartet der ADAC auch heute Nachmittag und am Abend wieder in Richtung Salzburg. Am Wochenende wird dann in der Gegenrichtung die Rückreisewelle mit möglicherweise langen Wartezeiten an den Grenzübergängen erwartet, denn am Wochenende gehen auch in Bayern die Pfingstferien zu Ende. Leichtsinn, Selbstüberschätzung oder Alkohol, das alles führt auch zwischen Chiemsee und Königssee immer wieder zu schweren Badeunfällen. Deswegen starten Wasserwacht und die LRG heute bayernweit eine neue Social-Media-Kampagne gemeinsam mit dem Innenministerium. Sie soll auf Gefahren beim Baden an Fluss und See hinweisen sowie Tipps geben. Zum Beispiel solche Tipps wie hier von Felix Fendt von der DLRG See- und Truchtlaching.
13: Insofern empfehlen wir hier natürlich auch, insbesondere bei entsprechenden Vorerkrankungen, einen entsprechenden Check-up vor der Badesaison beim Hausarzt, einfach, dass man sicher gehen kann, dass man auch ungetrübten Spaßes wieder vom Badeausflug zurückkommt.
12: Die neue Social-Media-Kampagne heißt Sicherheit am und im Wasser. Heute geben DLRG, Wasserwacht und Bayerns Innenminister Joachim Herrmann gemeinsam den Startschuss. Der Berchtesgadener Talkessel hat wieder eine Hutmacherin. Cornelia Fiepes hat eine eigene Werkstatt eröffnet, in dem sie das alte, selten gewordene Handwerk ausübt. Wie es vom Tourismusverband Bergerlebnis Berchtesgaden heißt, ist sie die erste Hutmacherin im Talkessel seit gut 10 Jahren. Die gebürtige Österreicherin absolvierte ihre Ausbildung an der Modeschule Wien und setzte Entwürfe für die Staatsoper um. Inzwischen lebt sie in Markt Schellenberg. Die Werkstatt der Schellenberger Hutmacherin befindet sich derzeit im nur einen Sprung über die Grenze entfernten Salzburg. Künftig möchte sie auch eigene Hutkreationen umsetzen. Und weitere Nachrichten aus unserer Region findet ihr auch auf bayernwelle.de.
14: Und wir sind beim Bayernwelle Wetter. Regenschirm packen wir heute besser mit ein. Es bleibt grau und verregnet bis in den Nachmittag rein. Ab dem frühen Abend kann es sich dann aber noch mal etwas auflockern mit Sonnenschein. Über 18 Grad gehen wir heute aber nicht raus. Wir messen aktuell 13 Grad in Schneidsee, 13 auch in Pieding beim Burger King, genauso wie in Taching am See. Der Bayernwelle Verkehrsservice, damit ihr sicher ankommt. Aktuell keine Staus oder Störungen auf den Straßen, alles frei. Geblitzt wird aber noch, und zwar einmal in Laufen zwischen Oberhaining und dem Abtsdorfer See, dann in Ruppolding Richtung Traunstein in der 80er-Zone und in Taching am See in der Ortsdurchfahrt. Wenn ihr auch noch was gesehen habt, Blitzer oder Staus, gebt Bescheid, ruft kurz an unter der 0800 3x die 7, 3x die 3 und die 2 oder schickt eine kurze WhatsApp. Nummer zum Einspeichern findet ihr auf bayernwelle.de. Danke und gute Fahrt.
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Heute ist der 3. Juni. Am 3. Juni 1950 erscheint in München zum ersten Mal der Bayern-Kurier. Die Monatszeitung der CSU bezeichnet sich selbst als konservatives Blatt mit Schwerpunkt auf Wirtschaft, Politik und Kultur. Obwohl der Bayern-Kurier als Parteizeitung gegründet wurde, war er keine reine Mitgliederzeitung, sondern wurde auch über Kioske vertrieben. Erster Chefredakteur war der damalige Generalsekretär der CSU, Franz Josef Strauß. Der Bayern-Kurier wurde nicht ganz 70 Jahre alt. Am 19. November 2019 erschien die letzte Ausgabe. Für die Bewohner West-Berlins war der 3. Juni 1972 ein wichtiger Tag. Ab diesem Datum war erstmals seit 1945 wieder ein einigermaßen geordneter Transitverkehr zwischen West-Berlin und der Bundesrepublik möglich. Möglich wurde das durch das Transitabkommen zwischen der DDR und der Bundesrepublik. Auf Grundlage des Vier-Mächte-Abkommens zwischen den Alliierten garantiert die Sowjetunion den ungehinderten zivilen Transitverkehr auf bestimmten Strecken zwischen der Bundesrepublik und West-Berlin. Bis 1972 waren die Transitstrecken immer wieder unterbrochen worden und Reisende nach Berlin auf fast jede nur erdenkliche Art und Weise schikaniert worden.

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8: Ich bin Justin Hamm. Deutschland will zurück in den UN-Sicherheitsrat, dem wichtigsten Gremium der Vereinten Nationen. Und heute wird es spannend. Bei der Abstimmung fällt die Entscheidung. Für die Bewerber Deutschland, Österreich und Portugal gibt es 2 freie Plätze. Außenminister Wadephul sagte zuvor, nach seinen Gesprächen mit Vertretern anderer Staaten sehe er eine Grundsympathie. Deutschland wolle als Anwalt des Völkerrechts auftreten. Rund 250.000 Menschen nutzen jedes Jahr das Angebot der abschlagsfreien Frührente mit 63 Jahren. In der Diskussion um eine Rentenreform zeigt eine Studie der arbeitgebernahen Bertelsmann Stiftung nun, die Abschaffung der Frührente würde pro Rentnerjahrgang 9,5 Milliarden Euro einsparen. Die Bundesregierung will bald Entscheidungen über ein Rentenreformpaket treffen. Etwas für die Umwelt tun mit Recycling. Dabei können alle mithelfen und auch die Politik will mehr tun. Die Bundesregierung will in ihrer Kabinettssitzung gleich einen Aktionsplan für Kreislaufwirtschaft auf den Weg bringen, also Recycling und Reparatur statt Wegschmeißen. Umweltminister Schneider sagte vorab.
9: Ja, sie werden vor allen Dingen die Produkte, die sie kaufen, öfter wiederverwenden können, auch reparieren können. Wir werden nicht so viel Müll produzieren oder Abfall. Und der Abfall, der produziert wird, dann auch wieder recycelt werden. Also weniger in der Umwelt, weniger Verschmutzung, mehr Wiederherstellung und dadurch auch einen Arbeitsplatz aufbauen.
8: So Schneider, bei RTL auch Unternehmen sollen explizit in den Aktionsplan eingebunden werden. Der Bundesgerichtshof hat die Rückkehrpflicht für Mietwagen bestätigt, zum Beispiel von Uber und Bolt. Sie müssen also nach jeder Fahrt zurück zum Betriebssitz, bevor sie den nächsten Auftrag annehmen dürfen. Taxis sind davon ausgenommen. Geklagt hatte eine Kölner Taxigenossenschaft, nachdem ein Uber-Fahrer seinen Wagen nach dem Absetzen eines Fahrgasts einfach stehen ließ und zwischendurch sogar eine Testbestellung angenommen hatte. Das Bayerische Landesamt für Statistik hat sich angeschaut, wie günstig oder teuer der Festivalsommer für Besucherinnen und Besucher wird. Die Preise für Schlafsäcke, Luftmatratzen und Grills sind deutlich gesunken, der Grill sogar um über 10%. Auch Kappen und Hüte als Sonnenschutz kosten weniger als im Vorjahr. Wer mit dem Auto anreist,

0: muss allerdings tiefer in die Tasche greifen. Kraftstoff ist gut 16% teurer als vor einem Jahr. Es ist jetzt kurz nach 10.
1: Dankeschön, Justin Hamm. Und damit schauen wir aufs Bayernwelle Wetter. Es wird heute immer wieder nass zwischen Chiemsee und Königssee. Im Vergleich zu den Prognosen von gestern gibt's aber von der Menge her deutlich weniger Regen. Im Verlauf des Nachmittags wird's dann zunehmend trocken bei bis zu 18 Grad. Dazu kann auch am Abend die Sonne rauskommen. Der Feiertag morgen startet freundlich. In der zweiten Tageshälfte zieht bei 25 Grad allerdings die nächste Regenfront auf. Spätestens ab dem Abend und in der Nacht gibt's dann teils kräftige Regenfälle. Der Bayernwelle Verkehrsservice, damit ihr sicher ankommt. Aktuell liegen uns keine größeren Staus oder Störungen vor. Ihr solltet überall gut durchkommen. Geblitzt wird derzeit in Laufen, und zwar zwischen Oberheining und dem Abtsdorfer See. In Ruperling ist uns einer gemeldet Richtung Traunstein in der 80er-Zone. Und in Taching haben wir einen beim alten Feuerwehrhaus. Falls ihr die Liste gerne ergänzen wollt und was zu melden habt für uns, ruft's gerne an unter der 0800 3x die 7, 3x die 3 und die 2. Oder schickt uns eine kurze WhatsApp-Nachricht. Die Nummer dafür gibt's auf bayernwelle.de. Dankeschön und gute Fahrt.
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5: Mit Markus Zartner. Über das Thema Wasserknappheit will der Bayerische Rundfunk in der kommenden Woche mit den Menschen in Ruhpolding reden. Die Fernsehdiskussion Jetzt red i ist am 10. Juni zu Gast in der Ruhpoldinger Eishalle. Das hat die Gemeinde Ruhpolding jetzt mitgeteilt. Dabei geht es um die Frage, geht Bayern das Wasser aus? Nach einem sehr trockenen Winter und Frühjahr haben viele Flüsse und Seen in der Region ungewöhnlich wenig Wasser. Im Chiemsee beispielsweise wurde ein historischer Tiefststand gemessen. Ob diese Trockenheit in Zukunft zum Dauerproblem wird und welche Folgen das hat, darum geht es bei der Sendung nächste Woche aus Ruhpolding. Gäste sind unter anderem der bayerische Umweltminister Thorsten Glauber und die grünen Landeschefin Gisela Sengel aus Sondermoning. Das Amtsgericht Traunstein hat das Verfahren gegen einen 55-Jährigen wegen unerlaubter Glücksspielveranstaltung eingestellt. Der Mann hatte bis 2022 in Trostberg eine Spielhalle sowie zeitweise ein Sportwettbüro betrieben. Die Staatsanwaltschaft war von einem illegalen Gewinn von knapp 500.000 Euro ausgegangen. Nach einem Rechtsgespräch stimmten alle Beteiligten der Einstellung wegen Geringfügigkeit zu, so die Passauer Neue Presse. Hintergrund waren demnach unter anderem rechtliche Zweifel an der Einordnung von Sportwettbüro als Glücksspiel sowie daran, ob bei den Geräten wegen des abgelaufenen TÜVs tatsächlich strafbare Verstöße vorlagen. Der Angeklagte trägt seine eigenen Auslagen, die Verfahrenskosten übernimmt die Staatskasse. Zugleich hob das Gericht einen Pfändungs- und Arrestbeschluss über 2 Millionen Euro auf. Gravelbikes liegen voll im Trend. Im vergangenen Jahr sind die Verkaufszahlen deutschlandweit deutlich gestiegen und machen inzwischen 10% aus. Deshalb weisen die Tourismusverbände in der Region immer mehr spezielle Touren für Gravelbikes aus. Der Chiemsee Alpenland Tourismusverband eröffnet heute 3 neue Touren im Landkreis Rosenheim, darunter eine von Bad Endorf über den Inn zum Simsee. Im Landkreis Traunstein sind im Mai 10 eigene Touren für Gravelbikes in Betrieb gegangen. Mit diesem neuen Angebot will die Region vor allem jüngere und aktive Gäste für sich gewinnen. Und weitere Nachrichten aus unserer Region findet ihr auch auf bayernwelle.de. Das Bayernwelle-Wetter. Bei maximal 18 Grad bleibt es heute wechselhaft. Richtung Nachmittag klingen die Regenfälle ab. Am Abend gibt's dann sogar die Chance auf etwas Sonne. Morgen an Fronleichnam ist es dann eigentlich genau umgekehrt. Sonne am Vormittag, Regen am Abend und in der Nacht bei bis zu 25 Grad. Vor allem in der Nacht auf Freitag kann's auch stärker regnen. Der Bayernwelle Verkehrsservice, damit ihr sicher ankommt. Wir haben derzeit stockenden Verkehr auf der A8 Richtung Salzburg. Und zwar zwischen Neukirchen und Anger verliert sie rund 5 Minuten. Schauen wir auf die aktuellsten Blitzer. 4 Stück habt ihr uns gemeldet im Moment. Einmal vom Hubert aus Bernau. Der steht auch in Bernau am Chiemsee, nämlich im Ortsteil Hittenkirchen. Dann wird geblitzt in Laufen zwischen Oberheining und dem Abtsdorfer See. In Taching am See ist uns ebenfalls einer gemeldet beim alten Feuerwehrhaus. Und in Ruhpolding wird geblitzt Richtung Traunstein in der 80er-Zone. Danke an alle fürs Melden und gute Fahrt weiterhin.
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4: Ich bin Justin Hamm. Fahrradhelme können Leben retten und doch mehr als jede dritte Radfahrerin und jeder dritte Radfahrer verzichtet auf einen Helm. Das zeigt eine Umfrage im Auftrag von RTL. Besonders jüngere Menschen zwischen 18 und 29 tragen auf dem Fahrrad keinen Kopfschutz. Als Grund nannten die Befragten zum Beispiel kurze Fahrstrecken, unbequeme Helme und Ästhetik. Im Rentensystem muss sich etwas ändern, damit es finanziell nicht zusammenbricht. Eine Studie der arbeitgebernahen Bertelsmann Stiftung zeigt nun, pro Rentnerjahrgang könnten 9,5 Milliarden Euro eingespart werden, wenn die Frührente mit 63 abgeschafft werden würde. Jan-Henner Reitze berichtet.
5: Wer 45 Jahre lang gearbeitet und in die Rentenkasse eingezahlt hat, darf ohne Abzüge in Rente gehen, auch wenn das Regeleintrittsalter noch nicht erreicht ist. Etwa eine Viertelmillion Menschen nutzt die Regelung pro Jahr. Sie abzuschaffen würde nicht nur Milliarden sparen, so die Studie. In Zeiten des Fachkräftemangels ständen rechnerisch auch 125.000 Vollzeitarbeitskräfte mehr zur Verfügung.
4: Ukraines Präsident Selenskyj hat die ukrainischen Drohnenangriffe auf den Hafen der russischen Millionenstadt St. Petersburg bestätigt. Er lobte die Einschläge in einem Ölterminal oder einem Stützpunkt der russischen Kriegsflotte in der Ostsee. In St. Petersburg startet heute das internationale Wirtschaftsforum. Kremlchef Putin ist Gastgeber bei dem glanzvoll für Gäste aus aller Welt inszenierten Forum. Noch nie wurden so viele deutsche Pässe rausgegeben wie im vergangenen Jahr. Das Statistische Bundesamt meldet einen neuen Rekord von über 330.000 Einbürgerungen. Jeder fünfte neue Deutsche kommt aus Syrien, auch wenn die Zahl der syrischen Einbürgerungen zurückgegangen ist. Dagegen haben sich deutlich mehr Türken und Russen einbürgern lassen, die schon länger hier leben. Grund ist eine Gesetzesänderung, nach der sie nun ihren ursprünglichen Pass behalten dürfen. Der nächste Schicksalstag für den TSV 1860 München. Der Traditionsfußballclub bangt um die Lizenz für die dritte Liga. Laut Medien fehlen 2,7 Millionen Euro. Löweninvestor Ismaik machte erst Hoffnung, dass das Geld aufgebracht werden kann, postete dann gestern aber, es wäre keine Schande, wenn 1860 aus niedrigeren Ligen neu aufgebaut werden muss. Die Frist des DFB läuft heute aus. Es ist jetzt kurz nach 11.
6: Dankeschön, Justin Hamm. Und damit schauen wir aufs Bayernwelle-Wetter. Es wird heute immer wieder nass zwischen Chiemsee und Königssee. Im Vergleich zu den Prognosen von gestern gibt's aber von der Menge her deutlich weniger Regen. Im Verlauf des Nachmittags wird's dann zunehmend trocken bei bis zu 18 Grad. Dazu kann auch am Abend die Sonne rauskommen. Der Feiertag morgen startet freundlich. In der zweiten Tageshälfte zieht bei 25 Grad allerdings die nächste Regenfront auf. Spätestens ab dem Abend und in der Nacht gibt's dann teils kräftige Regenfälle. Der Bayernwelle Verkehrsservice, damit ihr sicher ankommt, mit einer Staumeldung von der A8 Richtung Salzburg. Und zwar haben wir einen Stau zwischen Neukirchen und Anger. 25 bis 30 Minuten dauert's hier länger. Dann schauen wir noch kurz auf die Blitzer. Die sind heute tatsächlich recht zahlreich in der Hallerstraße, also zwischen Perach und Heidenpoint, ist uns einer gemeldet in der 30er-Zone. Dann wird geblitzt in Laufen zwischen Oberheining und dem Abtsdorfer See. In Ruperding steht einer Richtung Traunstein in der 80er-Zone. In Taching am See beim alten Feuerwehrhaus wird geblitzt. Und in Bernau am Chiemsee haben wir noch einen im Ortsteil Hittenkirchen. Und falls ihr die Liste gerne ergänzen wollt, ruft's kurz an unter der 0800 3x die 7, 3x die 3 und die 2 oder schickt uns eine kurze WhatsApp-Nachricht. Die Nummer dafür gibt's auf bayernwelle.de.
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1: Mit Angelina Quocciala. Servus. Morgen Abend beginnt endlich das Hochfellen-Festival in Bergen. Zum Festivalauftakt spielt die Guten A-Band für euch. Am Freitag tritt dann die Italo-Pop-Band Ciao auf. Am Samstag wiederum feiern die Hardrocker unter euch gemeinsam mit der Band The Hurricanes, bevor dann am Sonntag schon der letzte Auftritt mit der Musikkapelle Bergen bevorsteht. Ihr wollt euren Sommer in den Chiemgauer Bergen genießen, dann holt euch noch Tickets bei Ticketscharf. Das ganze Programm lest ihr außerdem nach auf hochfellenseilbahn.de. Oktoberfeststimmung auf der Leobendorfer Festwoche. Freitagabend steigt ab 19.30 Uhr die große Festzeltparty mit der Oktoberfestband Die Kirchdorfer. Davor schaut ihr ab 14 Uhr am besten schon beim Oldtimer-Treffen vorbei. Neben einer großen Ausstellung gibt's da auch ein tolles Kinderprogramm mit Hüpfburg. Außerdem spielt unter anderem die Leobendorfer Danzelmusi. Und falls ihr heute schon bei der Leobendorfer Festwoche vorbeischauen wollt, ab 20 Uhr ist Weinfest. Und am Wochenende schaut ihr gern auch in Freilassing beim Wein- und Genussfest vorbei. Los geht's Samstag und Sonntag jeweils um 14 Uhr in der Freilassinger Fußgängerzone. Ihr bekommt Weine direkt von den Winzern, Prosecco, Spritzer und natürlich sämtliche weitere kulinarische Köstlichkeiten. Begleitet wird das Ganze dann abends von einer Liveband.
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14: Mit Markus Zartner. Erneut warnt der ADAC vor einem Tag mit viel Reiseverkehr auch bei uns auf der A8 vom Chiemsee bis zum Walserberg. Der morgige Fronleichnamstag ist nämlich in 6 deutschen Bundesländern ein Feiertag. Deswegen werden viele einen Brückentag nehmen und schon heute Nachmittag zu einem Kurzurlaub aufbrechen, so der ADAC. Laut seinen Angaben war der Mittwoch vor Fronleichnam in den vergangenen Jahren immer einer der staureichsten Tage des ganzen Jahres. Ähnliche Zustände erwartet der ADAC auch heute Nachmittag und am Abend wieder in Richtung Salzburg. Am Wochenende wird dann in der Gegenrichtung die Rückreisewelle mit möglicherweise langen Wartezeiten an den Grenzübergängen erwartet, denn am Wochenende gehen auch in Bayern die Pfingstferien zu Ende. Leichtsinn, Selbstüberschätzung oder Alkohol, das alles führt auch zwischen Chiemsee und Königssee immer wieder zu schweren Badeunfällen. Deswegen starten Wasserwacht und DLRG heute bayernweit eine neue Social-Media-Kampagne gemeinsam mit dem Innenministerium. Sie soll auf Gefahren beim Baden an Fluss und See hinweisen sowie Tipps geben. Zum Beispiel solche Tipps wie hier von Felix Wendt von der DLRG See- und Truchtlaching.
15: Insofern empfehlen wir hier natürlich auch, insbesondere bei entsprechenden Vorerkrankungen, einen entsprechenden Check-up vor der Badesaison beim Hausarzt, einfach, dass man sicher gehen kann, dass man auch ungetrübten Spaßes wieder vom Badeausflug zurückkommt.
14: Die neue Social-Media-Kampagne heißt Sicherheit am und im Wasser. Heute geben DLRG, Wasserwacht und Bayerns Innenminister Joachim Herrmann gemeinsam den Startschuss. In Grabenstedt hat der symbolische Spatenstich für den neuen Edeka-Markt in der Chieminger Straße stattgefunden. Der moderne Vollsortimenter der Familie Pfallstätter soll laut Oberbayerischem Volksblatt im Sommer 2027 eröffnen und den kleineren Markt im Ortszentrum ersetzen. Eine Besonderheit: im ersten Obergeschoss baut die Inhaberfamilie 11 Wohnungen für Mitarbeiter und freie Mieter sowie eine Gewerbefläche. Bürgermeister Gerhard Wirnshofer betonte die enorme Bedeutung des Projekts für das künftige Bevölkerungswachstum der Gemeinde. Und weitere Nachrichten aus unserer Region findet ihr auch auf bayernwelle.de. Das Bayernwelle Wetter. Bei maximal 18 Grad bleibt es heute wechselhaft. Richtung Nachmittag klingen die Regenfälle ab. Am Abend gibt's dann sogar die Chance auf etwas Sonne. Morgen an Fronleichnam ist es dann eigentlich genau umgekehrt. Sonne am Vormittag, Regen am Abend und in der Nacht bei bis zu 25 Grad. Vor allem in der Nacht auf Freitag kann's auch stärker regnen. Der Bayernwelle Verkehrsservice, damit ihr sicher ankommt. Die A8 Richtung Salzburg. Wir haben hier aktuell einen Stau zwischen Neukirchen und Anger. Das Ganze sieht nach einem Unfall auf Höhe des Angerer Bergs aus. Aktueller Zeitverlust 35 Minuten. Und auch in der Gegenrichtung gibt's deshalb Stau, also Fahrt Richtung München zwischen Anger und Neukirchen. Hier dauert's allerdings nur rund 5 Minuten länger. Geblitzt wird aktuell in der Hallerstraße, also Perach bzw. Heidenpoint in der Gemeinde Einring in der 30er-Zone. Und einen zweiten haben wir derzeit noch, der steht in Bernau am Chiemsee im Ortsteil Hittenkirchen. Und falls ihr die Liste gerne ergänzen wollt, ruft's kurz durch unter 0800 3x die 7, 3x die 3 und die 2. Oder schickt uns eine kurze WhatsApp-Nachricht. Die Nummer dafür gibt's auf bayernwelle.de. Vielen Dank fürs Melden schon mal vorab und gute Fahrt da, wo's geht.
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1: Und heute stoßen wir in unserem Bayerischen Wörterbuch auf ein P wie Pfort. Ja, das ist mal wieder ein sehr seltenes urbayerisches Wort, das man heute eigentlich gar nicht mehr hört. Deswegen unsere Frage an euch erstmal, was kann denn ein Pfort sein? Was zum Essen, ein Werkzeug oder ein Schimpfwort? Lasst's mal hören.
2: Fortgehen oder Pforte, eine Tür.
3: Fort, PF, Fort, Fort, geh, Forti, Eini, Ausi, Umi, Eini.
4: Fort, nein, kenn ich nicht, keine Ahnung.
5: Fortweg, aus Schotter.
6: Fort, das ist ein Kleidungsstück, aber welches? Ich würde meinen, etwas für den Oberkörper.
1: Ja, der letzte Herr ist schon auf der richtigen Spur, also mit einem Kleidungsstück sind wir schon mal nicht verkehrt. Aber was für eins, das haben wir uns erklären lassen von der Maria Haslinger. Sie ist unsere Bayernwelle-Mundart-Expertin aus dem Roperti-Winkel.
7: Ein Pfort ist ein Thema von früher. Die haben überall von oben oben 4, 5 Knöpfe gehabt und dann einen Steg um. Die Trachten haben wir daheim heute nur so. Wenn es ganz schön sein will, dann sogar ein Monogramm einstücken lassen.
1: Also ein traditionelles Hemd ohne Knopfleiste, dazu sagt der Bayer Pfort.
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13: Ich bin Justin Hamm. Der Sommer hat, was die Temperaturen angeht, schon begonnen. Und dazu die gute Nachricht vom Bayerischen Gesundheitsministerium. Fast alle offiziellen Badestellen in Bayern wurden als gut oder ausgezeichnet eingestuft. Als nur ausreichend wurden 3 Badestellen in Unterfranken und als mangelhaft eine in München bewertet. Einen Überblick gibt eine offizielle Badegewässerkarte im Internet. Das Ministerium warnt, schlechte Wasserqualität könne zu Magen-Darm-Erkrankungen führen. Nach einer Gesetzesänderung müssen Einwanderer nicht mehr ihren ursprünglichen Pass abgeben, um den deutschen zu erhalten. Und auch deshalb sind die Einbürgerungen vergangenes Jahr auf eine Rekordzahl gestiegen. Über 330.000 Menschen haben den deutschen Pass bekommen. Ursula Winkler mit den Zahlen.
14: 5 Jahre in Folge wurden immer mehr Menschen eingebürgert. Jetzt wurde erstmalig die 300.000er-Marke geknackt. Obwohl es deutlich weniger als im Vorjahr waren, bleiben Menschen aus Syrien die größte Gruppe mit einem Anteil von 20%. Jeder 10. neue deutsche Pass ging an Türkinnen und Türken. Die drittgrößte Gruppe waren Menschen aus Russland.
13: Nach dem Säureunfall an einer niederbayerischen Brauerei gibt es nun Entwarnung von der Feuerwehr. Alle Sperren sind aufgehoben. Gestern Nachmittag hatte ein Gabelstaplerfahrer in einer Brauerei in Vilshofen versehentlich einen Behälter mit knapp 1000 Litern Salpetersäure angefahren. Die gesamte Säure lief aus, dabei entstand giftiger Rauch. Die Säure floss auch in die Kanalisation. 8 Menschen wurden leicht verletzt. Wer in diesen Tagen nach Tofu sucht, wird nicht immer fündig. In Lebensmittelgeschäften in Deutschland sind unterschiedlich große Regallücken zu beobachten. Von Rewe zum Beispiel heißt es, die Nachfrage sei rasant gestiegen und nach wie vor hoch. Hinzu kämen Kapazitätsengpässe bei einzelnen Tofu-Herstellern. Entspannen dürfte sich die Lage erst Ende des Jahres. Immer mehr Menschen in Deutschland shoppen online. Tendenz steigend. Laut Handelsverband gab es im letzten Jahr einen Online-Umsatz von gut 92 Milliarden Euro. Ein Plus von knapp 4%. Vor allem die Zahl der älteren Nutzer sei überdurchschnittlich stark gestiegen. Zudem nutzen einer Umfrage zufolge immer mehr Leute KI-Assistenten zum Preisvergleich. Autonome Käufe lehnen 60% jedoch ab. Es ist jetzt 12:15.
8: Das Bayernwille-Wetter. Heute ist es wechselhaft zwischen Chiemsee und Königssee. Immer wieder sind kräftige Regenschauer dabei. Gegen Abend zieht es dann örtlich auf und die Sonne schafft es hier und da durch. Die Höchstwerte liegen bei maximal 18 Grad. In Chieming 14 Grad, in Staudach-Egerndach bei der Pfarrkirche St. Andreas 13 Grad und in Aufham auch nochmal 13 Grad. Morgen Vormittag starten wir dann freundlich in den Tag. Gegen Abend zieht es aber auch wieder mehr zu und vereinzelt sind wieder Regenschauer möglich. Der Bayernwelle Verkehrsservice, damit ihr sicher ankommt auf der A8 Richtung Salzburg. Da haben wir aktuell einen Stau zwischen Neukirchen und Anger. Ihr verliert aktuell eine gute halbe Stunde dort. Und auch in der Gegenrichtung haben wir einen Stau von rund 15 Minuten aktuell. Und wir werfen einen Blick auf die Blitzer. Einer ist frisch reingekommen von der Claudia, der steht in Taching am See, dann in Bernau am Chiemsee im Ortsteil Hittenkirchen wird geblitzt und noch in Perach Heidenpoint, da ist der Blitzer in der Hallerstraße. Wir haben dort Tempo 30 Zone. Wenn ihr noch was habt, Staus oder Blitzer, schickt es auch gern durch, macht es wie die Claudia, schreibt es eine WhatsApp. Die Nummer zum Einspeichern findet ihr auf bayernwelle.de. Vielen Dank euch, gute und sichere Fahrt.
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15: Schönen Mittwochmittag hier auf der Bayernwelle. Ich bin Elena Meyer und ich möchte an dieser Stelle einmal ein riesengroßes Dankeschön an unsere ehrenamtlichen Feuerwehrler aussprechen. Danke, dass es euch gibt und dass ihr euch immer und jederzeit für uns Zeit nehmt, um uns zu helfen. Und das bringt mich auch zu unserem nächsten Thema, denn morgen ist ja wieder Feiertag und da gibt's auch wieder einen Feiertag hier bei uns auf der Bayernwelle. Und bei mir zu Gast ist der Chef aller Feuerwehren im Landkreis Traunstein, der Kreisbrandrat Christoph Grundner. Und mit ihm spreche ich morgen ganz ausführlich über den Großeinsatz beim Waldbrand am Sauriselkopf in Ruhpolding. Und eine erste kleine Anekdote hört ihr jetzt gleich schon mal. Vorher lasse ich aber Zoe Wies und Nick Kershaw ans Mikrofon. Und hier sind Leonie und Kalkium Scott mit Stay auf der Bayernwelle. Schönen Mittwoch.

0: Ja, ihr hört's, die Bayernwelle. Ich bin Elena Meyer und es waren wirklich erschreckende Bilder, die uns vor ein paar Wochen da erreicht haben. Der Saurüsselkopf in Ruhpolding, der stand ja wirklich lichterloh in Flammen. Dort loderte ein riesengroßer Waldbrand. Und entsprechend groß war auch der Einsatz. Und was bei so einem Großeinsatz eigentlich alles erledigt werden muss, woher jeder weiß, was zu tun ist und so weiter, darüber spreche ich morgen mit meinem Gast im Feiertalk. Denn bei mir zu Gast ist Kreisbrandrat des Landkreises Traunstein, Christoph Grundner, und er plaudert auch ein bisschen aus dem Nähkästchen.
1: Wir hatten so ein Drohnenteam da, die von weiter weg waren. Und die haben für die Übernachtung 4 Betten braucht. Und bei uns ist natürlich die Anforderung reingekommen, ja, wir brauchen für dieses Team 4 Betten. Und gemeint war eigentlich ein Hotelzimmer. Und gekommen sind aber dann 4 Feldbetten, die dann im Hof draußen gestanden sind und das die Übernachtung gewesen war.
0: Und mussten die 4 dann im Hof schlafen oder wurde doch ein Hotel gefunden?
1: Ja, natürlich. Ruhpolding hat ja da einiges zu bieten. Aber tatsächlich sind die 4 Feldbetten dann auch in Verwendung gekommen, weil wir ja im Schichtdienst waren. Mhm. Und da gibt es immer was, wo man sich mal schnell 5 Minuten aufs Ohr hauen kann.
0: Ja, mehr solcher Geschichten von hinter den Kulissen des Großeinsatzes beim Waldbrand in Ruhpolding gibt es morgen zwischen 10 und 12 hier auf der Bayernwelle. Christoph Grundner, der Kreisbrandrat des Landkreises Traunstein, ist bei mir zu Gast hier im Feiertalk. Also hört gerne mal rein.
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11: Mit Markus Zartner. Über das Thema Wasserknappheit will der Bayerische Rundfunk in der kommenden Woche mit den Menschen in Ruhpolding reden. Die Fernsehdiskussion Jetzt red i ist am 10. Juni zu Gast in der Ruhpoldinger Eishalle. Das hat die Gemeinde Ruhpolding jetzt mitgeteilt. Dabei geht es um die Frage, geht Bayern das Wasser aus? Nach einem sehr trockenen Winter und Frühjahr haben viele Flüsse und Seen in der Region ungewöhnlich wenig Wasser. Im Chiemsee beispielsweise wurde ein historischer Tiefststand gemessen. Ob diese Trockenheit in Zukunft zum Dauerproblem wird und welche Folgen das hat, darum geht es bei der Sendung nächste Woche aus Ruhpolding. Gäste sind unter anderem der bayerische Umweltminister Thorsten Glauber und die Grünen-Landeschefin Gisela Sengel aus Sondermoning. Das Amtsgericht Traunstein hat das Verfahren gegen einen 55-Jährigen wegen unerlaubter Glücksspielveranstaltung eingestellt. Der Mann hatte bis 2022 in Trostberg eine Spielhalle sowie zeitweise ein Sportwettbüro betrieben. Die Staatsanwaltschaft war von einem illegalen Gewinn von knapp 500.000 Euro ausgegangen. Nach einem Rechtsgespräch stimmten alle Beteiligten der Einstellung wegen Geringfügigkeit zu, so die Passauer Neue Presse. Hintergrund waren demnach unter anderem rechtliche Zweifel an der Einordnung von Sportwettbüro als Glücksspiel sowie daran, ob bei den Geräten wegen des abgelaufenen TÜVs tatsächlich strafbare Verstöße vorlagen. Der Angeklagte trägt seine eigenen Auslagen, die Verfahrenskosten übernimmt die Staatskasse. Zugleich hob das Gericht einen Pfändungs- und Arrestbeschluss über 2 Millionen Euro auf. Gravelbikes liegen voll im Trend. Im vergangenen Jahr sind die Verkaufszahlen deutschlandweit deutlich gestiegen und machen inzwischen 10% aus. Deshalb weisen die Tourismusverbände in der Region immer mehr spezielle Touren für Gravelbikes aus. Der Chiemsee Alpenland Tourismusverband eröffnet heute 3 neue Touren im Landkreis Rosenheim, darunter eine von Bad Endorf über den Inn zum Simsee. Im Landkreis Traunstein sind im Mai 10 eigene Touren für Gravelbikes in Betrieb gegangen. Mit diesem neuen Angebot will die Region vor allem jüngere und aktive Gäste für sich gewinnen. Und weitere Nachrichten aus unserer Region findet ihr auch auf bayernwelle.de.
12: Das Bayernwelle-Wetter, der Frühsommer, der macht Pause. Maximal 18 Grad bekommen wir heute in den Landkreisen Traunstein und Berchtesgadener Land. Dazu immer wieder kräftige Schauer, obwohl es bis zum Abend örtlich auch die Sonne durchschafft. In Palling bei Michel wird aktuell 14 Grad, in Bernau 13 und in der Ramsau 10 Grad. Morgen dann die erste Tageshälfte freundlicher, ab Nachmittag dann auch wieder mehr Regenschauer. Der Bayernwelle Verkehrsservice, damit ihr sicher ankommt. Nach wie vor haben wir ein dickes Plus auf der A8 und zwar Richtung Salzburg. Der Stau reicht nahezu bis nach Siegsdorf und geht dann bis nach Anger. Aber auch in der Gegenrichtung verlieren wir aktuell ca. 18 Minuten. Blitzer, die eben frisch reingekommen sind, einmal am Strandbad am Abzee und zwar Richtung Freizeitgelände. Dann wird in Adelstetten geblitzt, auch in Taching am See und in Bernau am Chiemsee und zwar im Ortsteil Hittenkirchen. Und zu guter Letzt nochmal Perach-Heidenpoint, da haben wir den Blitzer in der Hallerstraße und wir haben dort 30er-Zone. Wenn ihr noch was habt, Staus oder Blitzer, ihr schickt es gern genauso durch per WhatsApp, die Nummer zum Einspeichern auf bayernwelle.de oder jederzeit natürlich kostenlos kurz durchklicken. 0800 3x die 7, 3x die 3 und die 2. Vielen Dank euch, gute und sichere Fahrt.
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1: Hui, der hat aber Haare auf den Zähnen. Das sagen wir, wenn jemand ja eher rabiat ist oder sehr durchsetzungsfähig und manchmal vielleicht sogar ein bisschen forsch und nicht ganz so nett. Aber warum hat derjenige dann Haare auf den Zähnen? Also, Männer sind ja grundsätzlich etwas behaarter als Frauen. Und auch wenn heute der Trend eher dahin geht, dass sich Männer auch rasieren, also den Rücken oder vielleicht sogar manchmal die Beine. Ja, auch wenn das heute so ist, war es früher eben anders. Früher war eher je behaarter, desto besser. Früher galten Männer nämlich als besonders männlich, wenn sie behaart waren. Und je mehr Haare, desto männlicher. Also, wenn jemand sogar Haare auf den Zähnen hatte, dann war er wohl besonders männlich. Also auch wenn natürlich auf den Zähnen keine Haare wachsen können. Und weil rabiat, forsch und manchmal vielleicht auch nicht ganz so nett wohl männliche Eigenschaften sind, sag nicht ich, ist wohl so, haben Personen, die eben genau diese Eigenschaften haben, sprichwörtlich Haare auf den Zähnen.
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4: Ich bin Justin Hamm. In Bayern wird gegen einen 15-Jährigen wegen Terrorverdachts ermittelt. Der Jugendliche aus dem Landkreis Augsburg soll Pyrotechnik gehortet haben, um damit einen Anschlag auf eine Synagoge zu verüben. So teilte es die Münchner Generalstaatsanwaltschaft nun mit. Der 15-Jährige soll mit dem IS sympathisiert haben. Ende Oktober hatte er sich bei einer Explosion mit einer selbstgebauten Kugelbombe zwei Finger weggesprengt. In der Garage fand die Polizei danach 3 Kilo Böller. Der Jugendliche sitzt derzeit in U-Haft. Die Bundesregierung hat ein Aktionsprogramm zur nationalen Kreislaufwirtschaftsstrategie verabschiedet. Klingt kompliziert, es meint den Erhalt, die Reparatur und das Recycling von Produkten. Außerdem verspricht sich Umweltminister Schneider dadurch mehr Unabhängigkeit von Importen seltener Erden. Die Umweltorganisation WWF vermisst in dem Entwurf jedoch verbindliche Ziele, um den Verbrauch von primären Rohstoffen zu senken. Mehr als jeder dritte Radfahrer verzichtet auf einen Helm. Besonders jüngere Menschen zwischen 18 und 29 tragen beim Radeln keinen Kopfschutz. Das zeigt eine Forsa-Umfrage. Allerdings spricht sich die Mehrheit der Befragten auch für eine Helmpflicht aus. Zoe Tassovali mit den Gründen.
5: Wer ohne Helm unterwegs ist, hat dafür meist ganz praktische Gründe. Viele sagen, für kurze Strecken lohnt sich das überhaupt nicht. Andere finden Helme unbequem oder vergessen sie einfach. Fachleute weisen allerdings darauf hin, dass ein Helm bei einem Sturz schwere Kopfverletzungen verhindern kann.
4: Der Sommer ist noch nicht mal richtig losgegangen, trotzdem gibt es schon die ersten Waldbrände in Europa. Die EU will nach Kommissionsangaben dieses Jahr besser vorbereitet sein und entsendet fast 800 Feuerwehrleute in besonders gefährdete Gebiete, zum Beispiel Griechenland, Italien, Spanien oder Portugal. Zudem soll in Zypern ein Feuerwehrnotfallzentrum eingerichtet werden. Bei der Fußball-WM in Nordamerika beginnen einige Spiele durch die Zeitverschiebung bei uns mitten in der Nacht. Eine Umfrage von YouGov zeigt, 41% denken nicht, dass sie für WM-Spiele in Randzeiten länger wach bleiben oder früher aufstehen. 37% wollen aber auch solche Spiele unbedingt verfolgen. Es ist jetzt kurz nach 1.
6: Das Bayernwelle-Wetter. Heute ist es wechselhaft zwischen Chiemsee und Königssee. Immer wieder sind kräftige Regenschauer dabei. Gegen Abend zieht es dann örtlich auf und die Sonne schafft es hier und da durch. Unsere Höchstwerte liegen heute bei maximal 18 Grad. In Laufen beim Stadttor 14 Grad, Traunstein 13 Grad und in Ruhpolding 11 Grad. Morgen Vormittag starten wir dann wieder freundlicher in den Tag. Gegen Abend zieht es dann aber auch wieder mehr zu und vereinzelt sind auch Regenschauer wieder möglich. Der Bayernwelle Verkehrsservice, damit ihr sicher ankommt. Liebe Autofahrer, nach wie vor ein dickes Plus auf der A8 und zwar zwischen Siegsdorf und Anger. Das Ganze sowohl in Richtung Salzburg als auch in Richtung München. Ihr verliert in beide Richtungen aktuell 25 Minuten. Heute wird außerdem fröhlich geblitzt. Legen wir los am Strandbad Abzee Richtung Freizeitgelände. Steht der Blitzer dann in Tittmoning. Da ist der Blitzeranhänger beim Silo King. Blitzt auch in beide Richtungen. Adelstetten in der Ortsdurchfahrt steht einer. Dann noch in Perach-Heidenpoint. Da haben wir den Blitzer in der Hallerstraße. Wir haben 30er-Zone dort. Und auch noch in Bernau am Chiemsee im Ortsteil Hittenkirchen. Also ganz schön was los. Wenn ihr da noch irgendwie einen dazufügen wollt, ja, dann meldet euch gerne. Schreibt eine WhatsApp. Die Nummer zum Einsparen. Die bekommt ihr auf bayernwelle.de. Ich sage danke und euch eine gute und sichere Fahrt.
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1: 3. Juni 1984. Laura Branigan ist mit Self Control neu in den deutschen Singlecharts. Der Song stammt eigentlich nicht von ihr, sondern von ein paar Songschreibern aus Italien. Die schreiben das Ding zusammen mit dem italienischen Sänger Raff schon ein Jahr vorher, 1983. Bevor der es dann aber selbst rausbringt, bieten die Autoren den Song Laura Branigan an. Am Ende nehmen dann beide ihre eigene Version auf. Raff eine Italo-Version, Branigan die eher amerikanische Pop-Version, die wir alle im Ohr haben. Damals, 1984, sind aber beide sehr erfolgreich mit der Nummer. In den deutschen Singlecharts steht Raff auf Platz 2, Laura Branigan auf Platz 1. Im Song selbst geht's um eine junge Frau, die einfach gerne ausgeht und feiert. Sie liebt das Nachtleben und ihr ganz großes Highlight im Leben sind die Wochenenden mit wilden Partys und langen Nächten, in denen sie gerne auch mal die Kontrolle verliert. Die Selbstbeherrschung gibt die Frau im Song bei der ganzen Feierei völlig ab, sagt Laura Branigan selbst. Sie lässt sich kontrollieren von der Nacht oder auch von einem bestimmten Menschen, den sie trifft. Self-Control ist ein toller Song, voller Erinnerungen an die 80er, bei dem man gerne auch mal in Gedanken, ja, da ist es ja nicht so schlimm, kann man ja mal machen, ein bisschen die Kontrolle über sich selbst verlieren kann.

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10: Mit Markus Gollinger. Viele Familien starten schon heute in ein langes, freies Wochenende. Morgen ist Fronleichnam und wer am Freitag frei hat, hat jetzt 4 Tage Wochenende vor sich. Der ADAC rechnet deswegen ab heute Nachmittag mit stärkerem Reise- und Ausflugsverkehr auf der A8 in Richtung Österreich, auch durch unsere Region. Denn der Tag vor Fronleichnam gilt als einer der staureichsten des Jahres. Am Sonntag rechnet Frederik Sperber vom ADAC dann mit der großen Rückreisewelle auf der A8.
11: Vor allem ab dem Mittag und Nachmittag muss man sich auf mehr Verkehr und Stau einstellen, denn viele Familien starten dann die Fahrt zurück in die Heimat, zusammen mit den Ausflüglern, die über das verlängerte Feiertagswochenende unterwegs waren.
10: Denn am Wochenende gehen auch in Bayern und Baden-Württemberg die Pfingstferien zu Ende. Das heißt, ab Montag ist wieder Schule. Die Arbeiten sind vorerst abgeschlossen. Heute wird die Bahnhofstraße in Traunstein wieder für den Verkehr freigegeben. In den vergangenen Monaten haben die Stadtwerke dort Leitungen für Strom, Gas und Wasser verlegt, um ihr Versorgungsnetz zu verbessern. Mit dem Abschluss der Asphaltierungsarbeiten ist die Straße jetzt wieder frei und das laut Traunsteiner Tagblatt pünktlich vor den anstehenden Großveranstaltungen im Stadtpark, unter anderem den Traunsteiner Rosentagen ab 19. Juni. Außerdem ist am 19. Juli der Regionaltag. Erst danach folgt der zweite Teil der Bauarbeiten. Dann soll die Bahnhofstraße unter anderem mit Bäumen, neuem Pflaster und einem einladenden Aufenthaltsbereich neu gestaltet werden. Und hoher Besuch vor kurzem bei den Reichenhaller Gebirgsjägern. Der Inspekteur des Heeres war da, Generalleutnant Christian Freuding. Wie die Gebirgsjäger heute mitteilen, präsentierte das Bataillon 231 Ausrüstung sowie Drohnenangriffs- und Abwehrszenarien. Es gab Klettervorführungen und Gespräche über die Ausbildung. Außerdem würdigte der Inspekteur besondere Leistungen durch Auszeichnungen und Beförderungen. Diese und auch weitere Nachrichten aus der Region gibt's auch nachzulesen bei uns auf bayernwelle.de.
12: Vielen Dank, Markus Gollinger. Jetzt das Bayernwelle-Wetter. Sozusagen von den Klettervorführungen jetzt zu den Wettervorführungen. Erwartet heute nichts Großartiges mehr vom Wetter. Es wird weiter immer wieder Regenschauer durch den ganzen Nachmittag geben und die Temperaturen sind im Grunde schon an der Spitzenposition angelangt. Wir haben aktuell in Siegsdorf 14 Grad, in Petting 15 und in Bayerisch Gmain 11 Grad. Dafür gibt's gute Nachrichten für das Wetter morgen. Erstens wird es morgen wieder spürbar wärmer. Es geht hoch bis zu 24 Grad und es bleibt trocken, überwiegend wolkig, aber trocken und warm. Der Regen und die niedrigeren Temperaturen kommen dann erst wieder am Freitag zurück. Freitag immer wieder Schauer. höchstens 18 Grad. 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Erst die gute Nachricht, die betrifft die A8 München-Salzburg. Die Staus in beide Richtungen zwischen Siegsdorf und Anger haben sich nahezu aufgelöst. Ihr habt noch ziemlich dichten Verkehr in beide Richtungen, aber eben keine nennenswerten Wartezeiten mehr. Jetzt kommt das große Problem und das haben diejenigen, die auf der B21 von Schneitzelreuth Richtung Lofer fahren möchten. Kurz nach der österreichischen Grenze beginnt ein Stau und dort habt ihr Stillstand aktuell. Grund dafür ist, dass kurz vor Lofer ein Unfall passiert ist und deshalb ist die Straße hier voll gesperrt. Ihr kommt erst wieder vom Fleck, wenn diese Vollsperrung aufgehoben ist. Wann das sein wird, können wir euch leider aktuell nicht sagen. Jetzt die aktuellen Blitzer und es sind viele aufgebaut heute. Ich versuche es halbwegs von Nord nach Süd für euch durchzugehen. In Tittmoning steht beim Silo King ein Blitzeranhänger, der beidseitig blitzt. Dann weiter Taching am See, auch da wird beidseitig geblitzt. Am Abzee steht einer, also Leobendorf, da ist der Abzee und zwar direkt beim Strandbad wird geblitzt. In Adelstetten in der Ortsdurchfahrt steht einer und in Perrach-Heidenpoint in der Hallerstraße, wo maximal 30 erlaubt ist. Sagt uns auch Bescheid, sobald ihr Blitzer seht, ruft uns an, kostenlos. 0800 3x die 7, 3x die 3 und die 2.
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22: Ich bin Oliver Urbanke. Nach einer Explosion sitzt ein Jugendlicher in U-Haft. Der Vorwurf, er soll im Landkreis Augsburg einen Anschlag auf eine Synagoge vorbereitet haben. Mehr dazu von Dominik Schweiger.
23: Laut Ermittler soll der 15-Jährige dafür große Mengen an pyrotechnischen Gegenständen, also Feuerwerkskörper, gesammelt und bereits einen selbstgebauten Sprengsatz gezündet haben. Nach einem Bericht der Augsburger Allgemeinen hat er sich bei dieser Explosion zwei Finger weggesprengt und einen Freund verletzt. Die Behörden gehen außerdem davon aus, dass der 15-Jährige mit der Terrororganisation Islamischer Staat sympathisiert haben soll.
22: Reparieren statt wegwerfen. Die Bundesregierung will die sogenannte Kreislaufwirtschaft stärken und hat jetzt ein neues Programm auf den Weg gebracht. In den kommenden Jahren sollen 260 Millionen Euro bereitgestellt werden, um Recycling und langlebige Produkte zu stärken. Geplant sind unter anderem digitale Produktpässe. Die sollen zeigen, woraus ein Produkt besteht und wie es sich reparieren lässt. Der Bundesgerichtshof hat die Rückkehrpflicht für Mietwagen bestätigt, zum Beispiel von Uber oder Bolt. Sie müssen also nach jeder Fahrt zurück zum Betriebssitz, bevor sie den nächsten Auftrag annehmen dürfen. Taxis sind davon ausgenommen. Geklagt hatte eine Kölner Taxigenossenschaft, nachdem ein Uber-Fahrer seinen Wagen nach dem Absetzen eines Fahrgasts einfach stehen ließ und zwischendurch sogar eine Testbestellung aufgenommen hat. Nach dem Säureunfall an einer niederbayerischen Brauerei gibt's Entwarnung von der Feuerwehr. Alle Sperren sind aufgehoben. Gestern Nachmittag hatte ein Gabelstaplerfahrer in einer Brauerei in Vilshofen versehentlich einen Behälter mit knapp 1000 Litern Salpetersäure angefahren. Die gesamte Säure lief aus, dabei entstand giftiger Rauch. Die Säure floss auch in die Kanalisation. 8 Menschen wurden leicht verletzt. Wegen der durch den Iran-Krieg verursachten Energiekrise will die Europäische Kommission die Schuldenregeln der EU weiter lockern. Nach einem Vorschlag der Brüsseler Behörde sollen künftig höhere Schulden auch für Investitionen in die Energiewende erlaubt sein. Dazu sollen Maßnahmen zählen, die seit Februar 2026 umgesetzt werden und die Abhängigkeit von importierten fossilen Brennstoffen verringern. Deutschland könnte dadurch mehr als 25 Milliarden Euro zusätzlich investieren. Es ist jetzt kurz nach 2.
1: Dankeschön. Jetzt das Bayern-Welle-Wetter. Es wird regnerisch bleiben den gesamten restlichen Tag heute. Immer wieder ziehen neue Schauer rein. Und das bei deutlich niedrigeren Temperaturen als gestern. Kirchweihdach meldet jetzt 15 Grad, in Übersee 14 und in Schneitzelreuth sind es 12 Grad. Für morgen, für einen Feiertag, für Fronleichnam gibt es gute Nachrichten. Es wird morgen trocken bleiben. Es gibt einen Wechsel zwischen Sonne und Wolken und es wird recht warm mit bis zu 24 Grad. Erst übermorgen am Freitag wieder kühler mit Regenschauern. 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Vorsicht bitte, A8 Salzburg Richtung München zwischen Bad Aibling und dem Irschenberg ist ein Liegenbleiber, der aktuell die rechte Spur blockiert. Es gibt hier leichte Behinderungen. Gegenrichtung A8 München Richtung Salzburg. Dort gibt es 2 Staus. Der erste zwischen Raubling und Rohrdorf. Hier verliert ihr etwa eine Viertelstunde. Und der zweite Stau ist vorm Grenzübergang Walser Berg. Viele Autos wollen nach Österreich gerade rüber. Deswegen Staubeginn schon ab Anger, Zeitverlust etwa 25 Minuten. Und noch eine Meldung für diejenigen, die auf der B21 von Schneitzelreuth nach Österreich rüber Richtung Lofer möchten oder müssen. Es hat kurz vor Lofer einen Unfall gegeben. Die Straße auf österreichischer Seite ist komplett gesperrt und wird es, das sind frische Informationen, auch bis um 16 Uhr bleiben. Kennt ihr euch aus in dieser Gegend, fahrt bitte weiträumig drumrum. Damit jetzt zu den aktuellen Blitzern und es sind viele aufgestellt heute. In Tittmoning steht einer, das ist ein Blitzeranhänger beim Silo King, der blitzt beidseitig. Auch in Taching am See wird geblitzt, ebenfalls beidseitig. Dann habt ihr einen entdeckt am Abzee und zwar direkt beim Strandbad. In Perrach, Heidenpoint wird geblitzt in der Hallerstraße, hier ist 30er-Zone und in Adelstetten, mitten in der Ortsdurchfahrt. Ruft uns an bei weiteren Blitzern, die ihr seht bitte. Mit eurer Hilfe sind wir immer auf dem neuesten Stand. 0800 dreimal die 7, dreimal die 3 und die 2.
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1: Mit Angelina Quocciala, italienisches Lebensgefühl durch und durch, das steht morgen in Freilassing an. Es ist wieder Vespa-Treffen mit italienischer Nacht. Ab 10 Uhr trudeln da die Flitzer in der Fußgängerzone ein, um 14 Uhr ist die gemeinsame Ausfahrt. Und ab 19 Uhr beginnt in der Freilassinger Fußgängerzone dann die italienische Nacht. Sie findet im Rahmen der Veranstaltungsreihe Feierabend statt. Und da steht jeder erste Donnerstag im Monat unter einem speziellen Motto. Es gibt unter anderem Live-Musik von Graziano und Ursula mit Italo-Pop-Klassikern. Kommt also sehr gern vorbei und genießt das Dolce Vita bei uns daheim. Zwischen Fürsten und Bauernhöfe, dorthin nehmen euch am Samstag die Ganghofer Musikanten beim Musiksommer zwischen Inn und Salzach mit. Da trifft Volksmusik auf Kunstmusik und ihr taucht sowohl in höfische Festsäle als auch in einfache Bauernstuben ein. Diesen Samstag ab 19.30 Uhr im Schloss Grabenstedt der Musiksommer zwischen Inn und Salzach. Tickets gibt's für euch in der Touristinfo Grabenstedt oder auch bei Ticket Scharf. Und schaut gern diese Woche auch noch beim Friedolfinger Volksfest am Strohhofer Feld vorbei. Los geht's noch heute Abend um 19 Uhr mit Bieranstich und der Musikkapelle Friedolfing. Morgen am Feiertag dann Mittagstisch ab 11.30 Uhr und abends ab 19.30 Uhr Zeltgaudi mit den Berchtesgadenburen.
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0: mit Markus Gollinger. Viele Familien starten schon heute in ein langes, freies Wochenende. Morgen ist Fronleichnam und wer am Freitag frei hat, hat jetzt 4 Tage Wochenende vor sich. Der ADAC rechnet deswegen ab heute Nachmittag mit stärkerem Reise- und Ausflugsverkehr auf der A8 in Richtung Österreich, auch durch unsere Region. Denn der Tag vor Fronleichnam gilt als einer der staureichsten des Jahres. Am Sonntag rechnet Frederik Sperber vom ADAC dann mit der großen Rückreisewelle auf der A8.
1: Vor allem ab dem Mittag und Nachmittag muss man sich auf mehr Verkehr und Stau einstellen, denn viele Familien starten dann die Fahrt zurück in die Heimat, zusammen mit den Ausflüglern, die über das verlängerte Feiertagswochenende unterwegs waren.
0: Denn am Wochenende gehen auch in Bayern und Baden-Württemberg die Pfingstferien zu Ende. Das heißt, ab Montag ist wieder Schule. Die Arbeiten sind vorerst abgeschlossen. Heute wird die Bahnhofstraße in Traunstein wieder für den Verkehr freigegeben. In den vergangenen Monaten haben die Stadtwerke dort Leitungen für Strom, Gas und Wasser verlegt, um ihr Versorgungsnetz zu verbessern. Mit dem Abschluss der Asphaltierungsarbeiten ist die Straße jetzt wieder frei und das laut Traunsteiner Tagblatt pünktlich vor den anstehenden Großveranstaltungen im Stadtpark, unter anderem den Traunsteiner Rosentagen ab 19. Juni. Außerdem ist am 19. Juli der Regionaltag. Erst danach folgt der zweite Teil der Bauarbeiten. Dann soll die Bahnhofstraße unter anderem mit Bäumen, neuem Pflaster und einem einladenden Aufenthaltsbereich neu gestaltet werden. Und hoher Besuch vor kurzem bei den Reichenhalle Gebirgsjägern. Der Inspekteur des Heeres war da, Generalleutnant Christian Freuding. Wie die Gebirgsjäger heute mitteilen, präsentierte das Bataillon 231 Ausrüstung sowie Drohnenangriffs- und Abwehrszenarien. Es gab Klettervorführungen und Gespräche über die Ausbildung. Außerdem würdigte der Inspekteur besondere Leistungen durch Auszeichnungen und Beförderungen. Diese und auch weitere Nachrichten aus der Region gibt's auch nachzulesen bei uns auf bayernwelle.de.
2: Dankeschön, Markus Gollinger. Hier ist das Bayernwelle Wetter. Es wird ein weitgehend verregneter Nachmittag und recht frisch ist es auch noch draußen. In Prien am Chiemsee 15 Grad, in Laufen 16 Grad. Das wird auch die Spitzentemperatur für heute sein. In Marktschellenberg sind es 13 aktuell. Morgen dafür, und das ist die gute Nachricht, ist der ganze Feiertag regenfrei. Sonne und Wolken werden sich abwechseln und es wird spürbar wärmer, nämlich um etwa 10 Grad bis zu 24 Grad sind morgen drin. Erst übermorgen am Freitag kommt der Regen zurück und da wird's auch wieder kühler. Der Bayernwelle Verkehrsservice, damit ihr sicher ankommt. Es gibt ein paar dicke Probleme auf der A8 und es gibt sie nur in Richtung Salzburg. Problem Nummer 1 ist ein liegengebliebener LKW zwischen Rohrdorf und der Raststätte Samerberg Süd. Der blockiert die rechte Spur und das sorgt für einen Stau mit einer Passierdauer von einer Dreiviertelstunde. Problem Nummer 2 dann im weiteren Verlauf Richtung Salzburg. Es ist viel Verkehr in Richtung Süden und deshalb vor dem Grenzübergang Walserberg ein Stau, der in etwa in Anger schon beginnt. Hier verliert ihr weitere 20 Minuten. Letzte Meldung betrifft die B21, die Strecke von Schneitzelreuth in Richtung Lofer in Österreich. Es ist kurz vor Lofer ein schwerer Unfall passiert und deshalb bleibt die Straße auf österreichischer Seite voll gesperrt. Hier ist absoluter Stillstand. Die Sperrung wird bis um 16 Uhr noch andauern. Wer sich dort auskennt, die Empfehlung, fahrt entweder weiträumig drumherum oder fahrt erst nach 16 Uhr, so es denn möglich ist, denn dann ist die Vollsperrung, wie gesagt, wieder aufgehoben. Jetzt die aktuelle Blitzerübersicht. Beginnt in Tittmoning. Dort steht beim Silo King ein Blitzeranhänger und der blitzt in beide Richtungen. In Taching am See wird ebenfalls beidseitig geblitzt. Dann gibt's einen am Abtsee und zwar direkt am Strandbad, wo heute wenig los ist. Trotzdem müssen einige durch und na, genau vorm Strandbad steht eben der Blitzer. In Adelstetten steht einer in der Ortsdurchfahrt und auch in Perrach, Heidenpoint in der Hallerstraße, wo maximal 30 erlaubt ist. Ruft uns an bei weiteren Blitzern, die ihr seht, bitte. Kostenlos 0800 3x die 7, 3x die 3 und die 2.
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15: Und jetzt die Top-Meldung aus der Region mit Markus Gollinger. Vom Thumsee über den Hügelwörther bis zum Chiemsee und dem Hartsee. Sämtliche Badeseen in der Region haben eine Top-Wasserqualität. Wie das Bayerische Gesundheitsministerium heute mitteilt, wurden bayernweit 96% aller Badestellen als gut oder sogar ausgezeichnet eingestuft. Mehr in den Regionalnachrichten um halb und auf bayernwelle.de.
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16: Ich bin Oliver Urbanke. Kneipensterben ist eine Gefahr für die Demokratie. Das sagt der Politologe Oliviero Angeli von der TU Dresden. Ihm zufolge sind Kneipen wichtige Orte, wo Menschen mit unterschiedlichen Meinungen ins Gespräch kommen. So könne Lagerdenken, also wir gegen die, abgeschwächt werden. Wer diese Räume verliere, weiche auf soziale Medien aus, so der Forscher. Schätzungen zufolge hat in den letzten 10 Jahren jede dritte deutsche Kneipe dicht gemacht. Mehr als jeder dritte Radfahrer verzichtet auf einen Helm während der Fahrt. Das zeigt eine Umfrage im Auftrag von RTL. Besonders jüngere Menschen zwischen 18 und 29 Jahren verzichten auf den Kopfschutz. Als Grund nannten die Befragten zum Beispiel kurze Fahrstrecken, unbequeme Helme und Ästhetik. Und trotzdem, die Mehrheit spricht sich laut Umfrage für eine Helmpflicht aus. Am Rentensystem muss sich etwas ändern, damit es finanziell nicht zusammenbricht. Eine Studie der arbeitgebernahen Bertelsmann Stiftung zeigt jetzt, pro Rentenjahrgang könnten 9,5 Milliarden Euro eingespart werden, wenn die Rente mit 63 abgeschafft werden würde. Jan-Henner Reitze berichtet.
17: Wer 45 Jahre lang gearbeitet und in die Rentenkasse eingezahlt hat, darf ohne Abzüge in Rente gehen, auch wenn das Regeleintrittsalter noch nicht erreicht ist. Etwa 250.000 Menschen nutzt die Regelung pro Jahr. Sie abzuschaffen würde nicht nur Milliarden sparen, so die Studie. In Zeiten des Fachkräftemangels ständen rechnerisch auch 125.000 Vollzeitarbeitskräfte mehr zur Verfügung.
16: Der deutsche Zoll hat Kokain im Wert von 500.000 Euro beschlagnahmt. Mehr als 8 Tonnen der Droge wurden bereits im Februar in Wilhelmshaven gefunden. Das war bisher aber geheim, weil dort noch weiter ermittelt wurde. 2 der mutmaßlichen Drahtzieher wurden inzwischen festgenommen. Der Container kam aus Westafrika und war für Spanien bestimmt. Das Bayerische Landesamt für Statistik hat sich angeschaut, wie günstig oder teuer der Festivalsommer für Besucherinnen und Besucher wird. Die Preise für Schlafsäcke, Luftmatratzen und Grills sind deutlich gesunken, der Grill sogar um über 10%. Auch Kappen und Hüte als Sonnenschutz kosten weniger als im Vorjahr. Wer mit dem Auto anreist, muss allerdings tiefer in die Tasche greifen. Kraftstoff ist gut 16% teurer geworden. Es ist jetzt 3:15.
18: Hier ist das Bayernwelle-Wetter. Rechnet heute den gesamten restlichen Tag immer wieder mit Regenschauern. Es gibt auch für unsere gesamte Region eine Gewitterwarnung des Deutschen Wetterdienstes. Kann also durchaus heftiger ausfallen. Entsprechend erfrischend sind die Temperaturen. Wir haben in Schneidsee 16 Grad, in Teisendorf jetzt 15 und in Bad Reichenhall am Parkkino 14 Grad. Das wird heute auch nicht mehr wärmer. Morgen schon. Morgen am Feiertag haben wir überhaupt besseres Wetter. Es wird deutlich wärmer mit bis zu 24 Grad. Es gibt nur Sonne und Wolken, also dementsprechend ist es trocken, wird also ein schöner Feiertag. Regen und kühlere Temperaturen gibt's erst wieder übermorgen am Freitag. Der Bayernwelle Verkehrsservice, damit ihr sicher ankommt. A8 München Richtung Salzburg. Liegen gebliebener LKW zwischen Rohrdorf und der Raststätte Samerberg Süd. Der blockiert die rechte Spur und das sorgt für einen Stau ab Bad Aibling mit einem Zeitverlust von einer guten Dreiviertelstunde. Im weiteren Verlauf der A8 in Richtung Salzburg vor dem Grenzübergang Walserberg nochmal 2 Kilometer dichter bis stockender Verkehr. Hier dauert es nochmal 5 Minuten länger. B21, die Strecke Schneitzelreuth in Richtung Lofer in Österreich. Kurz vor Lofer ist ein Unfall passiert, deswegen ist die Strecke voll gesperrt und bleibt es auch, wie wir gerade erfahren, offensichtlich noch bis um 17.30 Uhr. Da gibt's kein Vor und kein Zurück. Wer sich auskennt dort, umfährt bitte diesen Bereich weiträumig. Und dann erfahren wir gerade noch von einem Unfall in unserer Region, und zwar zwischen Matzing und Sondermoning. Es hat gekracht an der Abzweigung Nussdorf. Fahrt hier bitte besonders vorsichtig. Jetzt noch die aktuellen Blitzer. Trotz der herannahenden Gewitter und der Gewittergefahr stehen noch einige Blitzer rum. Der eine in Tittmoning beim Silo King, der blitzt beidseitig. Auch in Taching am See wird noch geblitzt, beidseitig. Und in Abtsdorf am Abtsdorfer See, genau beim Strandbad, steht auch einer. Ruft uns an bei weiteren Blitzern, die ihr seht, bitte. 0800 3x die 7, 3x die 3 und die 2.
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18: Ja, ist irgendwie ein schönes Gefühl, ne? Wenn an so einem Donnerstagmorgen ein Feiertag ist, da hast du das Gefühl, du feierst zweimal Freitag in der Woche. Der zweite kommt übermorgen, der erste fühlt sich eben heute schon so an. Herzlich willkommen, dementsprechend mit guter Laune heute, denn es ist ja ein gefühlter Freitag. Peter Mack, mein Name, in den nächsten Minuten Musik von Toto. Was für ein geiler Klassiker. Hold the line, love isn't always on time. Und vorher aktuelle Musik, hier ist Ray Dalton,

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13: Mit Markus Gollinger. Die Badesaison in der Region ist sicher. Das Landesamt für Gesundheit bescheinigt den heimischen Gewässern heute eine makellose Wasserqualität. Bei den ersten Überprüfungen gab es für Chiemsee, Tachingersee, Thumsee und alle anderen offiziellen Badestellen der Region keinerlei Beanstandungen. Bayernweit haben 96% der Badestellen die Note gut oder sogar ausgezeichnet bekommen. Aus sämtlichen Seen nehmen Fachleute regelmäßig von Ende April bis Mitte September Wasserproben. Die werden dann auf Darmbakterien oder auch auf Blaualgenbefall überprüft. Wie die einzelnen Seen bei uns in der Region abgeschnitten haben, das könnt ihr auf einer interaktiven Karte sehen. Die haben wir auf bayernwelle.de für euch verlinkt. Pünktlich zum heutigen Weltfahrradtag gibt es neue Touren bei uns in der Region und zwar speziell für Gravelbikes. In der Region Chiemsee-Alpenland gehen 3 neue Routen zwischen Chiemsee, Simsee und Inn in Betrieb. Auch im Landkreis Traunstein gibt es seit einigen Wochen insgesamt 10 neue Touren speziell fürs Gravelbike. Bayernwelle-Reporter Fabian Schaffer, was ist denn das eigentlich für eine Art Fahrrad, die da im Moment so im Trend liegt?
14: Kurz gesagt ist ein Gravelbike ein Rennrad, aber anstatt schmaler Reifen hat es etwas breitere Reifen und etwas mehr Profil. Damit kann man also nicht nur schnell fahren, sondern hat auch genug Grip auf unebeneren Straßen, Schotter oder im Park. Das neue Allrounder-Fahrrad für alle Radfans.
13: Die neuen Gravelbike-Touren in der Region haben verschiedene Längen und Schwierigkeitsgrade. Weitere Infos haben wir auf bayernwelle.de für euch verlinkt. Und große Freude im Salzburger Zoo. Erstmals seit 12 Jahren gibt es wieder Nachwuchs bei den Alpengämsen. Vor 2 Wochen hat Gamsgeiß Hertha ein Kitz zur Welt gebracht, so der Zoo. Dass es so lange gedauert hat, lag demnach zuerst an einem unfruchtbaren Bock. Sein Nachfolger war erst noch zu jung und zunächst nicht geschlechtsreif. Vergangenen Herbst hat die Paarung schließlich geklappt und so gibt es jetzt doch Nachwuchs. Das Geschlecht des Jungtieres ist laut Zoo noch nicht bekannt. Diese und auch weitere Nachrichten aus der Region könnt ihr auch nachlesen bei uns auf bayernwelle.de.
15: Vielen Dank, Markus Gollinger. Hier ist das Bayernwelle-Wetter. Es bleibt ein ungemütlicher Mittwochnachmittag. Erstens, weil die Temperaturen frisch sind. Die gebe ich euch gleich mal. In der Engedei 13 Grad, in Laufen am Marienplatz 16 Grad und in Aschau im Chiemgau 14 Grad. Ja, und zum anderen, weil weiterhin eine Gewitterwarnung des Deutschen Wetterdienstes für unsere gesamte Region besteht. Dementsprechend wisst ihr, in den nächsten Stunden wird es weiterhin regnen, zwischendurch auch mal krachen. Die weiteren Aussichten für morgen und übermorgen. Morgen am Feiertag gutes Wetter, nur Sonne und Wolken, kein Regen also und es wird warm mit bis zu 24 Grad. Übermorgen am Freitag, dann wieder kühler, dann auch wieder Regen. Der Bayernwelle Verkehrsservice, damit ihr sicher ankommt. Immer noch auf der A8 München Richtung Salzburg macht ein liegengebliebener LKW Probleme. Der liegt auf der rechten Spur rum in Höhe Rohrdorf und sorgt für Stau mit einem Zeitverlust von einer Dreiviertelstunde. Dafür erhalten wir gerade überraschend gute Nachrichten von der Strecke Schneitzelreuth in Richtung Lofer in Österreich. Die Vollsperrung kurz vor Lofer ist jetzt offensichtlich aufgehoben. Der Verkehr wird zumindest einseitig durchgeleitet und so habt ihr keinen Stillstand mehr, immerhin dort. Immer noch Stau in Richtung Lofer für einen Zeitverlust von 20 Minuten, aber ihr rollt jetzt dort wenigstens langsam. Und jetzt noch drei aktuelle Blitzer. Der eine steht auf der B20 in Tittmoning in Höhe der Firma Kaltenhauser. Ein weiterer in Tengling, der blitzt beidseitig. Und am Abzee wird auch noch geblitzt, genau beim Strandbad. Ruft uns an für weitere Blitzer, die ihr seht. 0800 3x die 7, 3x die 3 und die 2.
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15: Ja, tut mir echt leid, dass ich heute so viel labern muss bei Wetterverkehr und Blitzern. Aber wenn viel los ist auf den Straßen, gibt's eben auch viel zu labern. Jetzt gibt's dafür umso mehr Musik. Hallo und grüß Gott, Peter Mack mein Name. In den nächsten Minuten Olivia Rodrigo, Good For You. Die Dire Straits Klassiker, Money For Nothing and Chicks For Free. Und jetzt David Guetta und Jennifer Lopez.

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1: Und heute stoßen wir in unserem Bayerischen Wörterbuch auf ein P wie Pfort. Ja, das ist mal wieder ein sehr seltenes urbayerisches Wort, das man heute eigentlich gar nicht mehr hört. Deswegen unsere Frage an euch erstmal, was kann denn ein Pfort sein? Was zum Essen, ein Werkzeug oder ein Schimpfwort? Lasst's mal hören.
2: Fortgehen oder Pforte, eine Tür.
3: Fort, PF, fort, geh, forti, eini, ausi, umi, eini.
4: Fort, nein, kenn ich nicht, keine Ahnung.
5: Fortweg, aus Schotter.
6: Fort, das ist ein Kleidungsstück, aber welches? Ich würde meinen, etwas für den Oberkörper.
1: Ja, der letzte Herrscher auf der richtigen Spur, also mit einem Kleidungsstück, sind wir schon mal nicht verkehrt. Aber was für eins, das haben wir uns erklären lassen von der Maria Haslinger. Sie ist unser Bayernwelle-Mundart-Expertin aus dem Roperti-Winkel.
7: Ein Pfort ist ein Thema da von früher. Die haben überall von oben oben 4, 5 Knöpfe gehabt und dann einen Steg um. Die Trachten haben wir daheim heute nur so. Wenn es ganz schön sein will, dann sogar eine Monogramm einstücken lassen.
1: Also ein traditionelles Hemd ohne Knopfleiste, dazu sagt der Bayer Pfort.

0: Einen schönen Mittwoch.
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10: Und jetzt die Top-Meldung aus der Region mit Markus Gollinger. Vom Thumsee über den Hügelwörther bis zum Chiemsee und dem Hartsee. Sämtliche Badeseen in der Region haben eine Top-Wasserqualität. Wie das Bayerische Gesundheitsministerium heute mitteilt, wurden bayernweit 96% aller Badestellen als gut oder sogar ausgezeichnet eingestuft. Mehr in den Regionalnachrichten um halb und auf bayernwelle.de.
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11: Ich bin Oliver Urbanke. Pünktlich zum Sommer gibt's gute Nachrichten vom Bayerischen Gesundheitsministerium. Fast alle offiziellen Badestellen in Bayern wurden als gut oder ausgezeichnet eingestuft. Als nur ausreichend wurden 3 Badestellen in Unterfranken und als mangelhaft 1 in München bewertet. Einen Überblick gibt eine offizielle Badegewässerkarte im Internet. Das Ministerium warnt, schlechte Wasserqualität könne zu Magen-Darm-Erkrankungen führen. Die EU-Kommission will den Mitgliedstaaten erlauben, für die Energiewende mehr Schulden aufzunehmen. Ein entsprechender Vorschlag sieht vor, dass Investitionen in erneuerbare Energien unter die bestehende Ausnahmeregel für Rüstungsausgaben fallen sollen. Hintergrund ist die Energiekrise infolge der Sperrung der Straße von Hormuz. Deutschland könnte durch die Regelaufweichung über 25 Millionen Euro mehr in Energieprojekte investieren. Handy kaputt? Dann lieber reparieren statt wegwerfen. Die Bundesregierung will Recycling und langlebige Produkte stärker fördern. Das Kabinett hat dazu jetzt ein neues Aktionsprogramm beschlossen. Zoe Tassovali berichtet.
12: Geplant sind unter anderem digitale Produktpässe. Sie sollen künftig zeigen, woraus ein Produkt besteht, wie gut es sich reparieren lässt und wie es entsorgt werden kann. Außerdem will die Bundesregierung Unternehmen, Forschung und Behörden stärker miteinander vernetzen, damit nachhaltige Produkte schneller auf den Markt kommen. Kritik kommt vom WWF. Der Umweltverband vermisst klare Vorgaben, wie Deutschland künftig tatsächlich weniger neue Rohstoffe verbrauchen soll.
11: Mehr als ein Drittel der Menschen in Deutschland hat regelmäßig Schlafprobleme. Laut Robert-Koch-Institut kann fast jeder Fünfte nicht regelmäßig durchschlafen. Knapp 4% haben Probleme beim Einschlafen und fast 13% leiden unter beidem. Insgesamt schlafen die Menschen in Deutschland schlechter als noch vor etwa 15 Jahren. Als mögliche Gründe nennen die Experten unter anderem die gestiegene Smartphone-Nutzung und gesellschaftliche Krisen. Wer in diesen Tagen nach Tofu sucht, wird nicht immer fündig. In Lebensmittelgeschäften in Deutschland sind unterschiedlich große Regallücken zu beobachten. Von Rewe heißt es, die Nachfrage sei rasant gestiegen und nach wie vor hoch. Hinzu kämen Kapazitätsengpässe bei einzelnen Herstellern. Entspannen dürfte sich die Lage erst Ende des Jahres. Es ist jetzt kurz nach 4.
13: Dankeschön, hier ist das Bayernwelle-Wetter. Es besteht eine Gewitterwarnung für den gesamten restlichen Tag des Deutschen Wetterdienstes. Also es wird immer wieder Regen, teilweise Blitzdonner geben, erklärt sich von selbst. Und die Temperaturen sind recht kühl. In Trostberg haben wir zwar 16 Grad, aber je weiter südlich ihr seid, desto frischer ist es auch. In Reit im Winkel aktuell 13, in Schönau am Königssee jetzt 12 Grad. Morgen, genau am Feiertag, wird ein recht schöner Tag. Es gibt erstens keinen Regen, also auch keine Gewitter. Und es wird warm bei Sonne und Wolken bis zu 24 Grad. Erst übermorgen am Freitag wird es wieder kühler, da kommt auch wieder Regen. Der Bayernwelle Verkehrsservice, damit ihr sicher ankommt. Es gibt gute Nachrichten, endlich mal heute Nachmittag von der A8 München Richtung Salzburg. Es gibt zwar immer noch Stau zwischen Raubling und Fraßdorf. Grund dafür war ein LKW, der liegen geblieben ist, rechte Spur blockiert hat. Der ist inzwischen allerdings weg und so wird der Stau kürzer und kürzer. Rechnet noch mit ein paar Minuten Zeitverzögerung und das war's dann. Und auch ansonsten haben wir in der Region keine Probleme, die euch mehr als 5 Minuten Zeit kosten. Aber geblitzt wird noch, uns ist aktuell einer bekannt, der steht auf der B20, Tittmoning in Höhe der Firma Kaltenhauser. Ruft uns ran bei weiteren Blitzern, die ihr seht, bitte 0800 3x die 7, 3x die 3 und die 2.
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13: Einen schönen Mittwochnachmittag, kurz nach 4. Peter Mack, mein Name. Freue mich, dass ihr auch an dieser Sendung so begeistert teilnehmt. Das gilt auch für Sie. Hallo Chef, hallo Herr Intendant.
15: Ich wünsche Ihnen eine erfolgreiche Sendung.
13: Dankeschön. Wollte Sie gerade darüber informieren, wir müssen demnächst unser Musikprogramm ändern. Übermorgen wird eine neue Single von Taylor Swift rauskommen. Die hat einen Song gemacht zum nächsten Toy Story Film. Das soll ein Country-Song sein, damit wir den rechtzeitig in unser Programm aufnehmen. Obwohl, Sie sind, glaube ich, gar kein Swiftie, oder?
15: Nein, gerade nicht.
13: Dann entschuldigen Sie, dass ich es erwähnt habe.
15: Überhaupt kein Problem.
13: Gut. Was ist die Musik, die Sie mögen? Sowas wie Daryl Hall und John Oates?
15: Ja, so ist es.
13: Gut, dann kann man sagen, Sie sind kein Swiftie, aber weil Sie Hall und Oates mögen, sind Sie ein Halli.
15: Ja, genau.
13: Ja, lieber ein Halli und Oti als ein Halli und Galli, gell?
15: Ja, genau.
13: Ja, dann wünsche ich Ihnen ein schönes Halli-Galli für morgen, für einen Feiertag. Und wir hören uns, weil ich bin dann im Brückentag am Montag wieder. Grüßen Sie bis dahin Ihre Frau Gemahlin, ja?
15: Ja, können wir machen.
13: Auf Wiederhören, she's a man eater.

0: Where is my husband? Aktueller Song von Ray. Wir kommen sofort zu den Bayernwelle Veranstaltungstipps. Vorher noch zwei wichtige Dinge vom Verkehr. Einmal, das habe ich gerade im Verkehrsservice unterschlagen, recht dichter Verkehr auf der Ortsumfahrung Bad Reichenhall, der B21 in Richtung Pieding. Etwa 10 Minuten dauert es länger, weil wirklich viele Autos unterwegs sind. Und dann habe ich gerade erfahren per WhatsApp, dass es einen Unfall in Trostberg gegeben hat. Und zwar aus Trostberg raus, den Berg hoch in Richtung Palling. Da ist offenbar noch niemand vor Ort und die Unfallstelle ist nicht gesichert. Fahrt bitte hier entsprechend vorsichtig.
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2: Mit Angelina Quocciala. Morgen beginnt endlich das Hochfellen-Festival in Bergen. Zum Festivalauftakt spielt die Guten A-Band wetterbedingt schon ab 15 Uhr für euch. Am Freitag tritt dann die Italo-Pop-Band Ciao auf. Am Samstag feiern die Hardrocker gemeinsam mit der Band The Hurricanes, bevor am Sonntag dann schon der letzte Auftritt mit der Musikkapelle Bergen bevorsteht. Ihr wollt euren Sommer in den Chiemgauer Bergen genießen? Dann holt euch noch Tickets bei Ticketscharf. Das genaue Programm lest ihr außerdem nach auf hochfellenseilbahn.de. Oktoberfeststimmung auf der Leobendorfer Festwoche. Freitagabend steigt ab 19.30 Uhr die große Festzeltparty mit der Oktoberfestband Die Kirchdorfer. Davor schaut ihr ab 14 Uhr am besten schon beim Oldtimer-Treffen vorbei. Neben einer großen Ausstellung gibt es da auch ein tolles Kinderprogramm mit Hüpfburg. Außerdem spielt unter anderem die Leobendorfer Danzelmusi. Und falls ihr heute schon bei der Leobendorfer Festwoche vorbeikommen wollt, ab 20 Uhr ist Weinfest. Und am Freitag und Samstag schaut ihr am besten in Freilassing beim Wein- und Genussfest vorbei. Los geht's jeweils um 14 Uhr in der Freilassinger Fußgängerzone. Ihr bekommt Weine direkt von den Winzern, Prosecco, Spritzer und natürlich sämtliche weitere kulinarische Köstlichkeiten. Begleitet wird das Ganze abends dann auch ab 18 Uhr von einer Liveband. Gemeinsam genießen könnt ihr dann bis 23 Uhr auf dem Wein- und Genussfest in Freilassing.
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0: Wake Me Up Till September Ends, großer Song von Green Day. Man könnte also sagen, ein Evergreen. Der Kollege Markus Gollinger bereitet sich bereits fieberhaft darauf vor, damit ihr in ein paar Minuten die neuesten Meldungen aus der Region bekommt. Die gibt's immer um halb auf der Bayernwelle. Aber vorher schaffen wir noch was richtig Schönes, nämlich das hier.
1: Klar.

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25: Mit Markus Gollinger. Vom Thumsee über den Högelwörther See bis zum Chiemsee und dem Harzsee. Sämtliche Badeseen in der Region haben eine Top-Wasserqualität. Wie das Bayerische Gesundheitsministerium heute mitteilt, wurden bayernweit 96% aller Badestellen als gut oder sogar ausgezeichnet eingestuft.
1: Lediglich 4 Seen bekam die Note ausreichend oder mangelhaft. Keiner davon liegt im südlichen Oberbayern. Das Landesamt für Gesundheit und Lebensmittelsicherheit untersucht die Gewässer von April bis September 6-mal auf Darmbakterien. Trotz der aktuell guten Werte warnt das Ministerium von den langfristigen Folgen des Klimawandels. Durch steigende Temperaturen dürften Blaualgenbefälle, wie sie etwa vom Abtsdorfer See bekannt sind, künftig zunehmen. Momentan steht dem Baden in den Seen der Region aber nichts im Wege. Details zu den Kontrollen der Gesundheitsämter bietet das LGL online an. Für die Bayernwelle Angelina Quotschaller.
25: Ein ungewöhnlicher Vorfall hat in Trostberg eine Fahrt ohne Führerschein aufgedeckt. Am Dienstagnachmittag verlor ein 37-Jähriger mitten in Trostberg wegen eines plötzlichen Druckverlustes den linken Vorderreifen seines Autos. Die Polizei nahm die Panne auf und stellte dabei einen wesentlich schwerwiegenderen Verstoß fest. Der Mann hatte gar keinen Führerschein. Die Polizei hat ihm die Weiterfahrt untersagt und ein Ermittlungsverfahren gegen den Mann eingeleitet. Und am morgigen Feiertag sind in Freilassing wieder die Motorroller los. Es gibt zum zweiten Mal ein Vespa-Treffen in Freilassing. Seit inzwischen 80 Jahren baut die italienische Kultmarke Vespa Motorroller. Viele Besitzer eines solchen Rollers sind am morgigen Fronleichnamstag in Freilassing. Ab 10 treffen die Roller in der Innenstadt ein, um 14 Uhr gehen sie auf eine kleine Ausfahrt. Nach der Rückkehr klingt das Vespa-Treffen mit einer italienischen Nacht in der Fußgängerzone von Freilassing aus. Diese und auch weitere Nachrichten aus der Region könnt ihr auch nachlesen bei uns auf bayernwelle.de.
2: Vielen Dank, hier ist das Bayernwelle-Wetter. Lasst euch nicht täuschen, solltet ihr gerade ein paar Wolkenlücken erwischt haben und die Sonne schön warm runterstrahlen. Es ist und bleibt ein wechselhafter Nachmittag mit immer neu nachgeschobenen Regenschauern. Und es besteht auch immer noch eine Gewitterwarnung des Deutschen Wetterdienstes. Ihr seht, auf der sicheren Seite ist keiner. Die Temperaturen sind wenigstens ein bisschen höher gegangen. In Bad Endorf jetzt 16 Grad, in Friedolfing beim Unterwirt haben wir 17 und in der Ramsau bleibt es bei 12 Grad. Morgen gibt es überhaupt keinen Regen und auch keinen Ein Risiko. Morgen haben wir nur Sonne und Wolken. Es kommt gerade recht zum Feiertag und warm wird es auch noch mit bis zu 24 Grad. Übermorgen am Freitag dann wieder kühler, dann noch wieder ein paar Regenschauer. Der Bayernwelle Verkehrsservice, damit ihr sicher ankommt. A8 München Richtung Salzburg zwischen Bad Aibling und Rohrdorf. Stau, eine Viertelstunde Zeitverlust hier. Dann sehr dicht befahren aktuell die Ortsumfahrung Bad Reichenhall. Die B21 in Richtung Pieding. Auch hier Stau. Zwischen 10 und 15 Minuten dauert's länger. Und es gibt auch Stau am Grenzübergang Salzburg Richtung Freilassing wegen der Grenzkontrolle. Hier eine Viertelstunde Zeitverlust. Zudem wird noch geblitzt aktuell auf der B20 in Tittmoning in Höhe der Firma Kaltenhauser. Ruft uns an bei weiteren Blitzen, die ihr seht, bitte 0800 3x die 7, 3x die 3 und die 2.
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2: Sagt mir, was ihr wollt. Rock'n'Roll-Musik klingt immer dann am besten, wenn der Feierabend am Horizont sichtbar ist und erst recht, wenn du ein paar freie Tage vor der Nase hast. In diesem Sinne, viel Spaß jetzt mit Rock, dreht auf das Ding. Rock'n'All over the world, Status Quo. Die Bayernwelle hier, Peter Mack, mein Name. Let's go!

0: Einen schönen Nachmittag mit der Bayernwelle und Dermot Kennedy, Power Over Me, gleich mit Elton John. That was Made in England. Lass uns mal ganz kurz vorher über Feiertage sprechen. In der Regel wissen wir guten Christen ja, was an welchen Feiertagen gefeiert wird. Gell? An Weihnachten die Geburt Christi, an Ostern das Gegenteil. Aber es haben nur ganz wenige, trotz ihrer Gläubigkeit auf der Platte, was eigentlich morgen an frohen Leichnam gefeiert wird. Da ist es gut, dass es unsere Kollegin Elena Meyer gibt. Das ist die Gescheitmeierin. Jeder, der was nicht weiß, wird an die Elena Meyer weitergeleitet und die erklärt euch jetzt mal, was Fronleichnam morgen eigentlich ist.
1: Also kurz gesagt, feiern wir die Hostie. Das mag jetzt banal klingen, dass wir da eine mehr oder weniger Oblatte durchs Dorf tragen und anbeten und feiern, aber dahinter steckt ja eigentlich mehr, denn die Hostie ist ja ein Symbol für den Leib Christi und genau darum geht es an Fronleichnam. Es ist das Fest des heiligen Leibes und Blutes Christi. Und nach dem katholischen Glaubensverständnis ist Jesus ja in Form der Hostie im Gottesdienst körperlich anwesend und deswegen müssen wir am Fest des Leibes Christi eben die Hostie feiern.
0: Ja, aber die Hostie ist doch immer da, die feiern wir doch immer, die gibt's auch fast bei jedem Gottesdienst. Warum kriegt die denn einen separaten Feiertag?
1: Das ist eine sehr gute Frage und ich finde, die Antwort darauf ist auch ein bisschen skurril. Fronleichnam ist nämlich ein Ideenfest, also nicht wie Weihnachten, bei dem wir ja ein bestimmtes Ereignis, in dem Fall die Geburt von Jesus, feiern. An Fronleichnam feiern wir eine Glaubenswahrheit, eben diese Hostiesache. So, und das tun wir deshalb, weil eine Nonne im 13. Jahrhundert die Idee dazu hatte, beziehungsweise sie hatte eine Vision. In der hat sie den Vollmond gesehen und der hatte einen dunklen Fleck. Und das wurde dann so gedeutet, dass es ein Zeichen sei, dass der Kirche noch ein Fest für die Hostie fehlt.
0: Das ist ja toll. Dankeschön, Elena Meyer. Wenn du was nicht weißt, sie erklärt's dir auch diese, wie sie sagt, diese Hostiensache morgen. Sei darauf vorbereitet, dass die eine oder andere Straße morgen gesperrt sein könnte, denn in Verneigung an die Hostie werden morgen einige Prozessionen stattfinden. Naja, die Fronleichnamsprozession. Ihr wisst Bescheid. Die Bayernwelle. Teddy Swims gleich mit Bad Dreams. Elton John, wie versprochen jetzt.

habe das Gefühl, dass die Musik heute von unseren Musikverantwortlichen mit besonderer Liebe zusammengestellt worden ist. Es macht schon Spaß, es wird euch gleich noch mehr Spaß machen. Es kommen Lenny Kravitz mit The Stillness of Heart und jetzt dieses schöne Pictures of You von The Last Goodnight. 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
13: Ich bin Oliver Urbanke. Mit einer E-Mail-Aktion will der Bundesverband der Hausärzte gegen die Sparpläne im Gesundheitswesen protestieren. Dabei werden auch die Patientinnen und Patienten eingebunden. Sie sollen sich per E-Mail an ihre jeweiligen Bundestagsabgeordneten wenden können, sodass diese sich gegen die Reform stellen. Die knapp 50.000 Hausarztpraxen sollen dazu in Kürze Infomaterial zugeschickt bekommen. Wegen mutmaßlicher Anschlagspläne auf eine Synagoge ist ein 15-Jähriger aus dem Raum Augsburg festgenommen worden. Laut Generalstaatsanwaltschaft München soll der Jugendliche im Zuge der Vorbereitungen einen selbstgebauten Sprengsatz gezündet haben. Dabei wurden er selbst und ein Freund verletzt. Der 15-Jährige wird als IS-Sympathisant eingestuft. Die Bundesregierung will den Erhalt, die Reparatur und das Recycling von Produkten stärker unterstützen. Das Bundeskabinett hat dazu einen Aktionsplan zur nationalen Kreislaufwirtschaftsstrategie beschlossen. Janina Singer berichtet.
14: Geplant sind unter anderem digitale Produktpässe, in denen es Infos zu Reparatur oder Entsorgung gibt. Die Vereinigung der Bayerischen Wirtschaft lobt die Strategie als wichtigen Schritt zur Stärkung der Wettbewerbsfähigkeit. Denn Deutschland ist aktuell stark abhängig von Rohstoffen, die nicht aus Europa kommen. Immer wieder gibt es Engpässe. Umweltverbände kritisieren aber, es fehlten im Aktionsprogramm verbindliche Ziele zur Senkung des Rohstoffverbrauchs.
13: Bei einem iranischen Angriff auf den Flughafen von Kuwait sind mindestens 63 Menschen verletzt worden. Eine Person ist gestorben. Unter den Verletzten sind Behördenangaben zufolge Reisende und Flughafenangestellte. Einige haben dabei Gliedmaßen verloren, andere haben Hirnblutungen oder Knochenbrüche erlitten. Kuwait meldet seit Kriegsbeginn Ende Februar hunderte iranischer Angriffe. Die Flugbegleitergewerkschaft UFO warnt vor Flugausfällen und kurzfristigen Streichungen bei der Lufthansa wegen Personalmangels im Sommer. Grund sei die Einstellung der Regionalgesellschaft Cityline im April. Rund 800 Kabinenbeschäftigte seien seitdem ohne festen Einsatz. Der Konzern widerspricht und sagt, man sei für den Sommer gut aufgestellt. Es ist jetzt kurz nach 5.
15: Jetzt das Bayern-Welle-Wetter. Es ist ein wechselhafter später Nachmittag und auch der Abend wird wechselhaft bleiben. Die einen haben ein paar Wolkenlücken, die anderen haben dafür Regenschauer. Und es gibt weiterhin eine Gewitterwarnung des Deutschen Wetterdienstes für den gesamten Abend, für die gesamte Region. Aktuelle Temperaturen, ob mit oder ohne Regen, in Übersee 16 Grad, in Petting 17, in Marktschellenberg 14 Grad. Morgen wird ein schöner Tag, er wird trocken, es gibt nur Sonne und Wolken und er wird sehr warm mit bis zu 24 Grad. Übermorgen am Freitag wieder kühler und dann auch wieder Regenschauer. Der Bayernwelle Verkehrsservice, damit ihr sicher ankommt. Es war viel Verkehr heute Nachmittag in Richtung Süden auf der Autobahn, also A8 Richtung Salzburg. Den gibt's auch jetzt noch mit ein, zwei Behinderungen. Die erste habt ihr in Höhe Rohrdorf. Dort gibt's einen kleinen Stau, etwa 10 Minuten Zeitverlust, 10 bis 15 Minuten hier noch. Dann viel Verkehr auch den Chiemsee entlang, also zwischen Bernau und Grabenstedt. Zähflüssiger Verkehr, zwischen 5 und 10 Minuten dauert's hier länger. Dann haben wir noch Wartezeit am Grenzübergang Salzburg Richtung Freilassing, eine Viertelstunde. Das ist bedingt durch die Grenzkontrolle und noch starker Verkehr auf der Ortsumfahrung Bad Reichenhall, der B21 in Richtung Pieding. Hier dauert es eine knappe Viertelstunde länger. Das nennt man dann eben Feierabendverkehr. Das, was jetzt kommt, nennt man Blitzerservice. Uns liegt allerdings nur ein Blitzer vor. Aktuell, der steht in Tittmoning, also auf der B20 in Höhe der Firma Kaltenhauser. Sagt uns aber weiter Bescheid bei Blitzern, die ihr seht, auch bei akuten Verkehrsproblemen. Ruft uns an 0800 3x die 7, 3x die 3 und die 2.
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15: Ja, ich habe es heute schon mal erwähnt, in den nächsten Tagen wird Taylor Swift wieder Schlagzeilen machen, denn sie hat gerade bekannt gegeben, vorgestern, dass sie einen neuen Song geschrieben hat zu dem bald erscheinenden Film Toy Story Teil 5. Der wird erst Ende Juli in die deutschen Kinos kommen, aber den neuen Song von Taylor Swift werden wir schon übermorgen zu hören kriegen. Man kann ihn jetzt schon auf ihrer Seite vorbestellen, veröffentlicht wird er übermorgen. Also, hier ist die Frau, die weiter Schlagzeilen macht, wann auch immer du Musik hörst. The Fate of Ophelia, Taylor Swift, Peter Mack, mein Name. Schönen Mittwochnachmittag.

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1: Ach, ich liebe diesen Song. Gerade auch deshalb, weil Rosalind damit ja beim Eurovision Song Contest angetreten ist, auf einem lächerlichen 20. Platz gelandet ist. Und danach ist das Ding trotzdem ein Hit geworden. Und zwar ein größerer als viele andere ESC-Songs. Solche Geschichten mag ich. Hier ist die Bayernwelle. Hallo. Wann gibt's das nächste Mal Badewetter in der Region? Na, nach jetzigem Stand erst am kommenden Sonntag. Bisschen müssen wir noch durchhalten. In diesem Zusammenhang, es gab sehr viele, überraschend viele Badetote in Bayern im vergangenen Jahr. Und deswegen startet jetzt gerade zum Beginn des Sommers eine Aktion, eine Kampagne vom Innenministerium und den diversen Rettungsorganisationen. Diese Kampagne dreht sich ums Schwimmen, ums Baden und heißt dementsprechend Sicherheit am und im Wasser. Markus Gollinger aus den Bayern-Welle Nachrichten. Was ist denn das genau für eine Kampagne?
2: Das ist tatsächlich schwerpunktmäßig eine Social-Media-Kampagne, Peter. Und zwar über die verschiedensten sozialen Medien, Insta, Facebook, TikTok, da wo sich ganz viele Menschen inzwischen ihre Infos herholen. Und da wollen vor allem die Wasserwacht und die Deutsche Lebensrettungsgesellschaft, also die DLRG, auch bei uns in der Region in Zukunft über die Sicherheit beim Baden informieren. Mit kleinen Videos, mit Grafiken, mit praktischen Sicherheitstipps, kurz und knackig, einprägsam, leicht verständlich. Heute war der Startschuss für die Kampagne, an der auch das bayerische Innenministerium beteiligt ist.
1: Und wenn ich mir da die Infos dann hole auf den sozialen Medien, was kriege ich denn da zu sehen auf diesen von dir angesprochenen Videos und Grafiken?
2: Ja, das geht los mit den klassischen Baderegeln, also dass ich mich zum Beispiel vorm Sprung ins Wasser abfrischen soll und dass ich bei Gewitter schnell raus muss aus dem Wasser. Es gibt Hinweise speziell für Flüsse, warum da die Strömungen so gefährlich sein können, welche Gefahren an Seen lauern können. Natürlich auch Infos für den Fall, ich werde Zeuge eines Badeunfalls, wie helfe ich richtig und wann wird es vielleicht für mich als Helfer auch selber zu gefährlich. Es ist alles sehr informativ und wichtig und diese Infos sollen eben helfen, die Zahl der schweren Badeunfälle in Bayern wieder ein bisschen zurückzuschrauben. Nur zur Erinnerung, letztes Jahr hat es in ganz Bayern insgesamt 84 Badetote gegeben, in nur einem Jahr. Ein paar davon auch bei uns in der Region, zum Beispiel im Chiemsee und in der Alz.
1: Ja, und deswegen sei jeder davor gewarnt zu sagen, ach, das weiß ich doch alles längst, dass ich mich vorm ins Wasser springen abkühlen soll und so weiter. Nee, offensichtlich wissen es ein Haufen Menschen nicht und deshalb eine neue, sehr gute Infokampagne der Rettungsorganisation und des Innenministeriums Sicherheit am und im Wasser. Alle Informationen dazu findet ihr auch nochmal zum Nachlesen auf bayernwelle.de. Making my way downtown, Vanessa Carlton, 1000 miles. 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
11: Mit Markus Gollinger. Die Badesaison in der Region ist sicher. Das Landesamt für Gesundheit bescheinigt den heimischen Gewässern heute eine makellose Wasserqualität. Bei den ersten Überprüfungen gab es für Chiemsee, Tachingersee, Thumsee und alle anderen offiziellen Badestellen der Region keinerlei Beanstandungen. Bayernweit haben 96% der Badestellen die Note gut oder sogar ausgezeichnet bekommen. Aus sämtlichen Seen nehmen Fachleute regelmäßig von Ende April bis Mitte September Wasserproben. Die werden dann auf Darmbakterien oder auch auf Blaualgenbefall überprüft. Wie die einzelnen Seen bei uns in der Region abgeschnitten haben, das könnt ihr auf einer interaktiven Karte sehen. Die haben wir auf bayernwelle.de für euch verlinkt. Pünktlich zum heutigen Weltfahrradtag gibt es neue Touren bei uns in der Region und zwar speziell für Gravelbikes. In der Region Chiemsee-Alpenland gehen 3 neue Routen zwischen Chiemsee, Simsee und Inn in Betrieb. Auch im Landkreis Traunstein gibt es seit einigen Wochen insgesamt 10 neue Touren speziell fürs Gravelbike. Bayernwelle-Reporter Fabian Schaffer, was ist denn das eigentlich für eine Art Fahrrad, die da im Moment so im Trend liegt?
12: Kurz gesagt ist ein Gravelbike ein Rennrad, aber anstatt schmaler Reifen hat es etwas breitere Reifen und etwas mehr Profil. Damit kann man also nicht nur schnell fahren, sondern hat auch genug Grip auf unebeneren Straßen, Schotter oder im Park. Das neue Allrounder-Fahrrad für alle Radfans.
11: Die neuen Gravelbike-Touren in der Region haben verschiedene Längen und Schwierigkeitsgrade. Weitere Infos haben wir auf bayernwelle.de für euch verlinkt. Und große Freude im Salzburger Zoo. Erstmals seit 12 Jahren gibt es wieder Nachwuchs bei den Alpengämsen. Vor 2 Wochen hat Gamsgeiß Hertha ein Kitz zur Welt gebracht, so der Zoo. Dass es so lange gedauert hat, lag demnach zuerst an einem unfruchtbaren Bock. Sein Nachfolger war erst noch zu jung und zunächst nicht geschlechtsreif. Vergangenen Herbst hat die Paarung schließlich geklappt und so gibt es jetzt doch Nachwuchs. Das Geschlecht des Jungtieres ist laut Zoo noch nicht bekannt. Diese und auch weitere Nachrichten aus der Region könnt ihr auch nachlesen bei uns auf bayernwelle.de.
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11: Der Berchtesgadener Talkessel hat wieder eine Hutmacherin. Cornelia Friepes hat eine eigene Werkstatt eröffnet, in dem sie das alte, selten gewordene Handwerk ausübt. Laut Tourismusverband Bergerlebnis Berchtesgaden ist sie die erste Hutmacherin im Talkessel seit gut 10 Jahren. Die gebürtige Österreicherin absolvierte ihre Ausbildung an der Modeschule Wien und setzte Entwürfe auch für die Staatsoper um. Inzwischen lebt sie in Markt Schellenberg. Die Werkstatt der Schellenberger Hutmacherin befindet sich derzeit nur einen Katzensprung über die Grenze in Salzburger Land.
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15: Jetzt das Bayernwelle Wetter. Es bleibt wechselhaft, auch der gesamte Abend heute. Das heißt immer wieder 10 Regenschauer durch. Vereinzelt sind auch Gewitter möglich. Temperaturen jetzt gerade in Tittmoning, auf der Burg Tittmoning, 17 Grad. Und das mit am wärmsten noch. In Staudach-Egerndach haben wir 15 Grad. In Bayerisch-Gmeinam Haus Amberger 13 Grad. Morgen gibt's keinen Regen und auch keine Gewitter. Morgen wird ein schöner, warmer Tag. Das bedeutet Sonne und Wolken im Wechsel bei bis zu 24 Grad. Übermorgen am Freitag dann wieder kühler und dann gibt es auch wieder Regenschauer. Der Bayernwelle Verkehrsservice, damit ihr sicher ankommt. Einige Stellen noch ganz gut befahren, unter anderem der Grenzübergang Salzburg Richtung Freilassing, unter anderem die B21 Ortsumfahrung Bad Reichenhall in Richtung Pieding. Es wird aber alles insgesamt weniger. Die genannten Stellen haben noch einen Zeitverlust von maximal 5 bis 10 Minuten. Sonst alles okay. Was die Blitze angeht, liegen uns aktuell keine vor. Denkt aber bitte dran, sobald ihr irgendwo einen seht, ruft gleich an 0800 3x die 7, 3x die 3 und die 2. Dankeschön.
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15: Es ist einfach schön, wenn du dich auf manche Dinge im Radioprogramm verlassen kannst, so wie ihr euch bei uns bei der Bayernwelle immer drauf verlassen könnt, dass um 17:45 eine neue Folge der Gscheidmeierin kommt, die euch wieder Dinge erklärt, bei denen ihr euch schon immer gefragt habt, sag mal, wo kommt das eigentlich her? Heute geht's um den Spruch, der hat aber Haare auf den Zähnen. Da habe ich auch keinen Schimmer, wo das herkommt. Aber wir klären's ja gleich. Vorher Musik von Bruce Springsteen, The Glory Days und Red Eyes jetzt von Loy. Peter Mack, mein Name. Guten Abend.

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1: Hui, hui, hui, hui, der hat aber Haare auf den Zähnen. Das sagen wir, wenn jemand ja eher rabiat ist oder sehr durchsetzungsfähig und manchmal vielleicht sogar ein bisschen forsch und nicht ganz so nett. Aber warum hat derjenige dann Haare auf den Zähnen? Also, Männer sind ja grundsätzlich etwas behaarter als Frauen. Und auch wenn heute der Trend eher dahin geht, dass sich Männer auch rasieren, also den Rücken oder vielleicht sogar manchmal die Beine. Ja, auch wenn das heute so ist, war es früher eben anders. Früher war eher je behaarter, desto besser. Früher galten Männer nämlich als besonders männlich, wenn sie behaart waren. Und je mehr Haare, desto männlicher. Also, wenn jemand sogar Haare auf den Zähnen hatte, dann war er wohl besonders männlich. Also auch wenn natürlich auf den Zähnen keine Haare wachsen können. Und weil rabiat, forsch und manchmal vielleicht auch nicht ganz so nett wohl männliche Eigenschaften sind, sag nicht ich, ist wohl so, haben Personen, die eben genau diese Eigenschaften haben, sprichwörtlich Haare auf den Zähnen.
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Oh, schöner Song nach wie vor, Boyzone, Picture of You. Hallo, guten Abend, die Bayernwelle ist hier. Nächste Woche beginnt die Fußball-Weltmeisterschaft. Wie alle 4 Jahre gibt es zu so einem Event natürlich auch immer diverse Musik, also eigene Songs, die eigenen Länder machen. Es schießt gerade ein Song den Vogel ab, der von unseren Nachbarn aus Österreich kommt. Der wurde gemacht von Paul Pizzerra. Das ist der von Pizzerra und Jaus, seit vielen Jahren sehr erfolgreicher Profimusiker. Und der hat eben einen Song gemacht, der momentan viral geht. Es kommen praktisch alle Spielernamen drin vor, die in der österreichischen Nationalmannschaft spielen. Von Sabitzer über Conny Leimer, Arnautovic und Alaba. Und die hat er mal verglichen mit allem, was die Amerikaner und die anderen Stars so haben. Hier ist ein kurzer Ausschnitt, der aktuelle ÖFB-Song aus Österreich von Herrn Pizzerra.

Klingt schon cool, ne, was der Herr Pizarra da gemacht hat. Und ein bisschen wie damals eine ins Leben, wer sich da noch daran noch erinnern mag. Also wunderbare Sache, hört mal rein in den Social Media Plattformen, überall vertreten, dieser neue WM-Song der Österreicher. Jetzt ein international bekannter Song auf der Bayernwelle, nämlich einer von Astis.

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17: Ich bin Oliver Urbanke. ChatGPT, Sprachassistenten oder KI in der Suchmaschine. Künstliche Intelligenz ist längst in unserem Alltag angekommen. Ein neuer Bericht der Vereinten Nationen warnt jetzt aber. Hinter den beeindruckenden Möglichkeiten steckt ein enormer Verbrauch an Ressourcen. Zoe Tassovali berichtet.
18: Je mehr Menschen KI nutzen, desto größer wird auch der ökologische Fußabdruck. Denn hinter ChatGPT und Co. stehen riesige Rechenzentren, die jede Menge Strom brauchen und gekühlt werden müssen. Schon heute verbrauchen diese Rechenzentren weltweit so viel Strom wie ein großes Industrieland. Gleichzeitig fallen immer mehr Elektroschrott und zusätzlicher Flächenbedarf an.
17: Deutschland ist mit seiner Kandidatur für einen Sitz im mächtigen Sicherheitsrat der Vereinten Nationen bereits im ersten Wahlgang gescheitert. Bei der Wahl in New York unterlag die Bundesrepublik gegen Portugal und Österreich, wie die Präsidentin der UN-Generalversammlung Annalena Baerbock mitteilte. Um unabhängiger von Rohstoffimporten zu werden, will die Bundesregierung die Kreislaufwirtschaft stärken. Dabei geht es um den Erhalt, die Reparatur und das Recycling von Produkten. Das Kabinett hat ein entsprechendes Aktionsprogramm beschlossen. Mehrere Umweltverbände kritisieren allerdings, dass Maßnahmen fehlen, um den Rohstoffverbrauch und das Aufkommen von Abfall in Deutschland deutlich zu reduzieren. Industrievertretern ist der Plan zu unkonkret gehalten. Der Sommer ist noch nicht einmal richtig losgegangen, trotzdem gibt's schon die ersten Waldbrände in Europa. Die EU will nach Kommissionsangaben dieses Jahr besser vorbereitet sein und entsendet fast 800 Feuerwehrleute in besonders gefährdete Gebiete wie Griechenland, Italien, Spanien und Portugal. Zudem soll in Zypern ein Feuerwehrnotfallzentrum eingerichtet werden. Jetzt ist es offiziell. Fußball-Drittligist 1860 München bekommt nicht die dritte Liga-Lizenz für die kommende Saison. Das berichten mehrere Medien übereinstimmend. Die benötigte Summe von fehlenden 2,7 Millionen Euro ist bis zur Deadline des DFB nicht ausgeglichen worden. Damit steigen die Löwen wie schon 2017 in die Regionalliga ab. Es ist jetzt kurz nach 6.
19: Ja, jetzt ist Bayernwelle Wetter. Dankeschön übrigens an die gesamte Nachrichtenredaktion mal zwischendurch. Also, Wetter. Das war ein sehr wechselhafter Tag. Heute ist es immer noch. Die einen haben gerade mal eine Wolkenlücke, die anderen haben wieder Regenschauer. Und so wird es bis in den Abend rein weitergehen, bis wir dann morgen früh ganz anderes Wetter kriegen. Morgen gibt's gar keinen Regen, nur Sonne und Wolken. Und es wird mit 24 Grad fast sommerlich warm. Also recht schöner Tag, der Feiertag. Übermorgen am Freitag kommt dafür dann der Regen zurück und da wird's dann auch wieder kühler. Der Bayernwelle Verkehrsservice, damit ihr sicher ankommt. Uns liegt nichts Gestörtes vor aktuell. Fahrt weiter gut, vorsichtig und sicher. Zudem, aber das versteht sich ja von selbst, fahrt auch den Geschwindigkeitsvorgaben entsprechend angemessen. Wir haben zwar aktuell keine Blitzer gemeldet, aber wer weiß, wo noch einer steht. Seht ihr einen, ruft uns bitte an. 0800 3x die 7, 3x die 3 und die 2. Dankeschön.
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19: Weil heute Feierabend und gefühlter Freitag ist, darf ich gleich einen Ramazzotti zum Feierabend ausgeben. Also den Eros Ramazzotti natürlich. Großer Song damals gemacht zusammen mit Tina Turner, die Dinge des Lebens, Le cose della vita. Vorher Bruno Mars, I just might. Peter Mack, mein Name. Hallo.

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1: Mit Angelina Quarciala, italienisches Lebensgefühl durch und durch, das steht morgen in Freilassing an. Es ist wieder Vespa-Treffen mit italienischer Nacht. Ab 10 Uhr trudeln da die Flitzer in der Fußgängerzone ein, um 14 Uhr ist die gemeinsame Ausfahrt. Und ab 19 Uhr beginnt in der Freilassinger Fußgängerzone dann die italienische Nacht. Sie findet im Rahmen der Veranstaltungsreihe Feierabend statt. Und da steht jeder erste Donnerstag im Monat unter einem speziellen Motto. Es gibt unter anderem Live-Musik von Graziano und Ursula mit Italo-Pop-Klassikern. Kommt also sehr gern vorbei und genießt das Dolce Vita bei uns daheim. Zwischen Fürsten und Bauernhöfe, dorthin nehmen euch am Samstag die Ganghofer Musikanten beim Musiksommer zwischen Inn und Salzach mit. Da trifft Volksmusik auf Kunstmusik und ihr taucht sowohl in höfische Festsäle als auch in einfache Bauernstuben ein. Diesen Samstag ab 19.30 Uhr im Schloss Grabenstedt der Musiksommer zwischen Inn und Salzach. Tickets gibt's für euch in der Touristinfo Grabenstedt oder auch bei Ticket Scharf. Und schaut gern diese Woche auch noch beim Friedolfinger Volksfest am Strohhofer Feld vorbei. Los geht's dann heute Abend um 19 Uhr mit Bieranstich und der Musikkapelle Friedolfing. Morgen am Feiertag dann Mittagstisch ab 11.30 Uhr und abends ab 19.30 Uhr Zeltgaudi mit den Berchtesgadenburen.
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13: Mit Markus Gollinger. Vom Thumsee über den Högelwörther See bis zum Chiemsee und dem Harzsee. Sämtliche Badeseen in der Region haben eine Top-Wasserqualität. Wie das bayerische Gesundheitsministerium heute mitteilt, wurden bayernweit 96% aller Badestellen als gut oder sogar ausgezeichnet eingestuft.
14: Lediglich 4 Seen bekamen die Note ausreichend oder mangelhaft. Keiner davon liegt im südlichen Oberbayern. Das Landesamt für Gesundheit und Lebensmittelsicherheit untersucht die Gewässer von April bis September 6-mal auf Darmbakterien. Trotz der aktuell guten Werte warnt das Ministerium von den langfristigen Folgen des Klimawandels. Durch steigende Temperaturen dürften Blaualgenbefälle, wie sie etwa vom Abtsdorfer See bekannt sind, künftig zunehmen. Momentan steht dem Baden in den Seen der Region aber nichts im Wege. Details zu den Kontrollen der Gesundheitsämter bietet das LGL online an. Für die Bayernwelle Angelina Quotschaller.
13: Ein ungewöhnlicher Vorfall hat in Trostberg eine Fahrt ohne Führerschein aufgedeckt. Am Dienstagnachmittag verlor ein 37-Jähriger mitten in Trostberg wegen eines plötzlichen Druckverlustes den linken Vorderreifen seines Autos. Die Polizei nahm die Panne auf und stellte dabei einen wesentlich schwerwiegenderen Verstoß fest. Der Mann hatte gar keinen Führerschein. Die Polizei hat ihm die Weiterfahrt untersagt und ein Ermittlungsverfahren gegen den Mann eingeleitet. Und am morgigen Feiertag sind in Freilassing wieder die Motorroller los. Es gibt zum zweiten Mal ein Vespa-Treffen in Freilassing. Seit inzwischen 80 Jahren baut die italienische Kultmarke Vespa Motorroller. Viele Besitzer eines solchen Rollers sind am morgigen Fronleichnamstag in Freilassing. Ab 10 treffen die Roller in der Innenstadt ein. Um 14 Uhr gehen sie auf eine kleine Ausfahrt. Nach der Rückkehr klingt das Vespa-Treffen mit einer italienischen Nacht in der Fußgängerzone von Freilassing aus. Diese und auch weitere Nachrichten aus der Region könnt ihr auch nachlesen bei uns auf bayernwelle.de.
15: Dankeschön, Markus Gollinger. Hier ist das Bayernwelle-Wetter. Nachdem das auch heute Abend eine weitgehend verwässerte Geschichte bleibt, lass uns gleich einen Blick auf morgen werfen. Der ist deutlich erfreulicher, denn morgen gibt es keinen Regen. Morgen nur Sonne und Wolken im Wechsel und es wird plus minus 10 Grad wärmer als heute. Wir werden morgen in der Spitze 24 Grad schaffen. Da werden sich gerade die Vespa-Fahrer freuen, die zum Vespa-Treffen nach Freilassing kommen. Also morgen sehr gutes, warmes Wetter. Übermorgen am Freitag wird es dafür dann wieder kühler und es kommt auch wieder Regen dazu. Der Bayernwelle Verkehrsservice, damit ihr sicher ankommt. Derzeit liegen uns keine Störungsmeldungen vor. Also der lebhafte Nachmittagsverkehr in Richtung Süden hat sich deutlich reduziert. Jedenfalls, wir haben nichts zu melden aktuell. Und das gilt nicht nur für den Verkehr, sondern auch für die Blitzer. Auch hier liegen uns gerade keine vor. Ruft uns an, solltet ihr noch einen Blitzer sehen. Es ist kostenlos. 0800 3x die 7, 3x die 3 und die 2.
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15: Läuft das denn gut weiter hier mit eurer Feierabendmusik? Ich kann euch sagen, ja, das tut es. Wenn Adele kommt, läuft's immer gut. Und die kommt gleich mit Chasing Pavements. Klassiker vorher, jetzt von Pink Floyd. Peter Mack, mein Name. Guten Abend.

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passt gerade Mark Forster und ein Lied. Guten Abend, hier ist die Bayern Welle. Es passt deshalb, weil ja auch in diesem Sommer wieder der Kultursommer auf Schloss Tüßling stattfindet. Und da wird in diesem Jahr Mark Forster einer der Gäste sein. Tickets gibt's ab sofort schon im Vorverkauf. Mark Forster wird auftreten am 26. Juli. Und den siehst du nicht so wahnsinnig oft in unserer Region. Also das ist schon ein Erlebnis, den Mann zu sehen. Das als kleiner Veranstaltungstipp für die nächsten Wochen noch. Wir hören uns am Montag nächster Woche wieder. Peter Mack mein Name. Habt einen schönen Feiertag oder wahlweise ein schönes verlängertes Wochenende. Die Bayernwelle gleich mit Imagine Dragons, Thunder und jetzt mit Texas. Guten Abend.

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14: Ich bin Joshua Heise. Künstliche Intelligenz ist längst in unserem Alltag angekommen. Ein neuer Bericht der Vereinten Nationen warnt jetzt aber, hinter den beeindruckenden Möglichkeiten steckt ein enormer Verbrauch an Ressourcen. Zoe Tassovali berichtet.
15: Je mehr Menschen KI nutzen, desto größer wird auch der ökologische Fußabdruck. Denn hinter ChatGPT und Co. stehen riesige Rechenzentren, die jede Menge Strom brauchen und gekühlt werden müssen. Schon heute verbrauchen diese Rechenzentren weltweit so viel Strom wie ein großes Industrieland. Gleichzeitig fallen immer mehr Elektroschrott und zusätzlicher Flächenbedarf an.
14: Deutschland ist mit seiner Kandidatur für einen Sitz im mächtigen Sicherheitsrat der Vereinten Nationen bereits im ersten Wahlgang gescheitert. Bei der Wahl in New York unterlag die Bundesrepublik den Mitbewerbern Portugal und Österreich, wie die Präsidentin der UN-Generalversammlung Annalena Baerbock mitteilte. Die Bundesregierung hat ein Aktionsprogramm für mehr Kreislaufwirtschaft beschlossen. Es soll Reparatur und Recycling von Produkten stärken, unter anderem durch digitale Produktpässe mit Infos zur Reparierbarkeit. Umweltverbände kritisieren allerdings, dass verbindliche Ziele zur Senkung des Rohstoffverbrauchs fehlen. Gute Nachrichten vom Bayerischen Gesundheitsministerium für alle Badenixen. Fast alle offiziellen Badestellen in Bayern wurden als gut oder ausgezeichnet eingestuft. Als nur ausreichend wurden 3 Badestellen in Unterfranken und als mangelhaft eine in München bewertet. Einen Überblick gibt eine offizielle Badegewässerkarte im Internet. Jetzt ist es offiziell. Fußball-Drittligist 1860 München bekommt nicht die dritte Liga-Lizenz für die kommende Saison. Das berichten mehrere Medien übereinstimmend. Die benötigte Summe von fehlenden 2,7 Millionen Euro ist bis zur Deadline des DFB nicht ausgeglichen worden. Damit steigen die Löwen wie schon 2017 in die Regionalliga ab.
16: Die letzten Schauer klingen langsam ab. In der Nacht ist es dann meist trocken und nur locker bewölkt. Im nördlichen Franken fällt später etwas Regen. Die Temperaturen sinken auf 14 bis 6 Grad. Morgen scheint im Südosten neben lockeren Wolken vorübergehend die Sonne. Ansonsten breiten sich wieder kompakte Wolken mit Regen und einzelnen Gewittern aus. Die Höchstwerte erreichen 18 Grad im Spessart und bis zu 26 Grad am östlichen Alpenrand.
17: 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Es ist Mittwoch, das heißt, es ist Zeit für die Bavarian Rotation. Servus im Studio, begrüßt euch wie immer Evi Dettel. Und heute habe ich unter anderem den Hundling aus München zu Gast und der hat gleich so viele Musikwünsche, dass wir mit ihm starten.
18: Ich wünsche mir von Johann Bockes aus Ringsburg den Song Ich bin am Weg, weil das einfach eine wahnsinnig geile Funk-Soul-Rare-Groove-Nummer ist. Saugeil produziert, saugeile Idee, sowas auch noch nie gehört. Ultra original Rare Groove Sound, wie er aus den 70er Jahren klingt, auf Bayerisch. Es ist der Wahnsinn.

Servus, da ist der Hundling. Nichts ist unmöglich. Ich glaube, dass das Gefühl, dass man alles noch vor sich hat, fast jeder kennt. Wenn man mit der Schule fertig ist, dann ist alles noch möglich, dann ist nichts unmöglich. Man ist überschwänglich, manchmal ja übermütig oder größenwahnsinnig. In dem Lied beschreibe ich autobiografisch quasi meinen Werdegang aus der niederbayerischen Provinz nahe in die Großstadt. Es spiegelt meine Träume wieder und natürlich hat man als junger Musiker, wenn man ganz jung ist, ganz große Träume. Man möchte auch einmal so berühmt werden wie die Rolling Stones oder die Beatles. Doch dann muss man irgendwann feststellen, dass das mit der großen Rockstar-Karriere doch gar nicht so einfach ist. Irgendwann im fortschreitenden Alter stellt sich dann ein gewisser Realismus und eine Ernüchterung ein. Und man kann dann vielleicht auch mit einer gewissen Ironie auf diese Naivität der jungen Jahre zurückschauen. Nicht ohne, dass man trotzdem noch so eine kleine Resthoffnung natürlich immer noch hat.

Servus, da ist der Hundling. Ich komme ursprünglich aus der Nähe von Eckenfelden im schönen Rottal, wohne aber seitdem ich 14 bin, also seit 1990 in München und Umgebung. Ich bin also quasi ein niederbayerischer Münchner oder man kann da sagen, ein Münchner mit niederbayerischem Migrationshintergrund. Ich mache seit meiner frühen Kindheit Musik, angefangen habe mit Früherziehung und dann klassischem Klavierunterricht. Mit 15 bin ich dann aufs Luisengymnasium in München am Hauptbahnhof gekommen. Das war ganz praktisch, weil ich quasi davor und danach mit der S-Bahn gleich plus zwei Stationen weiter zum Marienplatz habe fahren können und da bin ich halt dann immer in Wamm gegangen oder im Beck. Da hat man dann immer noch, die haben so Hörstationen gehabt, wo man so die Platten halt auflegen können. Und da habe ich mich dann durch die ganzen Platten durchgehört. Ob Country, Blues, Rock, Soul, Funk oder Reggae. Ich habe mich eigentlich immer phasenweise für alles interessiert. Und meine erste Band habe ich dann auch auf dem Luisengymnasium gegründet. Nach dem Abi habe ich quasi nichts anderes mehr gemacht dann wie Musik. Im Song Badestrander geht es einfach um Sommer, um Lebensfreude und deswegen ist das eine Reggae-Nummer, was mir eh besonders liegt, nachdem ich ja ganz tiefe Wurzeln im Reggae habe von meiner früheren Band Lieber Bakus, wo ich ja Reggae-Bassist war. Jeder hat vielleicht so einen Fleck, so ein Platzerl an irgendeinem Wasser, auf das er sich den ganzen Winter schon gefreut. Und was ist das dann für Euphorie und für Lebensgefühl, wenn man dann endlich wieder rausfahren kann, wenn es endlich wieder soweit ist und man mit dem Radl einfach an See ausfahren kann oder an die Isar oder wo er immer hin, dass man fahren kann. Das ist einfach wunderbar und das Gefühl, das wollte ich irgendwie einfangen.

Servus, da ist der Hundling. Ich war 20 Jahre lang auf Tour als Bassist der Reggae-Band Le Baba Cools. Wir waren da in ganz Europa unterwegs und haben da Festivals gespielt. Und das war echt eine schöne Zeit. Wie das dann vorbei war, so 2011 herum, habe ich dann angefangen, mich wieder auf meine niederbayerischen Wurzeln zu besinnen und habe angefangen, dann eigene Lieder zum Schreiben. Und so ist das Projekt Hundling quasi entstanden. In dem Song Canopy beschreibe ich einfach das befreiende Gefühl, das man hat, wenn man sich eine komplette Auszeit nimmt. Wenn einem alles zu viel wird, die ganze Social Media, die Handys, die iPads, was im Fernsehen kommt, die ganzen Nachrichten, quasi alles, was dich ständig irgendwie zuschwabt mit Informationen. Wenn man das einfach weglegt und sich quasi selbst zurückversetzt in eine analoge Zeit, wo es maximal vielleicht einen Anruf beantwortet mit Kassetten gegeben hat. Und der beste Ort, um das zu praktizieren, ist in dem Lied gemütliches Canopy. Das Lied ist extra schnell, weil das unsere hektische Zeit widerspiegeln soll. Und das Mandolinen-Solo in dem Lied, das gefällt mir ganz besonders gut, spielt übrigens der Klaus Reichert, mit dem ich schon seit Jahren ganz früh unterwegs bin.

0: Servus, da ist der Hundling.
1: Ich bin aktuell mit 3 Programmen unterwegs und gehe jetzt damit in ganz Bayern auf Tour. Ich gehe eigentlich dauernd auf Tour. Da ist einmal natürlich mein Hundling Best of Programm, quasi 100% vom Feinsten mit Songs von meinen 3 Alben plus Überraschungshits, sage ich jetzt einmal. Dann habe ich ab Herbst ein ganz neues Programm am Start, das heißt Das Leben ist wie ein Traum, Liebeslieder auf Bayerisch oder ins Bayerische übersetzt. Selbstgeschriebene oder Sehende, die wo ich gern selbst geschrieben hätte. Da sind Österreicher mit dabei oder 2 der Murphy Gang, eigene Sachen, aber Klassiker von The Stones, Bob Dylan oder Tom Waits, wo es mir ganz eine besondere Freude gemacht hat, dass ich die auf Bayerisch übersetze. Weil ich finde einfach, dass man noch näher an die Lieder dran ist, die man eh schon kennt, wenn man es in der eigenen Sprache hört. Und dann habe ich noch ein Projekt, das mache ich gemeinsam mit meinem Kollegen Sebastian Schlagenhaufer aus Grafing, das heißt 2 Gulasch und 2 Seidel Bier, Lieder und Leben von Georg Danzer und Wolfgang Ambros. Da arbeiten wir uns musikalisch durch das Werk von die 2 Künstler und verzeihen immer wieder lustige Anekdoten zwischendrin. Ich wünsche mir von Unlimited Culture aus Ringsburg, glaube ich, Sandy, den Song Besteppert. Ich finde die Band einfach wahnsinnig cool. Sie machen eine unglaublich geile, gute Reggae-Musik mit einem unglaublich guten Sänger und die Produktion ist unglaublich fett. Für mich als Reggae-Fan ist das eine Top-Produktion und die Message in dem Song ist einfach auch gut, dass man auf die Umwelt und die Natur Acht geben soll. Deswegen Unlimited Culture, Besteppert.

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1: Mit Markus Gollinger. Vom Thumsee über den Högelwörther See bis zum Chiemsee und dem Harzsee. Sämtliche Badeseen in der Region haben eine Top-Wasserqualität. Wie das Bayerische Gesundheitsministerium heute mitteilt, wurden bayernweit 96% aller Badestellen als gut oder sogar ausgezeichnet eingestuft.
2: Lediglich 4 Seen bekamen die Note ausreichend oder mangelhaft. Keiner davon liegt im südlichen Oberbayern. Das Landesamt für Gesundheit und Lebensmittelsicherheit untersucht die Gewässer von April bis September 6-mal auf Darmbakterien. Trotz der aktuell guten Werte warnt das Ministerium von den langfristigen Folgen des Klimawandels. Durch steigende Temperaturen dürften Blaualgenbefälle, wie sie etwa vom Abtsdorfer See bekannt sind, künftig zunehmen. Momentan steht dem Baden in den Seen der Region aber nichts im Wege. Details zu den Kontrollen der Gesundheitsämter bietet das LGL online an. Für die Bayernwelle Angelina Quotschaller.
1: Ein ungewöhnlicher Vorfall hat in Trostberg eine Fahrt ohne Führerschein aufgedeckt. Am Dienstagnachmittag verlor ein 37-Jähriger mitten in Trostberg wegen eines plötzlichen Druckverlustes den linken Vorderreifen seines Autos. Die Polizei nahm die Panne auf und stellte dabei einen wesentlich schwerwiegenderen Verstoß fest. Der Mann hatte gar keinen Führerschein. Die Polizei hat ihm die Weiterfahrt untersagt und ein Ermittlungsverfahren gegen den Mann eingeleitet. Und am morgigen Feiertag sind in Freilassing wieder die Motorroller los. Es gibt zum zweiten Mal ein Vespa-Treffen in Freilassing. Seit inzwischen 80 Jahren baut die italienische Kultmarke Vespa Motorroller. Viele Besitzer eines solchen Rollers sind am morgigen Fronleichnamstag in Freilassing. Ab 10 treffen die Roller in der Innenstadt ein. Um 14 Uhr gehen sie auf eine kleine Ausfahrt. Nach der Rückkehr klingt das Vespa-Treffen mit einer italienischen Nacht in der Fußgängerzone von Freilassing aus. Diese und auch weitere Nachrichten aus der Region könnt ihr auch nachlesen bei uns auf bayernwelle.de.
3: Die letzten Schauer klingen langsam ab. In der Nacht ist es dann meist trocken und nur locker bewölkt. Im nördlichen Franken fällt später etwas Regen. Die Temperaturen sinken auf 14 bis 6 Grad. Morgen scheint im Südosten neben lockeren Wolken vorübergehend die Sonne. Ansonsten breiten sich wieder kompakte Wolken mit Regen und einzelnen Gewittern aus. Die Höchstwerte erreichen 18 Grad im Spessart und bis zu 26 Grad am östlichen Alpenrand. Hallo auf die Straßen. A8 Salzburg Richtung München. Zwischen Bernau und Fraßdorf. Linke Spur ist blockiert nach einem Unfall. Personen sind auf der Fahrbahn. A96 München Richtung Lindau. Dreieck München Südwest. Überleitung zur A99 Richtung München Nord. Gefahr durch einen defekten LKW. Die rechte Parallelfahrbahn ist hier gesperrt. Allen unterwegs eine gute Fahrt.
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0: Wir sind Luisa und Claudi und zusammen sind wir das Frauenduo Nichte. Und gemeinsam mit unserer Band machen wir coolen Deutschpop mit Einflüssen aus dem Hip-Hop und Einflüssen aus dem Rock und Einflüssen aus allem, worauf wir sonst noch Bock haben. Und wir legen ganz gerne den Fokus auf unsere Stimmen, auf unseren gemeinsamen, also zweistimmigen Gesang und ja, haben so eigentlich ziemlich viel Freude. Und wir machen zusammen Musik schon seit über 10 Jahren, da wir ja zusammen die Musikausbildung gemacht haben und seitdem schon diverse Projekte hatten. Nichte gibt es jetzt seit 2021.
1: Ich bin Claudia von Nichte und ihr hört jetzt unseren neuesten Song Freier Fall, der in der Covid-Pandemie entstanden ist, in der Zeit, als viele Menschen ideologisch ja woanders hingedriftet sind und über diesen schmerzhaften Prozess, dass man geliebte Menschen eigentlich gerade verliert, weil man einfach keine gemeinsame Basis, keinen Boden mehr hat. Darum geht's in diesem Song, der bis jetzt wohl unser intimster ist.
2: Wir sind Luisa und Claudia von Nichte und ihr hört jetzt unseren Song, unsere aktuelle Single Freier Fall.

Hi, ich bin Claudi von Nichte und ihr hört die Bavarian Rotation. Als nächsten Song von uns Nichte hört ihr jetzt, wenn das Leben so ist. Und der Song ist ein richtiger Gute-Laune-Song. Man kann tanzen, er passt im Frühling, es geht um Blumen. Aber eigentlich geht es metaphorisch eben um die Menschen, die unser Leben positiv beeinflussen und einen ganz tollen Beitrag bringen. Darum geht's, wenn das Leben so ist. Viel Spaß!

0: Hi, ich bin Claudi von Nichte und ihr hört die Bavarian Rotation.
1: Aktuell wird an neuen Songs getüftelt im Nichte-Kosmos und wir sind mit dem Thema Booking beschäftigt. Falls ihr Bock habt, Nichte mal bei euch in der Stadt oder im Dorf zu hören, schreibt uns doch gerne an, dann schauen wir mal, ob wir zu euch kommen können. Ich bin Luisa von Nichte und wir wünschen uns den Song Black Cat Voodoo Spell von unserer befreundeten Band T.G. Copperfield and the Electric Band, weil wir damals im Studio mitsingen durften bei diesem Song und es uns sehr viel Spaß gemacht hat.

Und das war's schon wieder mit der Bavarian Rotation für heute. Herzmusik aus der ganzen Welt, aber natürlich auch aus Bayern. Bis zum nächsten Mal. Einen schönen Abend wünscht euch Evi Dettel. Servus.

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2: Ich bin Oliver Urbanke. Die Gewerkschaft Verdi ruft in den laufenden Tarifverhandlungen im Handel erneut zu bundesweiten Warnstreiks auf. Betroffen seien morgen und übermorgen Betriebe und Unternehmen im Einzel- und Groß- und Außenhandel in allen Bundesländern. Thomas Brock berichtet.
3: Die Fronten im Tarifstreit sind weiter verhärtet. Deshalb will Verdi noch einmal den Druck erhöhen. Die letzten Angebote der Arbeitgeber in einigen Bundesländern nennt die Gewerkschaft schlicht unverschämt. Obwohl es den Handelskonzernen sehr gut gehe, sollten die Beschäftigten mit Lohnverlusten abgespeist werden. Was genau der Streikaufruf für die Kunden bedeutet, ist noch unklar. Der Handelsverband Deutschland geht aber davon aus, dass die Auswirkungen kaum zu merken sein werden.
2: Deutschland ist mit seiner Kandidatur für einen Sitz im mächtigen Sicherheitsrat der Vereinten Nationen bereits im ersten Wahlgang gescheitert. Bei der Wahl in New York unterlag die Bundesrepublik den Mitbewerbern Portugal und Österreich, wie die Präsidentin der UN-Generalversammlung Annalena Baerbock mitgeteilt hat. Mehr als ein Drittel der Menschen in Deutschland hat regelmäßig Schlafprobleme. Laut Robert-Koch-Institut kann fast jeder Fünfte nicht regelmäßig durchschlafen, knapp 4% haben Probleme beim Einschlafen und fast 13% leiden unter beidem. Insgesamt schlafen die Menschen in Deutschland schlechter als noch vor etwa 15 Jahren. Als mögliche Gründe nennen die Experten unter anderem die gestiegene Smartphone-Nutzung und gesellschaftliche Krisen. Der deutsche Zoll hat Kokain im Wert von 500 Millionen Euro beschlagnahmt. Mehr als 8 Tonnen der Droge wurden bereits im Februar in Wilhelmshaven gefunden. Das war bisher aber geheim, weil dort noch weiter ermittelt wurde. 2 der mutmaßlichen Drahtzieher wurden inzwischen festgenommen. Der Container kam aus Westafrika und war für Spanien bestimmt. Gute Nachrichten vom Bayerischen Gesundheitsministerium für alle, die gerne baden oder schwimmen gehen. Fast alle offiziellen Badestellen in Bayern wurden als gut oder ausgezeichnet eingestuft. Als nur ausreichend wurden 3 Badestellen in Unterfranken und als mangelhaft 1 in München bewertet. Einen Überblick gibt eine offizielle Badegewässerkarte im Internet. Es ist jetzt 8:15. Die letzten Schauer klingen langsam ab. In der Nacht ist es dann meist trocken und nur locker bewölkt. Im nördlichen Franken fällt später etwas Regen. Die Temperaturen sinken auf 14 bis 6 Grad. Morgen scheint im Südosten neben lockeren Wolken vorübergehend die Sonne. Ansonsten breiten sich wieder kompakte Wolken mit Regen und einzelnen Gewittern aus. Die Höchstwerte erreichen 18 Grad im Spessart und bis zu 26 Grad am östlichen Alpenrand.
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2: Hallo auf die Straßen, A8 Salzburg Richtung München zwischen Bernau und Fraßdorf. Linke Spur ist blockiert nach einem Unfall, hier sind auch Personen auf der Fahrbahn. A93 Regensburg Richtung Weiden in Höhe Ponholz, in beide Richtungen Gefahr durch Personen auf der Straße. Und A96 München Richtung Lindau, am Dreieck München Südwest, Überleitung zur A99 Richtung München Nord, Gefahr durch einen defekten LKW, hier ist die rechte Spur gesperrt. Allen unterwegs eine gute Fahrt.
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2: Ich bin Oliver Urbanke. Die Gewerkschaft Verdi ruft in den laufenden Tarifverhandlungen im Handel erneut zu bundesweiten Warnstreiks auf. Betroffen seien morgen und übermorgen Betriebe und Unternehmen im Einzel- und Groß- und Außenhandel in allen Bundesländern. Thomas Brock berichtet.
3: Die Fronten im Tarifstreit sind weiter verhärtet. Deshalb will Verdi noch einmal den Druck erhöhen. Die letzten Angebote der Arbeitgeber in einigen Bundesländern nennt die Gewerkschaft schlicht unverschämt. Obwohl es den Handelskonzernen sehr gut gehe, sollten die Beschäftigten mit Lohnverlusten abgespeist werden. Was genau der Streikaufruf für die Kunden bedeutet, ist noch unklar. Der Handelsverband Deutschland geht aber davon aus, dass die Auswirkungen kaum zu merken sein werden.
2: Gute Nachrichten vom Bayerischen Gesundheitsministerium für alle, die gerne baden oder schwimmen gehen. Fast alle offiziellen Badestellen in Bayern wurden als gut oder ausgezeichnet eingestuft. Als nur ausreichend wurden 3 Badestellen in Unterfranken und als mangelhaft 1 in München bewertet. Einen Überblick gibt eine offizielle Badegewässerkarte im Internet. Die letzten Schauer klingen langsam ab. In der Nacht ist es dann meist trocken und nur locker bewölkt. Im nördlichen Franken fällt später etwas Regen. Die Temperaturen sinken auf 14 bis 6 Grad. Morgen scheint im Südosten neben lockeren Wolken vorübergehend die Sonne. Ansonsten breiten sich wieder kompakte Wolken mit Regen und einzelnen Gewittern aus. Die Höchstwerte erreichen 18 Grad im Spessart und bis zu 26 Grad am östlichen Alpenrand.
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2: Hallo auf die Straßen. A8 Salzburg Richtung München zwischen Bernau und Fraßdorf. Linke Spur ist blockiert nach einem Unfall. Hier sind auch Personen auf der Fahrbahn. A93 Regensburg Richtung Weiden in Höhe Ponholz. In beide Richtungen Gefahr durch Personen auf der Straße. Und A96 München Richtung Lindau. Am Dreieck München Südwest Überleitung zur A99 Richtung München Nord. Gefahr durch einen defekten LKW. Hier ist die rechte Spur gesperrt. Allen unterwegs eine gute Fahrt.
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2: Ich bin Oliver Urbanke. Gegen die Milliardensparpläne der Bundesregierung bei den Gesundheitsausgaben gibt es immer mehr Widerstand. Wenn der Gesetzesentwurf nächste Woche in den Bundesrat kommt, liegen zahlreiche Kritikpunkte von Ausschüssen der Länderkammer vor. Gefordert wird unter anderem die Streichung mehrerer Ausgabenbremsen bei Kliniken, Praxen, Apotheken und der Pharmabranche. Der Hausärzteverband macht außerdem mit einer Protestaktion mobil. Deutschland ist mit seiner Kandidatur für einen Sitz im mächtigen Sicherheitsrat der Vereinten Nationen im ersten Wahlgang gescheitert. Das hat die Präsidentin der UN-Generalversammlung Annalena Baerbock mitgeteilt. Anne Pollmann berichtet.
3: Das Scheitern ist eine herbe Niederlage. Die Kandidatur stand von Beginn an auf wackeligen Beinen. Dennoch war man unter Diplomaten zuversichtlich, dass der zweitwichtigste Geldgeber einziehen wird. Was die Staaten dazu bewogen hat, gegen Deutschland zu stimmen, kann man nur vermuten. Viele sehen aber etwa die teilweise zögerliche Verurteilung der Aktionen Israels oder der USA im Iran oder in Venezuela kritisch. Deutschland hat zudem vergleichsweise spät seine Kandidatur angekündigt.
2: Die EU-Kommission hat Deutschland ermahnt, bei der Modernisierung und Digitalisierung der öffentlichen Verwaltung schnell nachzubessern. Auch bei den Rahmenbedingungen zum Wohnungsbau müsse die Bundesregierung nachbessern, heißt es aus Brüssel. Weiter darf Deutschland die EU-Schuldengrenze von 3% überschreiten, weil die Überschuldung für Rüstungsinvestitionen hergenommen wird. Neben anderen Landesverbänden darf auch der AfD-Ableger in Hessen weiter vom Verfassungsschutz beobachtet werden. Das hat das Verwaltungsgericht Wiesbaden entschieden. Das Landesamt für Verfassungsschutz hatte die hessische AfD 2022 als rechtsextremen Verdachtsfall eingestuft und mit der Beobachtung begonnen. Die Partei hatte gegen die Einstufung geklagt. Die Bundesregierung hat ein Aktionsprogramm für mehr Kreislaufwirtschaft beschlossen. Es soll Reparatur und Recycling von Produkten stärken, unter anderem durch einen digitalen Produktpass mit Infos zur Reparierbarkeit. Umweltverbände kritisieren allerdings, dass verbindliche Ziele zur Senkung des Rohstoffverbrauchs fehlen. Es ist jetzt kurz nach 9. In der Nacht ist es meist trocken und nur locker bewölkt, im nördlichen Franken fällt später etwas Regen. Die Temperaturen sinken auf 14 bis 6 Grad. Morgen scheint im Südosten neben lockeren Wolken vorübergehend die Sonne, ansonsten breiten sich wieder kompakte Wolken mit Regen und einzelnen Gewittern aus. Die Höchstwerte erreichen 18 Grad im Spessart und bis zu 26 Grad am östlichen Alpenrand.
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2: A5 Kassel Richtung Frankfurt zwischen Hattenbacher Dreieck und Alsfeld Ost. Hier laufen Bergungsarbeiten. Bis auf Weiteres ist die Richtungsfahrbahn gesperrt. A96 Ammerseestraße München Richtung Lindau in Höhe München-Deim. Hier ist die Strecke wegen einer Baustelle gesperrt.
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2: Ich bin Oliver Urbanke. Gegen die Milliardensparpläne der Bundesregierung bei den Gesundheitsausgaben gibt es immer mehr Widerstand. Wenn der Gesetzesentwurf nächste Woche in den Bundesrat kommt, liegen zahlreiche Kritikpunkte von Ausschüssen der Länderkammer vor. Gefordert wird unter anderem die Streichung mehrerer Ausgabenbremsen bei Kliniken, Praxen, Apotheken und der Pharmabranche. Der Hausärzteverband macht außerdem mit einer Protestaktion mobil. Deutschland ist mit seiner Kandidatur für einen Sitz im mächtigen Sicherheitsrat der Vereinten Nationen im ersten Wahlgang gescheitert. Das hat die Präsidentin der UN-Generalversammlung Annalena Baerbock mitgeteilt. Anne Pollmann berichtet.
3: Das Scheitern ist eine herbe Niederlage. Die Kandidatur stand von Beginn an auf wackeligen Beinen. Dennoch war man unter Diplomaten zuversichtlich, dass der zweitwichtigste Geldgeber einziehen wird. Was die Staaten dazu bewogen hat, gegen Deutschland zu stimmen, kann man nur vermuten. Viele sehen aber etwa die teilweise zögerliche Verurteilung der Aktionen Israels oder der USA im Iran oder in Venezuela kritisch. Deutschland hat zudem vergleichsweise spät seine Kandidatur angekündigt.
2: In der Nacht ist es meist trocken und nur locker bewölkt, im nördlichen Franken fällt später etwas Regen. Die Temperaturen sinken auf 14 bis 6 Grad. Morgen scheint im Südosten neben lockeren Wolken vorübergehend die Sonne, ansonsten breiten sich wieder kompakte Wolken mit Regen und einzelnen Gewittern aus. Die Höchstwerte erreichen 18 Grad im Spessart und bis zu 26 Grad am östlichen Alpenrand.
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2: A5 Kassel Richtung Frankfurt zwischen Hattenbacher Dreieck und Alsfeld Ost. Hier laufen Bergungsarbeiten. Bis auf Weiteres ist die Richtungsfahrbahn gesperrt. A96 Ammerseestraße München Richtung Lindau in Höhe München-Deim. Hier ist die Strecke wegen einer Baustelle gesperrt.
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2: Ich bin Moritz Einzel. ChatGPT, Sprachassistenten oder KI in der Suchmaschine. Künstliche Intelligenz ist längst in unserem Alltag angekommen. Ein neuer Bericht der Vereinten Nationen warnt jetzt aber, hinter den beeindruckenden Möglichkeiten steckt ein enormer Verbrauch an Ressourcen. Zoe Tassovali berichtet.
3: Je mehr Menschen KI nutzen, desto größer wird auch der ökologische Fußabdruck. Denn hinter ChatGPT und Co. stehen riesige Rechenzentren, die jede Menge Strom brauchen und gekühlt werden müssen. Schon heute verbrauchen diese Rechenzentren weltweit so viel Strom wie ein großes Industrieland. Gleichzeitig fallen immer mehr Elektroschrott und zusätzlicher Flächenbedarf an.
2: Der Hausärzteverband befürchtet durch die Sparpläne der Bundesregierung massive Einschnitte und negative Folgen für Patientinnen und Patienten. Deswegen ruft der Verband zu Protesten auf. In Baden-Württemberg reduzieren einige Praxen beispielsweise Wartezimmerplätze. Geplant ist außerdem eine E-Mail-Aktion, bei der sich Patientinnen und Patienten an Bundestagsabgeordnete wenden können. Das Sparpaket soll die gesetzlichen Krankenkassen ab 2027 um mehr als 16 Milliarden Euro entlasten. Elektroautos boomen. Nach Zahlen des Kraftfahrtbundesamtes war im Mai jedes vierte neu zugelassene Auto in Deutschland rein elektrisch. Das ist ein Zuwachs um knapp 40% im Vergleich zum Vorjahresmonat. Den größten Anteil der Neuzulassungen hatten aber Hybrid-Neuwagen. Ich will besser nicht zurück nach Westerland, könnte man denken. Nachdem erst gestern ein 40 Meter langes Dach auf den Gehsteig gefallen war, hat heute ein Mann in einer Einkaufsstraße der Stadt auf der Insel Sylt mit einer scharfen Waffe geschossen. Verletzt wurde nach Polizeiangaben niemand. Der Mann wurde verhaftet, eine weitere Person ist noch flüchtig. Pyrotechnik ist doch kein Verbrechen. Das wird in deutschen Fußballstadien immer wieder skandiert. Das DFB-Sportgericht sieht das anders und hat den Hamburger SV und den FC St. Pauli zu hohen Strafen verurteilt. Die beiden Hamburger Vereine müssen 250 bzw. 350.000 Euro zahlen, weil Fans beider Clubs im Bundesliga-Derby Anfang des Jahres große Mengen Pyrotechnik auf den Rängen gezündet hatten. Die zweite Halbzeit musste deswegen mit Verzögerung starten. Es ist jetzt kurz nach 10. Es ist meist trocken und nur locker bewölkt im Freistaat. Im nördlichen Franken fällt später etwas Regen. Die Temperaturen sinken auf 14 bis 6 Grad. Morgen scheint im Südosten neben lockeren Wolken vorübergehend die Sonne. Sonst breiten sich wieder kompakte Wolken mit Regen und einzelnen Gewittern aus. Die Höchstwerte erreichen 18 Grad im Spessart und bis zu 26 Grad am östlichen Alpenrand.
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2: Vorsicht auf der A3 Passau Richtung Nürnberg. In Höhe Regensburg-Universität liegen Reifenteile auf der Fahrbahn. Vorsicht auch auf der A7 Ulm Richtung Füssenreute. Zwischen Illertissen und Altenstadt an der Iller liegt ein Spanngurt auf der Straße. Auf der A93 Regensburg Richtung Weiden ist zwischen Regensburg Nord und Regenstauf nach einem Unfall die rechte Spur gesperrt. Und B11 Deggendorf-Pilsen in beiden Richtungen zwischen Zwiesel und Rotkot ein Unfall.
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2: Ich bin Moritz Einzel. ChatGPT, Sprachassistenten oder KI in der Suchmaschine. Künstliche Intelligenz ist längst in unserem Alltag angekommen. Ein neuer Bericht der Vereinten Nationen warnt jetzt aber, hinter den beeindruckenden Möglichkeiten steckt ein enormer Verbrauch an Ressourcen. Zoe Tassovali berichtet.
3: Je mehr Menschen KI nutzen, desto größer wird auch der ökologische Fußabdruck. Denn hinter ChatGPT und Co. stehen riesige Rechenzentren, die jede Menge Strom brauchen und gekühlt werden müssen. Schon heute verbrauchen diese Rechenzentren weltweit so viel Strom wie ein großes Industrieland. Gleichzeitig fallen immer mehr Elektroschrott und zusätzlicher Flächenbedarf an.
2: Der Hausärzteverband befürchtet durch die Sparpläne der Bundesregierung massive Einschnitte und negative Folgen für Patientinnen und Patienten. Deswegen ruft der Verband zu Protesten auf. In Baden-Württemberg reduzieren einige Praxen beispielsweise Wartezimmerplätze. Geplant ist außerdem eine E-Mail-Aktion, bei der sich Patientinnen und Patienten an Bundestagsabgeordnete wenden können. Das Sparpaket soll die gesetzlichen Krankenkassen ab 2027 um mehr als 16 Milliarden Euro entlasten. Es ist meist trocken und nur locker bewölkt im Freistaat. Im nördlichen Franken fällt später etwas Regen. Die Temperaturen sinken auf 14 bis 6 Grad. Morgen scheint im Südosten neben lockeren Wolken vorübergehend die Sonne. Sonst breiten sich wieder kompakte Wolken mit Regen und einzelnen Gewittern aus. Die Höchstwerte erreichen 18 Grad im Spessart und bis zu 26 Grad am östlichen Alpenrand.
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2: Vorsicht auf der A3 Passau Richtung Nürnberg. In Höhe Regensburg-Universität liegen Reifenteile auf der Fahrbahn. Vorsicht auch auf der A7 Ulm Richtung Füssenreute. Zwischen Illertissen und Altenstadt an der Iller liegt ein Spanngurt auf der Straße. Auf der A93 Regensburg Richtung Weiden ist zwischen Regensburg-Nord und Regenstauf nach einem Unfall die rechte Spur gesperrt. Und B11 Deggendorf-Pilsen in beiden Richtungen zwischen Zwiesel und Rotkot ein Unfall.
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2: Ich bin Moritz Einzel.
3: Es ist klar, das Ergebnis ist eine echte Enttäuschung und es ist eine herbe Niederlage.
2: Das hat Bundesaußenminister Wadefuhl gesagt nach Deutschlands Niederlage in der UN-Generalversammlung. Die Bundesrepublik wollte sich für die kommenden beiden Jahre in den Weltsicherheitsrat wählen lassen, ist aber krachend gescheitert. Deutschland unterlag im Rennen um zwei Sitze in der Gruppe Westeuropa, Österreich und Portugal. Wadefuhl sieht vor allem den späten Zeitpunkt der Bewerbung für den UN-Sicherheitsrat als Ursache. Persönliche Konsequenzen lehnte der CDU-Politiker ab. Wenn am Sonntag Bundestagswahl wäre, käme die Union auf 23%. Das zeigt der aktuelle ARD-Deutschland-Trend. Für CDU und CSU ist das der niedrigste Wert in der Umfrage seit mehr als 4 Jahren. Stärkste Kraft ist unverändert die AfD mit 27%. Die SPD kommt auf 13, die Grünen auf 14 und die Linke auf 10%. Handy kaputt? Dann lieber reparieren statt wegwerfen. Die Bundesregierung will Recycling und langlebige Produkte stärker fördern. Sie hat ein Aktionsprogramm für mehr Kreislaufwirtschaft beschlossen. Umweltminister Schneider.
4: Ja, Kreislaufwirtschaft bedeutet, die Unternehmen setzen Ressourcen effizient ein. Sie verwenden sie immer wieder, entwickeln digital gestützte Produkte, Produktpässe mit drin, die so lange wie möglich genutzt werden können.
2: Bis 2029 sieht das Aktionsprogramm 260 Millionen Euro vor. Gute Nachrichten vom Bayerischen Gesundheitsministerium. Für alle, die gerne baden und schwimmen gehen, fast alle offiziellen Badestellen in Bayern wurden als gut oder sogar ausgezeichnet eingestuft. Als nur ausreichend wurden 3 Badestellen in Unterfranken und als mangelhaft 1 in München bewertet. Einige hatten es schon länger vermutet, nun ist es offiziell. Thomas Müller, Fußballweltmeister von 2014, und seine Ehefrau Lisa haben sich getrennt. Der gemeinsame Medienanwalt Christian Scherz teilte mit, die Trennung sei schon vor einiger Zeit erfolgt und einvernehmlich gewesen. Die beiden sind seit November 2009 verheiratet. Thomas Müller war im vergangenen Jahr vom FC Bayern zu den Vancouver Whitecaps nach Kanada gewechselt. Lisa blieb in Bayern. Es ist jetzt kurz nach 11. Es ist meist trocken und nur locker bewölkt im Freistaat. Im nördlichen Franken fällt später etwas Regen. Die Temperaturen sinken auf 14 bis 6 Grad. Morgen scheint im Südosten neben lockeren Wolken vorübergehend die Sonne. Sonst breiten sich wieder kompakte Wolken mit Regen und einzelnen Gewittern aus. Die Höchstwerte erreichen 18 Grad im Spessart und bis zu 26 Grad am östlichen Alpenrand.
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2: Vorsicht auf der A93 Regensburg Richtung Weiden zwischen Regensburg Nord und Regenstauf. Da ist nach einem Unfall die rechte Spur gesperrt.
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2: Ich bin Moritz Einzel.
3: Das ist klar, das Ergebnis ist eine echte Enttäuschung und es ist eine herbe Niederlage.
4: Das hat Bundesaußenminister Wadefuhl gesagt nach Deutschlands Niederlage in der UN-Generalversammlung. Die Bundesrepublik wollte sich für die kommenden beiden Jahre in den Weltsicherheitsrat wählen lassen, ist aber krachend gescheitert. Deutschland unterlag im Rennen um zwei Sitze in der Gruppe Westeuropa, Österreich und Portugal. Wadefuhl sieht vor allem den späten Zeitpunkt der Bewerbung für den UN-Sicherheitsrat als Ursache. Persönliche Konsequenzen lehnte der CDU-Politiker ab. Gute Nachrichten vom Bayerischen Gesundheitsministerium. Für alle, die gerne baden und schwimmen gehen, fast alle offiziellen Badestellen in Bayern wurden als gut oder sogar ausgezeichnet eingestuft. Als nur ausreichend wurden drei Badestellen in Unterfranken und als mangelhaft eine in München bewertet. Es ist meist trocken und nur locker bewölkt im Freistaat. Im nördlichen Franken fällt später etwas Regen. Die Temperaturen sinken auf 14 bis 6 Grad. Morgen scheint im Südosten neben lockeren Wolken vorübergehend die Sonne. Sonst breiten sich wieder kompakte Wolken mit Regen und einzelnen Gewittern aus. Die Höchstwerte erreichen 18 Grad im Spessart und bis zu 26 Grad am östlichen Alpenrand.
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4: Vorsicht auf der A93 Regensburg Richtung Weiden zwischen Regensburg Nord und Regenstauf. Da ist nach einem Unfall die rechte Spur gesperrt.
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2: Ich bin Moritz Einzel. Deutschland ist mit dem Versuch gescheitert, als nicht ständiges Mitglied in den Sicherheitsrat der Vereinten Nationen einzuziehen. Bei der geheimen Wahl in New York kam die notwendige Zweidrittelmehrheit nicht zustande. Bundesaußenminister Wadephul versuchte sich in Ursachenforschung. Er sagte, Deutschland habe etwa in den UN-Gremien oft sehr klar Position bezogen.
3: Da ist unsere felsenfeste Unterstützung für die Ukraine. Dass Russland eine solche Stimme nicht am Tisch des Sicherheitsrates wissen will und auch Stimmung gegen uns gemacht hat, das ist kein Geheimnis. Und es mag auch Stimmen gekostet haben, dass Deutschland im Nahostkonflikt immer eine besondere Verantwortung für Israel wahrnehmen muss.
2: Die UN-Generalversammlung wählte stattdessen Österreich und Portugal für die kommenden beiden Jahre in den Sicherheitsrat. Gegen die Milliardensparpläne der Bundesregierung bei den Gesundheitsausgaben gibt es immer mehr Widerstand. Wenn der Gesetzentwurf nächste Woche in den Bundesrat kommt, liegen zahlreiche Kritikpunkte von Ausschüssen der Länderkammer vor. Gefordert wird die Streichung mehrerer Ausgabenbremsen bei Kliniken, Praxen, Apotheken und Pharmabranche. Der Hausärzteverband macht mit einer Protestaktion mobil. Die Bundesregierung hat ein Aktionsprogramm für mehr Kreislaufwirtschaft beschlossen. Es soll Reparatur und Recycling von Produkten stärken, unter anderem durch digitale Produktpässe mit Infos zur Reparierbarkeit. Umweltverbände kritisieren allerdings, dass verbindliche Ziele zur Senkung des Rohstoffverbrauchs fehlen. Mehr als ein Drittel der Menschen in Deutschland haben regelmäßig Schlafprobleme. Laut Robert-Koch-Institut kann fast jeder Fünfte nicht regelmäßig durchschlafen. Knapp 4% haben Probleme beim Einschlafen und fast 13% leiden unter beidem. Als mögliche Gründe nennen die Experten unter anderem die gestiegene Smartphone-Nutzung und gesellschaftliche Krisen. Der TSV 1860 München muss in die viertklassige Regionalliga zwangsabsteigen. Wie der Traditionsklub mitgeteilt hat, bekommen die Löwen wegen eines Finanzzoffs mit Investor Hasan Ismaik keine Lizenz für die dritte Fußballliga. Rein sportlich wäre 1860 dafür qualifiziert gewesen. Doch einen Liquiditätsnachweis konnte der Verein gegenüber dem DFB nicht rechtzeitig erbringen. Es ist jetzt kurz nach 12. Es ist meistens locker bewölkt. Im nördlichen Franken fällt etwas Regen. Die Temperaturen sinken auf 14 bis 6 Grad. Tagsüber wird es im Südosten Bayerns vorübergehend sonnig. Sonst breiten sich wieder kompakte Wolken mit Regen und einzelnen Gewittern aus. Die Höchstwerte 18 Grad im Spessart und bis zu 26 Grad am östlichen Alpenrand. Am Freitag wechseln sich Wolken, Sonne und ein paar Schauer ab. Am Wochenende gibt es längere sonnige Phasen.
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2: Vorsicht auf der A6 Pilsen Richtung Nürnberg. Zwischen dem Kreuz Altdorf und dem Kreuz Nürnberg Ost, da sind Personen auf der Fahrbahn. Die B12 Passau-Freyung zwischen der Perlesreuther Straße und Freyung-Ort, da ist ein Fuchs auf der Fahrbahn. Und B22 Kam-Weiden zwischen Teunz und Zeinried. Behinderungen durch ein defektes Fahrzeug.

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2: Ich bin Moritz Einzel. Deutschland ist mit dem Versuch gescheitert, als nicht ständiges Mitglied in den Sicherheitsrat der Vereinten Nationen einzuziehen. Bei der geheimen Wahl in New York kam die notwendige Zweidrittelmehrheit nicht zustande. Bundesaußenminister Wadephul versuchte sich in Ursachenforschung. Er sagte, Deutschland habe etwa in den UN-Gremien oft sehr klar Position bezogen.
3: Da ist unsere felsenfeste Unterstützung für die Ukraine. Dass Russland eine solche Stimme nicht am Tisch des Sicherheitsrates wissen will und auch Stimmung gegen uns gemacht hat, das ist kein Geheimnis. Und es mag auch Stimmen gekostet haben, dass Deutschland im Nahostkonflikt immer eine besondere Verantwortung für Israel wahrnehmen muss.
2: Die UN-Generalversammlung wählte stattdessen Österreich und Portugal für die kommenden beiden Jahre in den Sicherheitsrat. Gegen die Milliardensparpläne der Bundesregierung bei den Gesundheitsausgaben gibt es immer mehr Widerstand. Wenn der Gesetzentwurf nächste Woche in den Bundesrat kommt, liegen zahlreiche Kritikpunkte von Ausschüssen der Länderkammer vor. Gefordert wird die Streichung mehrerer Ausgabenbremsen bei Kliniken, Praxen, Apotheken und Pharmabranche. Der Hausärzteverband macht mit einer Protestaktion mobil. Es ist meistens locker bewölkt. Im nördlichen Franken fällt etwas Regen. Die Temperaturen sinken auf 14 bis 6 Grad. Tagsüber wird es im Südosten Bayerns vorübergehend sonnig. Sonst breiten sich wieder kompakte Wolken mit Regen und einzelnen Gewittern aus. Die Höchstwerte 18 Grad im Spessart und bis zu 26 Grad am östlichen Alpenrand. Am Freitag wechseln sich Wolken, Sonne und ein paar Schauer ab. Am Wochenende gibt es längere sonnige Phasen.
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2: Vorsicht auf der A6 Pilsen Richtung Nürnberg. Zwischen dem Kreuz Altdorf und dem Kreuz Nürnberg Ost, da sind Personen auf der Fahrbahn. Die B12 Passau-Freyung zwischen der Perlesreuther Straße und Freyung-Ort, da ist ein Fuchs auf der Fahrbahn. Und B22 Kam-Weiden zwischen Teunz und Zeinried. Behinderungen durch ein defektes Fahrzeug.

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3: Ich bin Moritz Einzel. Mit einem offenen Brief zur Ausrichtung seiner Partei hat CSU-Vize Weber ja für einigen Gesprächsstoff gesorgt und viele Beobachter sagten, oh, da zählt einer mit seiner Kritik Ministerpräsident Söder an. Das hat Weber jetzt in der ARD zurückgewiesen, aber mit Verweis auf die bayerische Kommunalwahl vom März.
4: Da haben wir schon schwere Niederlagen auch einfahren müssen. Und ich glaube, dass jetzt, und das sage ich in meiner Verantwortung als stellvertretender Parteivorsitzender, dass jetzt angesichts der Zeit, dass wir 2 Jahre bis zur nächsten Landtagswahl haben, der richtige Moment ist, strategisch zu überlegen, wie wir dann in die Zukunft gehen.
3: Weber hatte in seinem Pfingstbrief eine Neuausrichtung der CSU gefordert und dafür Unterstützung unter anderem vom Ehrenvorsitzenden und Ex-Bundesminister Weigel bekommen. Im Rennen um einen Sitz im UN-Sicherheitsrat ist Deutschland durchgefallen. Die UN-Länder stimmten in der Generalversammlung für die Konkurrenz, für Österreich und Portugal. Sie werden jetzt in den kommenden 2 Jahren im Sicherheitsrat vertreten sein. Bundesaußenminister Wadephul sprach von einer herben Niederlage. Die Gewerkschaft Verdi hat neue Warnstreiks im Handel angekündigt. Betroffen sind heute und morgen Betriebe und Unternehmen im Einzel- sowie im Groß- und Außenhandel in allen Bundesländern. In Baden-Württemberg, Bayern, Hessen, Nordrhein-Westfalen, Rheinland-Pfalz und dem Saarland haben die Geschäfte wegen des Feiertags Fronleichnam heute aber ohnehin zu. Neben anderen Landesverbänden darf auch der AfD-Ableger in Hessen weiter vom Verfassungsschutz beobachtet werden. Das hat das Verwaltungsgericht Wiesbaden entschieden. Das Landesamt für Verfassungsschutz hatte die hessische AfD 2022 als rechtsextremen Verdachtsfall eingestuft und mit der Beobachtung begonnen. Die Partei hatte gegen ihre Einstufung geklagt. Bundesliga-Absteiger VfL Wolfsburg hat Tobias Strobel als neuen Trainer verpflichtet. Der 38-Jährige kommt als Überraschungslösung vom SC Verl aus der 3. Fußballliga. Dort hatte Strobel Verl in der vergangenen Saison auf Platz 6 geführt. Wolfsburg war in der Relegation am SC Paderborn gescheitert und muss nach 29 Jahren Bundesliga wieder zweitklassig spielen. Es ist jetzt 1:15. Es ist meistens locker bewölkt, im nördlichen Franken fällt etwas Regen, die Temperaturen sinken auf 14 bis 6 Grad. Tagsüber wird es im Südosten Bayerns vorübergehend sonnig, sonst breiten sich wieder kompakte Wolken mit Regen und einzelnen Gewittern aus. Die Höchstwerte 18 Grad im Spessart und bis zu 26 Grad am östlichen Alpenrand. Am Freitag wechseln sich Wolken, Sonne und ein paar Schauer ab, am Wochenende gibt es längere sonnige Phasen.
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3: Eine Meldung von der A96 Lindau-München, die ist in beiden Richtungen zwischen München-Leim und München-Sendling wegen Brückenarbeiten gesperrt seit dem späten Abend. Das Ganze soll dauern bis zum 8. Juni in der Früh.

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3: Ich bin Moritz Einzel. Mit einem offenen Brief zur Ausrichtung seiner Partei hat CSU-Vize Weber ja für einigen Gesprächsstoff gesorgt und viele Beobachter sagten, oh, da zählt einer mit seiner Kritik Ministerpräsident Söder an. Das hat Weber jetzt in der ARD zurückgewiesen, aber mit Verweis auf die bayerische Kommunalwahl vom März.
4: Da haben wir schon schwere Niederlagen auch einfahren müssen. Und ich glaube, dass jetzt, und das sage ich in meiner Verantwortung als stellvertretender Parteivorsitzender, dass jetzt angesichts der Zeit, dass wir 2 Jahre bis zur nächsten Landtagswahl haben, der richtige Moment ist, strategisch zu überlegen, wie wir dann in die Zukunft gehen.
3: Weber hatte in seinem Pfingstbrief eine Neuausrichtung der CSU gefordert und dafür Unterstützung unter anderem vom Ehrenvorsitzenden und Ex-Bundesminister Weigel bekommen. Im Rennen um einen Sitz im UN-Sicherheitsrat ist Deutschland durchgefallen. Die UN-Länder stimmten in der Generalversammlung für die Konkurrenz, für Österreich und Portugal. Sie werden jetzt in den kommenden 2 Jahren im Sicherheitsrat vertreten sein. Bundesaußenminister Wadefuhl sprach von einer herben Niederlage. Es ist meistens locker bewölkt. Im nördlichen Franken fällt etwas Regen. Die Temperaturen sinken auf 14 bis 6 Grad. Tagsüber wird es im Südosten Bayerns vorübergehend sonnig. Sonst breiten sich wieder kompakte Wolken mit Regen und einzelnen Gewittern aus. Die Höchstwerte 18 Grad im Spessart und bis zu 26 Grad am östlichen Alpenrand. Am Freitag wechseln sich Wolken, Sonne und ein paar Schauer ab. Am Wochenende gibt es längere sonnige Phasen.
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3: Eine Meldung von der A96 Lindau-München, die ist in beiden Richtungen zwischen München-Leim und München-Sendling wegen Brückenarbeiten gesperrt seit dem späten Abend. Das Ganze soll dauern bis zum 8. Juni in der Früh.

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2: Ich bin Moritz Einzel. Deutschland bekommt keinen Sitz im UN-Sicherheitsrat. Die Bundesrepublik hatte sich um eine Stimme in dem Gremium in den kommenden beiden Jahren beworben, bekam in der Generalversammlung der Vereinten Nationen aber deutlich nicht die notwendige Mehrheit. Bundesaußenminister Wadephul sprach von einer herben Niederlage.
3: Für diese Bundesregierung und auch für mich selbst kann ich jedoch sagen, wir haben bis zur allerletzten Minute gekämpft. Wir haben alles gegeben.
2: Plätze im Sicherheitsrat bekamen stattdessen Österreich und Portugal. Mit einem Pfingstbrief hatte CSU-Vize Weber Forsch eine Neuausrichtung der Partei gefordert. Beobachter sagten sofort, da versucht einer am Stuhl von Bayerns Ministerpräsident und CSU-Chef Söder zu sägen. Diesen Eindruck hat Weber jetzt in der ARD-Sendung Maischberger zu zerstreuen versucht.
4: Es gibt in der CSU derzeit keine Führungsdiskussion, dass wir Markus Söder in Frage stellen. Wir wollen gemeinsam arbeiten und ich bleibe nochmal dabei. Mhm. Es muss in Deutschland möglich sein, dass wir auch in der Partei eine Debatte anstoßen über die strategische Ausrichtung, die notwendig ist.
2: Weber verwies darauf, dass die CSU bei den Kommunalwahlen in Bayern schwere Niederlagen erlitten habe. Wenn am Sonntag Bundestagswahl wäre, dann käme die Union auf 23%. Das zeigt der aktuelle ARD-Deutschland-Trend. Stärkste Kraft ist aber unverändert die AfD mit 27%. Die SPD kommt in der Umfrage auf 13, die Grünen auf 14 und die Linke